0: Nördlicher als München ist es auf jeden Fall, aber nicht nördlicher als Hannover. Wer fragt sich weiter ran? 07221 2011.
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0: Aha. Durch die Nacht ganz einsam unterwegs. Naja, du bist ja nicht einsam, Timo aus Gotha, ne? Wir sind ja dabei.
1: Genau.
0: Ja. Im LKW fährst du durch die Nacht, oder?
1: Ich bin mit dem LKW unterwegs. Ich habe jetzt in der Nähe von Stuttgart einen Anhänger abgestellt und fahre jetzt weiter Richtung Schweiz.
0: Richtung Schweiz dann auch noch. Bist du mal wieder zu Hause? Gotha vermisst dich schon, Timo.
1: Ich habe niemanden zu Hause.
0: Nee? Also das heißt, du bist ja gar nicht so, bist auch gerne woanders.
1: Ich bin solo, ich habe noch meine Enkelkinder auf und zu mal.
0: Super. Okay, Timo, du möchtest dich auch auf die Jagd nach dem Deutschland-Pfeil machen, Deutschland-Dart-Pfeil. Wir haben den irgendwo draufgeworfen auf die Deutschland-Karte. Wichtig nochmal, weil immer wieder viele Leute das noch falsch verstehen. Wir suchen keinen Ort, sondern wir suchen eine Sache, eine ganz bestimmte Sache, die der Pfeil aufgepiekst hat. Und wir wissen zumindest schon so viel. Mein Einstiegstipp, sehr teure Ticketpreise. Es ist nicht das Oktoberfest, das hatte der Eugen ja gerade gefragt. Es ist deutlich nördlicher als München, aber nicht nördlicher als Hannover, aber auch nicht viel südlicher als Hannover. So, jetzt kommst du. Du darfst mir so viele Ja-Nein-Fragen stellen, bis du 3-1 hast, Timo.
1: Also ich vermute mal den Nürburgring.
0: Nein, der ist ja, der Nürburgring ist ja aber auch von Hannover relativ weit weg.
1: Okay, danke. Ist es eventuell in Köln?
0: Auch nicht, nein.
1: Auch nicht.
0: Das geht aber schnell mit dir, Timo.
1: Ja, ich habe mir schon ein bisschen was überlegt.
0: Ja, aber du bist halt von Hannover immer noch so weit weg.
1: Ah ja.
0: Ich habe ja gesagt, nicht so wahnsinnig viel südlicher als Hannover. Und wenn man jetzt mal Köln guckt, ist Köln schon...
1: Weit weg.
0: Weit weg. Es ist zwar auch eher westlich, aber es ist so, wenn man das jetzt auf der Karte sich anschaut, deutlich südlicher als Hannover. Sehr teure Ticketpreise. Wir hatten vorhin ja auch das Deichbrand-Festival und so weiter. Ich glaube, es gibt wenig Dinge in Deutschland, wo man Eintritt zahlen muss, die so teuer sind.
1: Mir fällt echt nichts mehr ein.
0: Nein? Willst du vor deinem letzten Nein schon aufgeben?
1: Können Sie es noch?
0: Frag doch lieber mal, vielleicht noch mal irgendwas ins Blaue, so nach Bundesland oder nach irgendwie so einer Achse oder so, damit du den anderen noch mal weiterhilfst.
1: Nee, München.
0: Nein, nicht München. Nicht. Hast du jetzt gerade gefragt, Nähe München?
1: Ja.
0: Nein, das hatten wir doch schon.
1: So, ja.
0: Ach, das ist zu ernst. Ja gut, es ist halt einfach 2.12 Uhr, ne? Das ist halt einfach so.
1: Müssen wir halt passen.
0: Wir wünschen dir eine sichere Weiterfahrt, Timo. Pass auf dich auf, dass du in der Schweiz heil ankommst, ne? Und wer macht weiter? 07221 2011. Gute Fahrt dir, Timo. Ciao.

0: Wir passen natürlich auch immer auf uns auf. 2.16 Uhr ist es. Der Dominik aus Hannover ist in der Leitung. Und du bist gerade auf der A6 unterwegs. Na, da hast du was gesehen. Wildunfall. Wo denn?
1: Genau, und zwar zwischen Öhringe und Neuenstein. Da liegt auf der linken Spur ein Reh oder ein Hirsch. Das kann man nicht identifizieren. Ja. Rechts steht ein Smart mit Warnblinker auf dem Standstreifen. Die Front sieht auch nicht gut aus.
0: Alles klar. Dann fahrt vorsichtig. Gute Fahrt. Danke dir fürs Melden, Dominik.
1: Ciao. Ja, bitte.

0: ist die Popnacht. Sehr, sehr teure Ticketpreise. Nicht nördlicher als Hannover, aber geografisch auch nicht so wahnsinnig viel südlicher. Da steckt unser Deutschlanddart-Fein heute Nacht und Michael aus Osnabrück möchte weiter versuchen, sich ranzufragen. Oder hast du eine konkrete Idee?
1: Ich will mich erstmal ranzufragen.
0: Dann tu das.
1: Ist das eine Musikveranstaltung?
0: Im weitesten Sinne ja.
1: Handelt es sich um ein Festival?
0: Nein, das würde ich so nicht sagen.
1: Ein Open-Air-Konzert?
0: Auch nicht. Das ist schon ein zweites Nein. Eins darfst du noch.
1: Ist ein Stadionkonzert?
0: Ein Stadionkonzert, naja, ein Stadion ist ja dann, wär Stadion nicht auch sowas wie Open Air? Also natürlich nicht, wenn da ein Dach drauf ist, aber nein, also kein Stadion, auch nicht. Nein, damit sind wir schon durch, Michael, das ging aber schnell.
1: Ja.
0: Schade, aber wir haben zumindest mal die Erkenntnis gewonnen, dass es sich im weitesten Sinne um eine Musikveranstaltung handelt. Sehr, sehr teure Ticketpreise für eine im weitesten Sinne Musikveranstaltung, so viel wissen wir. Nicht nördlicher als Hannover, aber geografisch auch nicht so wahnsinnig viel südlicher. Da sind wir doch schon auf einem guten Weg. Danke fürs Weitermachen, Michael.
1: Schön.
0: Wer hängt sich dran? 07221 2011 und findet raus, in welcher Sache unser Deutschland-Dart-Feil heute Nacht feststeckt in der Popnacht. 07221 2011.

0: 2.32 Uhr ist es.
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2: Heute scheint erst verbreitet die Sonne, später bilden sich ein paar Quellwolken. Richtung Bliesgau ist ein Schauer oder kurzes Gewitter nicht ausgeschlossen, sonst bleibt es trocken. Die Höchstwerte liegen zwischen 30 und 34 Grad. Der Wind lebt mäßig und zeitweise stark böig auf. Am Dienstag und Mittwoch erwartet uns sonniges und heißes Hochsommerwetter. Am Donnerstag bleibt es bei viel Sonne und es wird noch heißer mit bis zu 37 Grad.
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3: A620. Saarbrücken Richtung Saarlouis. Zwischen Völklingen und Geislautern ist die Richtungsfahrbahn wegen einer Nachtbaustelle gesperrt. Bis Montag 5 Uhr. Landkreis Saarlouis. Auf der B405 zwischen Fraulautern und Saarwellingen halbseitige Sperrung an einer Baustelle. Bis Mittwoch. Hülsweiler auf der Feldstraße. Zwischen zum Schützenberg und Bergstraße befinden sich Schlaglöcher. Geblitzt wird unter anderem in Losheim in der Straße zum Stausee, am Ortsausgang Dirmingen in Richtung Eppelborn.
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0: Und mal ein großes Hoch auf alle Rettungssanitäter, die heute Nacht arbeiten. Menschen wie Stan aus Kleve, hallo.
1: Ja, servus, hallo.
0: Bisher ist die Nacht relativ ruhig, oder?
1: Ja, so weit, so gut, ja.
0: Liegst du in deinem Ruheraum?
1: Vier Stunden
0: bist du schon gefahren?
1: Ja, 4 Stunden bin ich schon gefahren. Von 7 bis 7 Uhr geht's.
0: Aber alles Menschen, die hoffentlich nur geringfügig verletzt waren oder so.
1: Ja, alles bis jetzt im Rahmen, war alles okay.
0: Sehr gut.
1: Nicht allzu schlimm.
0: Und jetzt geben wir dir ein bisschen Abwechslung von den Dingen, die du da siehst immer in deinem Job, und kümmern uns um unseren Deutschland-Dart-File, der ja irgendwo in einer Sache steckt. Wir haben wild geworfen auf die imaginäre Karte hier im Studio und wissen zumindest bisher so viel. Im weitesten Sinne ist es eine Musikveranstaltung mit sehr, sehr teuren Tickets. Nicht nördlicher als Hannover, aber geografisch auch nicht so wahnsinnig viel südlicher. Jetzt im Vergleich zu Köln oder München, was wir schon gehört haben. Und du sagst, du bist ein Profi in Ja-Nein-Fragen.
1: Spannend, was das heißt. Vielleicht Profi ist zu weit gestellt.
0: Aber du hast schon gesagt, du bist sehr, sehr gut.
1: Ich spiele sie oft, Ja-Nein-Fragen, okay. Sagen wir es mal so.
0: Dann schieß mal los. Was ist deine erste Frage?
1: Sagen wir es mal so, wir können uns ja mal rantasten und fragen, ist es denn ein Event? Könnte man das als Event definieren?
0: Na klar, das ist ein Event, ja.
1: Okay,
0: das
1: ist auf jeden Fall ein Event. Mhm. Würden wir sagen, dauert das Event länger wie 2 Stunden?
0: Ja, deutlich länger als 2 Stunden.
1: Deutlich, also muss man keine Tipps geben. Ne?
0: Ja, okay, hallo. Der Erste, der keine Tipps von mir will.
1: So, deutlich länger wie 2 Stunden, okay. Geht es dort länger wie 6 Stunden? Das war echt zu weit gefragt.
0: Ja.
1: Okay, auch. Okay. Also länger wie 6 Stunden. Wir haben nur gefragt, nördlich oder südlich. Östlich, nördlich haben wir uns ja nicht rangetastet.
0: Richtig.
1: Ne? Wir haben gesagt, irgendwas in der Nähe Hannover, aber es gibt auch, also in der Höhe wäre auch Berlin. Mhm. Ist es ein Event, was eventuell in Hannover, Umgebung Hannover oder Umgebung Berlin stattfindet?
0: Nein.
1: Nein.
0: Nein.
1: Weder Umgebung Hannover noch Umgebung Berlin.
0: Ja, es ist ja, wie gesagt, wir haben uns ja auf diese Linie Hannover nur geeinigt, weil wir vorhin in München unterwegs waren und dann haben wir uns über Nürburgring nach Köln vorgetastet. So. Deswegen habe ich gesagt, es ist nicht nördlicher als Hannover, nicht wahnsinnig viel südlicher aus dieser Perspektive, aber es ist schon eher so südöstlicher von Hannover.
1: Ja, yeah, aber ich meinte, das hat Berlin.
0: Also ja, aber nee, Berlin ist, guck dir die Karte an, ist ungefähr auf einer Ebene, hast du ja selber gesagt.
1: Ist auf einer Ebene, okay. Also genau. Ist eher, was war es dann, eher südlicher?
0: Südöstlicher.
1: Südöstlicher war es, okay.
0: Aber Moment, ich vergaß, du möchtest ja keine Tipps von mir, ich nehme das zurück.
1: Genau, Entschuldigung, sehr gut. Okay, das ist mein erstes Nein schon mal, gut.
0: Ja.
1: Dann gehen wir mal in eine andere Richtung von der Location. Ist es denn ein Sportevent?
0: Nein.
1: Scheiße, okay, ich habe echt an Sport, weil teuer.
0: Aber wie kommst du denn da drauf, wenn ich doch schon gesagt habe, es ist eine Musikveranstaltung? Wie kommst du dann auf Sport? Naja,
1: also ein Sportevent hat immer Konzerte, du hast gesagt, im weitesten Sinne.
0: Ja, okay, gut.
1: Also im weitesten Sinne haben die immer irgendwelche musikalischen, theatralischen Spiele da.
0: Okay,
1: also, das ist schon ein bisschen. Also es ist nicht ganz so im weitesten Sinne, okay.
0: Nächste Frage.
1: Also es ist schon, okay, ist es eine Form von einem Konzert?
0: Form von Konzert. Ja, doch, eigentlich schon, ja.
1: Okay, schwierig. Finden auch andere Dinge statt außer Musik?
0: Ja.
1: Okay.
0: An diesem Ort?
1: Mhm. Okay. Es ist kein Festival?
0: Ja.
1: Ja, genau. Es ist kein Festival, das hatten wir schon. Mein Gott, was könnte das sein? Okay, dann gehen wir mal an den Preis ran. Wir könnten mal mit dem Preis spielen.
0: Ja.
1: Ist es teurer wie 200 Euro?
0: Ja, deutlich.
1: Okay. Ist es teurer wie 500 Euro?
0: Ja.
1: Teurer wie 800 Euro?
0: Ja.
1: Wow.
0: Ich sag doch, das sind doch Ticketpreise, gibt's eigentlich aktuell gar nicht.
1: Okay. Ist es ein Ticket, was, sagen wir es mal so, man hat ja Tickets, ne? Und dann hat man besondere Tickets, also VIP-Tickets oder etwas in diesem Preis.
0: Ja. Also sind das Tickets, die... Nee, das ist der normale Ticketpreis.
1: Das ist der normale Ticketpreis. Also das wäre der normale Ticketpreis, gut. Mehr wie 1000 Euro?
0: Ja.
1: Was zur Hölle ist denn das? Oh mein Gott.
0: Was zur Hölle?
1: Hab ich was Interessantes ausgesucht? Okay, spannend.
0: Ich lieb's, mit welcher Passion du dabei bist.
1: Mann, das ist spannend. Wie gesagt, die Ja-Nein-Spiele mag ich.
0: Ja.
1: aber ich habe echt an Motorsport, weil die sind echt toll. Oder insgesamt Sport, also Sportarten, so Boxing, Motorsport, da war viel, aber das ist es nicht.
0: Mach eine Frage. Das heißt, mach eine Frage draus.
1: Ja, ich überlege gerade, was kann ich noch fragen?
0: Ja.
1: Für die anderen zumindest, damit ich helfen kann.
0: Sozialer Typ, du bist ein guter Typ. Rettungssanitäter ja. halt.
1: Sport. Ist es nicht, ist es kein Sportevent?
0: Nee.
1: Das hast du schon gesagt.
0: Ja. Und du kannst auch jederzeit abgeben, wenn du möchtest, aber.
1: Ja, ja. Ich frage noch eine Frage.
0: Du gehst da mit einem gewissen Ehrgeiz ran, wie ich merke.
1: Ja, ja, klar. Muss. ist es.
0: Ja.
1: Nee, also nee, wo könnten wir es noch kollegialisieren? Okay, gehen wir nochmal im Preis ran. Ist es mehr wie 1.500 Euro?
0: Ja.
1: Mehr wie 2.000 Euro?
0: Ja.
1: Wow. Ist es mehr wie 3.000 Euro?
0: Nein.
1: Okay, so, gut.
0: Jetzt dann haben wir dein drittes Nein. Na endlich.
1: Aber dann haben wir es breit im Preis. Den ungefähren Preis haben wir. Okay.
0: Ja,
1: okay.
0: Also zwischen 2.000 und 3.000 Euro ist der Preis für diese im weitesten Sinne Musikveranstaltung.
1: Im weitesten Sinne Musikveranstaltung. Das ist so fies.
0: Ja, es ist auch eine Art Konzert. Das hast du schon gut rausgekriegt. 07221 2011. Ey, im nächsten Break würde ich gerne auflösen, weil sonst müssen wir die 3 nach 3 verschieben, Leute. Wer hat eine Idee, was es sein könnte? Auf geht's. Danke dir, Stan, ciao, für dieses Randfragen. Du hast wirklich gut geholfen. Gute Nacht dir. Mach's gut.
1: Gute Nacht. Ciao.
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0: Schon wieder so Urlaubsheimkehrer in der Popnacht. Der Sebastian aus Bremen, guten Morgen.
1: Guten Morgen.
0: Ihr kommt aus Österreich gerade. War's schön da?
1: Ganz genau, es war fantastisch. Es war herrliches Wetter. Wir haben nette Leute kennengelernt, sind die Berge hoch trotz Hitze. Es war wunderbar.
0: Das ist wunderbar. Das freut uns sehr, dass ihr da so erholt seid. Und wann wird die Erholung wieder ausgelöscht? Müsst ihr schon wieder morgen arbeiten?
1: Zum Glück nicht. Also wir hatten eigentlich vor, morgen zurückzufahren, haben das jetzt aufgrund der hohen Temperaturen sozusagen auf die Nacht gelegt. Ja. Wir haben den Vorteil, dass wir, wenn wir in der Früh zu Hause ankommen, dann auch noch frei haben den Tag.
0: Okay, gut. Und ihr habt gerade zugehört bei unserer letzten etwas längeren Spielrunde bei Stan, der aus Kleve, der sich sehr gut rangefragt hat an den Deutschland-Dart-Feind. Und wir wissen durch ihn jetzt im weitesten Sinne, suchen wir eine Musikveranstaltung. Man kann es auch als Konzert bezeichnen, mit sehr, sehr teuren Tickets zwischen 2.000 und 3.000 Euro. Nicht nördlicher als Hannover, aber geografisch auch nicht so wahnsinnig viel südlicher, eher so südöstlicher. Und du sagst, du hast eine Idee. Dann hau mal raus.
1: Ja, ich habe tatsächlich eine Idee, weil ich habe neulich mal was ganz Interessantes in der Zeitung gelesen, dass es ein Konzert gibt, was über, ich bin nicht sicher, mehrere Jahrzehnte oder sogar mehrere Jahrhunderte läuft.
0: Ja.
1: Und das ist wirklich ein Stück, was ein Künstler geschrieben hat. Das wird in der Kirche gespielt, auf der Orgel, aber die Töne werden nur alle paar Monate bis Jahre gewechselt und deswegen dauert das Musikstück von Anfang bis Ende eben diesen langen Zeitraum.
0: Warte ganz kurz, da kommt eine Eilmeldung rein aus dem Verkehrszentrum. Achtung, Falschfahrer auf der B10 Ulm-Augsburg. Zwischen Blaubeurer Tor und Ulm und in Ulm und Neu-Ulm kommt euch ein Falschfahrer entgegen. Fahrt äußerst rechts, nicht überholen. Auf der B10 Ulm-Augsburg zwischen Blaubeurer Tor in Ulm und Neu-Ulm ist ein Falschfahrer unterwegs. Vorsicht hier in beiden Richtungen. So, und das war mir, es reicht mir, was du gesagt hast. Das ist richtig!
1: Ja, Wahnsinn! Super, toll!
0: Wir haben mit dem Deutschland-Dart-Pfeil das langsamste und längst andauernde Orgelstück der Welt getroffen. Oder man kann auch einfach sagen, das längste Musikstück der Welt. Das spielt seit 25 Jahren in der St. Burkadi-Kirche in Halberstadt in Sachsen-Anhalt. Mhm. Es ist auf, Achtung, 639 Jahre angelegt. Der erste Ton kam 2001 aus der Orgel. Seitdem gab es insgesamt nur 17 Klangwechsel. Der letzte gerade erst letzte Woche Mittwoch. Und dieser Ton spielt jetzt bis Oktober 2027. Also es wird doch nicht so häufig gewechselt, wie du gesagt hast. Und der allerletzte Ton wird 2046 ausklingen. Wer dabei sein will, kann jetzt schon Tickets kaufen und die dann vererben. Und diese Tickets kosten pro Person 2640 Euro. Guck mal.
1: Wahnsinn.
0: Oder?
1: Unglaublich.
0: Sowas haben wir hier in Deutschland. Wieder was Nettes kennengelernt. Lieber Sebastian, viel Spaß beim Auspacken. Kommt gut ins Bett.
1: Dankeschön.
0: Grüße nach Bremen.
1: Mach richtig aus. Herzlichen Dank für die Teilnahme.
0: Grüße. Tschüss. Hier ist die Popnacht.

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1: Um 3 Uhr mit Cedric Bies. Linken-Chef Pantisano schließt nicht aus, dass seine Partei die CDU in Sachsen-Anhalt unterstützen könnte. Da wird am 6. September ein neuer Landtag gewählt. Aus dem Hauptstadtstudio berichtet Dietrich Karl Meurer.
2: Noch vor wenigen Wochen verglich Luigi Pantisano die CDU mit der AfD und warf ihr faschistische Politik vor. Im ZDF-Sommerinterview schlägt der linken Co-Chef nun deutlich andere Töne an. Seinen früheren Vergleich von CDU und AfD nimmt der linken Co-Chef erneut zurück. Er schließt sogar eine Unterstützung der CDU in Sachsen-Anhalt nicht aus. Vor der Landtagswahl liegt die AfD in Umfragen weit vorn. Die bisher regierende CDU könnte deshalb bei der Wahl des Ministerpräsidenten auf Stimmen anderer Parteien angewiesen sein.
1: Nach den Drohnenvorfällen in Leipzig will Bundesinnenminister Dobrindt offenbar das Personal für das Drohnenabwehrzentrum verdoppeln. Es wird vermutet, dass Russland für die Vorfälle verantwortlich ist. Eindeutige Beweise gibt es aber nicht. Der Sicherheits- und Geheimdienstexperte Hans-Jakob Schindler hat dazu im Heute-Journal gesagt:
3: Es ist klar, dass natürlich der Punkt ist, dass wir darüber diskutieren, wer es sein könnte. Und im Netz kursieren jetzt auch schon wieder ungefähr 43.000 Theorien, wer es außer Russland sein könnte. Auch das ist ein Hinweis, dass hier sich sehr viel Mühe gegeben wird von russischer Seite in der üblichen Art und Weise, die sozialen Medien, das Internet voll zu pumpen mit Miss- und Disinformationen, um eben zu erreichen, dass zum Schluss die Mehrheit denkt, man kann es einfach nicht sagen, wer weiß schon, was wahr ist und wen kann man noch glauben. Das ist der Punkt der rigiden Kriegsführung.
1: Am Mittwoch war eine mit Sprengstoff beladene Drohne in der Nähe eines ukrainischen Flugzeugs in Leipzig gestoppt worden. Die Gewerkschaften in Deutschland sind dagegen, dass das Arbeitszeitgesetz geändert wird. Der stellvertretende DGB-Chef Körzel hat gesagt, wer den 8-Stunden-Tag angreife, spiele mit dem Feuer. Arbeitgeberpräsident Dulger hatte vorher gefordert, dass in Deutschland eine wöchentliche Höchstarbeitszeit gelten soll, wie in vielen anderen europäischen Ländern. Union und SPD haben im Koalitionsvertrag vereinbart, dass sie so eine Regelung anbieten wollen. Nigerianische Soldaten haben 33 Entführungsopfer im Nordwesten des Landes gerettet. Das hat die Armee gemeldet. Die Menschen waren am Samstag im Bundesstaat Zamfara entführt worden. Von wem, sagt die Armee nicht. Einige der Täter konnten aber fliehen und werden jetzt gesucht. In der Region hat es in den letzten Monaten immer mehr Morde und Entführungen gegeben. Die Niederländerin Demi Vollering hat die Tour de France der Frauen gewonnen. Die deutsche Antonia Niedermayer kam auf Platz 4 und hat damit auch das weiße Trikot als beste Nachwuchsfahrerin geholt. Und noch das Wetter. Den Rest der Nacht bleibt es in Deutschland wechselhaft mit ein paar Wolken, sonst oft trocken. Am Tag dann in der Mitte die meiste Sonne, sonst wieder Wolken und im Norden Regenschauer bis 36 Grad. Die Zeit, es ist 3.03 Uhr.
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5: A8, Pirmasens Richtung Saarlouis. Die Ausfahrt Saarwellingen ist wegen einer Baustelle gesperrt, bis voraussichtlich Mittwoch. A620, Saarbrücken Richtung Saarlouis. Zwischen Völklingen und Geislautern ist die Richtungsfahrbahn wegen einer Nachtbaustelle gesperrt, bis Montag 5 Uhr. Landkreis Saarlouis, auf der B405 zwischen Fraulautern und Saarwellingen, halbseitige Sperrung an einer Baustelle, bis Mittwoch. Landkreis Saarlouis, die Ortsdurchfahrt Niedersaubach ist in beiden Richtungen wegen einer Baustelle gesperrt, bis voraussichtlich Mitte August. Landkreis Saarlouis, die L346 ist zwischen Diefeln und Düppenweiler in beiden Richtungen wegen einer Baustelle gesperrt, bis voraussichtlich Montag. Hülsweiler auf der Feldstraße, zwischen zum Schützenberg und Bergstraße befinden sich Schlaglöcher. Geblitzt wird und

0: aufgeräumt. Ihr wisst ja wohl am besten, was euch jetzt wach hält. Die zwei goldenen Regeln, die ich euch auferlege, ist der Song, den ihr vorschlagt, der darf nicht heute Nacht schon gelaufen sein. Und er muss in unserer Datenbank drin sein. Das ist aber auch schon alles. Ansonsten ist alles erlaubt. Eure Vorschläge jetzt per WhatsApp oder Signal an die 07221 2011.
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Na? Ich gebe euch noch 5 Sekunden für euren Song, der euch aus dem 3-Uhr-Loch rausholt. In der totesten Stunde in der Nacht hier für eure 3 nach 3 07221 2011. Es sprudelt hier immer noch rein. Ich drücke jetzt auf Stopp. So. Die letzten 3 Songs habt ihr ganz viele tolle Songs geschickt heute Nacht. Und wir werden jetzt wie immer blind 3 dieser Ideen von euch hier rausziehen aus dem Postfach. Ich mach's immer mit Augen zu und scroll dann jetzt zum Beispiel 1, 2, 3, 4, 5, 6 mal runter und 1, 2 mal wieder hoch und lande auf Mandoline Mängel. Lieber Dennis, für die 3 nach 3 würde ich mir gerne Salva Mea von Faithless wünschen. Au, geil. Oh, ich glaube, das habe ich wirklich noch nie im Radio gespielt. Ich habe es nur gehört. Irgendwann in den 90ern, das letzte Mal. Juhu! Okay, haben wir eingeloggt. Dann haben wir den nächsten Kandidaten. Wir scrollen noch mal ein bisschen weiter runter, damit alle auch, die kurz nach 3 geschickt haben, dran sind. So, und lande auf Tim. Für die 3 nach 3 darf natürlich wie immer Mr. Brightside nicht fehlen. Für die Motivation, gute Laune und Energie. Schöne Grüße aus der Bäckerei Krüger aus Suhl. Okay. Auch das ist eingeloggt und dann brauchen wir noch ein Finale. Das scroll ich mal so in die Mitte und lande bei Claudia aus Bremen. Sailing on the Seven Seas von OMD. Leute, die 3 nach 3 für heute Nacht stehen. Das sind sie. Auf geht's. Wach bleiben in der Popnacht.

Ja, ja, Lena, Naima und Ralf aus Kanada, wie ihr hier gerade im Studio schreibt, an die 0722211. Hallo Pop nach. Wach bleiben ist für uns kein Problem. Hier ist es gerade erst 19.19 Uhr. Ja, ja, wer weiß. Ihr wärt bestimmt viel müder gewesen, wenn es die 3 nach 3 nicht gegeben hätte. Auch bei euch tagsüber. Deswegen sagen wir mal ganz lieb Danke an Mandolinmängel, die hier Faithless in den Raum geworfen hatte. Tim war mit dabei aus Suhl. Der war zuständig für Mr. Brightside. Und gerade das Finale OMD Sailing on the Seven Seas. Ein Vorschlag von Claudia aus Bremen hier für die 3 nach 3. Und es kam natürlich wie immer unfassbar viel mehr rein hier von euch. Und das Coole ist ja, die Woche können wir das jetzt komplett aufteilen. Also wenn ihr heute nicht dran wart, dann versucht es einfach morgen nochmal um 3 nach 3. Machen wir das hier wieder in der Popnacht. Achso, und ich habe hier gerade die Entwarnung gesehen aus dem Verkehrszentrum. Auf der B10 Ulm-Augsburg kein Falschfahrer mehr zwischen Blaubeurer Tor in Ulm und Neu-Ulm. Gute Fahrt durch die Nacht mit der Popnacht.

0: 3:29 ist es.
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2: Heute scheint erst verbreitet die Sonne, später bilden sich ein paar Quellwolken. Richtung Bliesgau ist ein Schauer oder kurzes Gewitter nicht ausgeschlossen, sonst bleibt es trocken. Die Höchstwerte liegen zwischen 30 und 34 Grad mit den höchsten Werten an der Saar. Der Wind lebt mäßig und zeitweise stark böig auf. Am Dienstag und Mittwoch erwartet uns sonniges und heißes Hochsommerwetter. Die Trockenheit hält an.
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3: A620. Saarbrücken Richtung Saarlouis. Zwischen Völklingen und Geislautern ist die Richtungsfahrbahn wegen einer Nachtbaustelle gesperrt. Bis Montag 5 Uhr. Hülsweiler auf der Feldstraße. Zwischen zum Schützenberg und Bergstraße befinden sich Schlaglöcher. Geblitzt wird unter anderem in Losheim in der Straße zum Stausee. Am Ortsausgang Dirmingen in Richtung Eppelborn.
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0: 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Hi.

0: Leute, wir müssen noch was gerade rücken, weil das mit unserer Weltverbesserung vorhin ja nicht so gut geklappt hat.
1: Quizzen ohne Wissen.
0: Bei eben diesem Spiel. Wir hatten große Vorsätze. Es hat aber leider nicht geklappt. Nicht einen Karma-Joker konnte ich dem... wer war das eigentlich vorhin? Ich habe schon wieder den Namen vergessen. Jedenfalls haben wir nicht die Welt verbessert und das müssen wir jetzt nachholen. Deswegen habe ich mir einfach nochmal schnell drei neue Quizfragen überlegt für heute Nacht, damit wir irgendwie das noch hinkriegen und unser Karma-Konto aufladen. Wer ist denn jetzt um 3.40 Uhr wach genug, um nichts zu wissen? Der meldet sich mal bei der 0722211. Wir spielen natürlich wie immer um einen Pott nach Goodie und eben um euer Karma. Wenn ihr also in die neue Woche mit vollem Karma-Konto starten wollt, dann ist das eure Chance. Drei Fragen gibt's mit jeweils drei Antwortmöglichkeiten. Wenn euch die nicht weiterhelfen, könnt ihr aber auch einfach sagen, ihr wisst es nicht und ihr macht einfach irgendwas Nettes für einen anderen Menschen. So funktioniert das Spiel. 07221 2011.

0: über die Autobahn der Republik ist der Hotte aus Graben in Bayern unterwegs. Guten Morgen, Hotte.
1: Guten Morgen.
0: Du hast ein E-Auto, ne? Unterm Hintern sozusagen.
1: Genau.
0: Und das ist relativ neu, das ist gebraucht?
1: Nein, neu.
0: Neu. Und das muss überführt werden von Graben nach Düsseldorf. Da hast du aber ganz schön was vorgenommen, du. Wie viel Ladepausen musst du da einlegen?
1: Wahrscheinlich zwei.
0: Ach, echt nur?
1: Ja.
0: Das geht ja, aber du fährst doch anständig, ne? Was ist maximal 120 oder so? Was fährt man da mit dem E-Auto?
1: Ja, dann kommt man relativ weit. Dann kommt man mit wenig Laden aus.
0: Ja. Na gut. Und du fährst natürlich jetzt um diese Uhrzeit, weil die Straßen frei sind. Und wir halten dich wach mit einer kleinen Runde Weltverbesserungsquiz. Quizzen ohne Wissen. Das einzige Quiz, bei dem du nichts wissen musst. Und bei dem du mit allem, was du nicht weißt, die Welt verbessern kannst. Drei Fragen kriegst du mit jeweils drei Antwortmöglichkeiten. Wenn die dir nicht weiterhelfen, kannst du jede Frage mit einem Karma-Joker überspringen. Das ist irgendetwas Nettes, was du für einen anderen Menschen tust. Und es gibt auch eine Möglichkeit zu verlieren. Solltest du dich auf eine falsche Antwort festlegen. Dann machst du natürlich die Joker trotzdem, ne? Und das Pop nach Goodie wäre dann weg.
1: Oh.
0: Bin sehr gespannt. Und wir haben vorhin dieses Spiel ja schon mal gespielt. Und da habe ich keinen Karma-Joker bekommen. Deswegen einen will ich von dir mindestens haben.
1: Aha.
0: Aber vielleicht bist du auch nicht schlau genug und musst drei ziehen. Das werden wir jetzt sehen. Also, Frage 1. Wie sieht das Zeichen aus, das ironische Aussagen kenntlich machen soll, aber im Alltag kaum genutzt wird? Also es hat sich tatsächlich mal jemand so 1899 überlegt, wie man ironische Aussagen schriftlicher Form kennzeichnen könnte. Und wie sieht dieses Zeichen aus? Wie ein auf dem Kopf stehendes Ausrufezeichen? Wie ein spiegelverkehrtes Fragezeichen? Oder wie das Fragerufzeichen, also ein Frage- und Ausrufezeichen in einem? Das Interrobang.
1: Antwort A.
0: Willst du dir da jetzt schon, weißt du das? Weißt du das denn sicher, lieber Hotte?
1: Nein.
0: Nein. So. Und jetzt willst du lieber zocken, anstatt die Welt zu verbessern? Du bist kein guter Mensch.
1: Ich zocke.
0: Nein, bitte. Ich empfehle dir, es nicht zu tun.
1: Na gut,
0: ja.
1: Dann gebe ich Antwort B.
0: Nein, du sollst bitte jetzt einen Karma-Joker ziehen. Wir wollen die Welt verbessern.
1: Was? Dann ziehe ich einen Joker.
0: Ja, bitte.
1: Jawohl.
0: Und was machst du?
1: Ich tue für die Freundin die Töpfe spülen.
0: Was du nie tust sonst?
1: Was ich nie mache.
0: Muss sie das immer alleine machen? Okay, das ist mal akzeptiert. So, es tut mir leid, dass ich da jetzt so streng war und dir das da entlocken musste. Aber sonst wären wir wieder gescheitert. Das wäre falsch gewesen. A. Es ist ein spiegelverkehrtes Fragezeichen.
1: Also Antwort B war es.
0: Point d'ironie nennt sich das auch, kommt aus dem Französischen, hat es irgendein französischer Dichter mal ausgedacht, 1899 tatsächlich.
1: Noch nie gehört.
0: Guck mal, vielleicht sollten wir das mal verwenden, anstatt immer sowas wie Ironie oft zu schreiben oder so. Einfach dieses spiegelverkehrte Fragezeichen. So, heute vor 33 Jahren ist der Louvre in Paris als Museum eröffnet worden, kleine Rechenaufgabe. Wenn wir uns jedes der rund 35.000 ausgestellten Kunstwerke da ohne Pause für jeweils genau 10 Sekunden angucken würden, also am Stück hintereinander, wie lange bräuchten wir für den gesamten Museumsbesuch? A. Knapp 24 Stunden. B. Etwas mehr als 4 Tage. Oder C. Fast 2 Wochen.
1: B.
0: Das ist richtig. Mehr als 4 Tage. Hast du es ausgerechnet oder geraten?
1: Nee, das habe ich geraten.
0: Glück gehabt. So, letzte Frage. Wir haben vorhin schon gehört, heute hat die Acetylsalicylsäure Geburtstag, ne? 1897 das erste Mal hergestellt worden vom Chemiker Felix Hoffmann. Viele kennen die heute unter dem Namen Aspirin, auch wenn es natürlich noch andere Marken gibt, ne, wie ASS und so. Von welchem Kraut, aus dem man Vorstufen von Salicylsäure gewinnen kann, leitet sich der Name Aspirin ab? A. Von der Eseldistel, B. von der Silberweide oder C. von der echten Medesüß?
1: Nee, das weiß ich auch nicht. Da muss ich auch
0: noch mal einen Joker ziehen. Ja! Mach es! Was machst du?
1: Da ziehe ich einen Joker.
0: Ja, los. Welchen?
1: Da tue ich von der Freundin, die ja nicht bei mir wohnt,
0: ja,
1: mit dem Hund ausgehen, was ich auch nie mache.
0: Crazy, warum machst du so wenig? Du bist ja eine faule Socke, Hotte. Das muss sich ändern. Gut, dass wir dieses Spiel mal gespielt haben. Vielleicht ist es der Beginn von was ganz Großem. machst du öfter mal was für deine Freundin. Die echte Medesüß ist richtig, weil der botanische Name von der echten Medesüß ist Spiraea Ulmaria. Und das A kommt von Acetyl und das Spier von der Spiersäure aus dieser Pflanze. Und dann hat man da, wie man das bei Medikamenten ja öfter mal gemacht hat, dieses In noch angehängt, also Aspirin. So.
1: Ja, das muss
0: Würdest
1: man.
0: Würdest du sagen, du hättest bei diesem Spiel etwas gelernt, lieber Hotte?
1: Ja, in jedem Fall.
0: Sehr gut. Guck mal, wir haben zweimal die Welt besser gemacht. Besser kann es noch nicht laufen. Jetzt kann ich auch beruhigt aus dieser Sendung gehen. Später. Hotte, dir noch eine gute Weiterfahrt. Komm bald an in Düsseldorf, ja?
1: Jawohl.
0: Mach's gut. Ciao. Ja.

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1: Um 4 Uhr mit Cedric Bies. US-Präsident Trump will die Angriffe auf Iran offenbar erstmal stoppen. Das hat er dem Nachrichtenportal Axios auf Nachfrage gesagt. Noch vor einer Woche hatte Trump massive neue Angriffe angekündigt, das dann aber wieder ausgesetzt, weil ein Deal mit Iran angeblich kurz bevorstand. Giselle Ucker berichtet aus den USA.
2: Er wolle auf wirtschaftlichen Druck setzen und sich nun zurückhalten. Die US-Regierung warte ab, verhandle momentan nur halbherzig und beobachte den Iran. Das Land sei in einer schlechten Verfassung, habe kein Geld mehr und leide unter der enormen Inflation. Dazu trägt auch die von den USA verhängte Blockade iranischer Häfen bei. Der Forderung Irans, die Blockade aufzuheben, scheint Trump nicht nachgeben zu wollen. Wie Axios berichtet, äußert sich Trump mit Blick auf die Verhandlungen mit Teheran trotz allem optimistisch und verglich das Hin und Her mit einem Schachspiel.
1: Fachleute bezweifeln, dass der Konflikt zwischen USA und Iran allein mit wirtschaftlichem Druck beendet werden kann. Der Chef der Partei Die Linke, Pantisano, schließt nicht aus, dass seine Partei einen CDU-Ministerpräsidenten in Sachsen-Anhalt unterstützt. Pantisano hat im ZDF gesagt, das gelte vor allem, wenn es darum gehe, eine AfD-Regierung zu verhindern. Sachsen-Anhalt wählt am 6. September einen neuen Landtag. Aktuelle Umfragen zeigen, dass CDU-Ministerpräsident Schulze nur mit Stimmen der Linkspartei wiedergewählt werden könnte. Die CDU schließt eine Zusammenarbeit mit der Linken bisher allerdings genauso aus wie mit der AfD. Arbeitgeberpräsident Dulger fordert, das Arbeitszeitgesetz zu ändern. Die Begrenzung auf 8 Stunden Arbeit pro Tag sei völlig veraltet. Aus der Nachrichtenredaktion berichtet Thomas Krüger.
3: Dulger verweist auf die europäische Arbeitszeitrichtlinie, die maximal 48 Stunden pro Woche festschreibt. Diese Spielräume würden fast überall genutzt, nur in Deutschland nicht. Trotzdem sei hier die Krankheitsquote höher als beispielsweise in Italien oder Belgien. DGB-Vizechef Karzel hält dagegen und warnt vor einem Rückfall ins 19. Jahrhundert. Unternehmen ohne Tarifbindung könnten ihren Beschäftigten bis zu 13 Stunden Arbeit täglich aufdrücken. Dabei steige das Unfallrisiko schon bei mehr als 8 Stunden exponentiell.
1: Ein Mann ist in Berlin auf offener Straße erschossen worden. Die Polizei meldet, dass er nach einem Streit zwischen mehreren Menschen angeschossen und dabei tödlich verletzt wurde. Sanitäter haben noch versucht, den 30-Jährigen wiederzubeleben. Er ist aber noch am Tatort im Stadtteil Charlottenburg gestorben. Weitere Hintergründe zu dem Fall sind bisher nicht bekannt. Das Wetter in Deutschland. Zum Morgen hin gibt es viele Wolken, vor allem im Norden. Da kann es ab und zu auch noch regnen. Die Temperaturen liegen zwischen 20 und 13 Grad. Am Tag dann in der Mitte am meisten Sonne, sonst wieder Wolken und im Norden weiter Regenschauer. Dazu wird es teilweise heiß mit maximal 23 bis 36 Grad. Am Dienstag wieder ein Mix aus Sonne und Wolken. Es ist 4.03 Uhr.
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5: A8. Pirmasens Richtung Saarlouis. Die Ausfahrt Saarwellingen ist wegen einer Baustelle gesperrt. Bis voraussichtlich Mittwoch. A620. Saarbrücken Richtung Saarlouis. Zwischen Völklingen und Geislautern ist die Richtungsfahrbahn wegen einer Nachtbaustelle gesperrt. Bis Montag 5 Uhr. Hülsweiler auf der Feldstraße. Zwischen zum Schützenberg und Bergstraße befinden sich Schlaglöcher. Geblitzt wird unter anderem in Losheim in der Straße zum Stausee, am Ortsausgang Dirmingen in Richtung Eppelborn.
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7: Na sorry, da war mein Finger zu schnell. Mit Dennis Tienert, hallo Deutschland, hallo Welt. Wir müssen kurz Safia aus Emmelshausen verarzten. Die liegt immer noch wach im Bett um 4.04 Uhr, obwohl sie in 2 Stunden schon wieder aufstehen muss, schreibt sie an die 0722211, um ihr soziales Jahr in der Schule zu starten. Wir alle fühlen es total, Safia, die Aufregung vor dem ersten Tag. Das wird vielleicht ein harter Tag nach dieser Nacht heute, aber ich verspreche dir, es wird gut. Ja, für dich jetzt Michael Patrick Kelly. Run Free.
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Chemical. Post Malone um 4.13 Uhr. Die Popnacht. Am frühen Montagmorgen, wir geben uns größte Mühe, euch schon jetzt, falls es nötig, die Müdigkeit aus dem Gesicht zu bügeln, indem wir euch beschäftigen und fordern. Und damit ihr nicht darüber nachdenkt, dass schon wieder Montag ist und wie gemütlich das eben noch im Bett war. Wir gehen zusammen auf eine neue Schnipseljagd. Das ist unser kleines Musikspiel, bei dem ich euch ein Sample, also einen Schnipsel vorspiele. Und ihr sagt mir für ein Popnacht-Goodie, welcher Song auf dem Rücken dieses Samples einen Hit gelandet hat. Und heute ist das ziemlich witzig, weil normalerweise haben wir ja immer Samples aus Originalsongs, die kaum einer kennt, die schon uralt sind und so. Und ihr sagt mir dann, welcher Song ist damit berühmt geworden? So, dieses Sample von heute, das stammt aber nicht aus irgendeinem Song, sondern aus einer Musiksoftware, die, ich glaube, in den 90ern und Anfang der 2000er, in den frühen 2000er Jahren, irgendwie weit verbreitet war. Ich glaube, das hieß Music Maker. Magic's Music Maker. Ich weiß nicht, ob es den noch gibt. Und da gab es so eine Sounddatenbank. Jeder konnte da irgendwie, jeder Laie konnte da mit vorgefertigten Samples irgendwelche Songs zusammenschieben. Und daraus gibt es eine Datei, die heißt Adlibs Try A6 und die klingt so, Achtung. Oh yeah, yeah. So, und daraus wurde ein Hit, den ihr alle kennt, da bin ich mir sicher. Ich mach's nochmal, Achtung. Oh yeah, yeah. Euer Job ist es mir zu sagen, wie heißt dieser Song? 07221 2011. Ein Pop nach Goodie hier.

0: Okay, es gibt diese Musikproduktionssoftware Magic Music Maker doch tatsächlich immer noch. Da muss ich noch ein paar andere Namen nennen hier, damit es nicht nach Werbung durchgeht. Was haben wir denn noch? Fruity Loops Studio, Ableton und Cubase. So, ich glaube, jetzt müssten alle beruhigt sein. Wir suchen den Hit, der sich das Sample genommen hat, was in dieser Software drin war, wo quasi jeder Musiklaie sich irgendwelche Songs zusammenschrauben konnte, so in den 90ern, Anfang der 2000er. Das File heißt Adlibs Dry A6 und klingt so.
1: Oh yeah, yeah.
0: Und man mag es kaum glauben, daraus ist ein Hit geworden, den ihr alle kennt, ich bin mir sicher. Susi aus Wendlingen ist sich auch sehr sicher. Guten Morgen.
2: Hallo, guten Morgen.
0: Was ist es denn?
2: Mr. Sexobeat von Alexandra Stan.
0: Wir hören mal.
3: Mr. Sexobeat.
1: Oh, oh, oh, oh, yeah, yeah.
0: Da ist es.
1: Yeah,
2: oh, oh, yeah. Yeah,
1: yeah. Also es ist vollkommen richtig.
0: Glückwunsch, das poppt nach Goodie. Gibt's für euch. Schicken wir euch zu. Können uns aber ein bisschen Zeit lassen, weil ihr seid gerade auf dem Weg in Urlaub, ne? Nach Italien, wie schön.
2: Genau.
0: Mann ist dabei, zwei Kinder. Einmal 3 Jahre und einmal 10 Monate. Ist das das erste? Das ist der erste Urlaub mit dem Baby?
2: Nee, wir waren schließlich am Kiezsee einmal.
0: Ach, guck mal. Der kommt aber rum schon. Oder sie, ich weiß nicht, jung oder Mädchen?
2: Ja. Zwei Mädels haben wir.
0: Ach, guck mal, glücklich.
2: Ja.
0: Habt ihr euch beide das so gewünscht oder ist einer von euch, der sagt, oh, es hätte auch ein Junge sein können?
2: Nö, ist schon gut so, wie es ist.
0: Okay, dann habt dort eine gute Zeit in Venedig.
2: Vielen Dank.
0: Und kommt bitte heil zurück, damit ihr den Elch oder was auch immer ihr kriegt. Ich vergesse gerade, dass wir wieder Popnacht sind. Das ist ja das Popnacht-Goodie, was ihr zugeschickt bekommt. Was ihr auf jeden Fall ehrenhaft in Empfang nehmen.
2: Ja? Super, vielen Dank.
0: Liebe Grüße.
2: Tschö. Danke.

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4: Es ist 4.30 Uhr.
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5: Heute scheint erst verbreitet die Sonne, später bilden sich ein paar Quellwolken. Richtung Bliesgau ist ein Schauer oder kurzes Gewitter nicht ausgeschlossen, sonst bleibt es trocken. Die Höchstwerte liegen zwischen 30 und 34 Grad mit den höchsten Werten an der Saar. Der Wind lebt mäßig und zeitweise stark böig auf. Am Dienstag und Mittwoch erwartet uns sonniges und heißes Hochsommerwetter. Die Trockenheit hält an.
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6: A8, Pirmasens Richtung Saarlouis. Die Ausfahrt Saarwellingen ist wegen einer Baustelle gesperrt, bis voraussichtlich Mittwoch. A620, Saarbrücken Richtung Saarlouis. Zwischen Völklingen und Geislautern ist die Richtungsfahrbahn wegen einer Nachtbaustelle gesperrt, bis Montag 5 Uhr. Hülsweiler auf der Feldstraße. Zwischen zum Schützenberg und Bergstraße befinden sich Schlaglöcher. Geblitzt wird unter anderem in Losheim in der Straße zum Stausee, am Ortsausgang Dirmingen in Richtung Eppelborn.
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4: Die Popnacht hier mit Liebe gemacht von SWR3 mit unseren Brüdern und Schwestern von Bremen 4, HR3, MDR Jump, NDR 2, RBB 888, SR1, WDR 2 und Dennis Thienert. Hi.

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0: Hier ist eure Popnacht um 4.41 Uhr. So, und nach dem Training von euren Stirnmuskeln, als ihr überlegt habt, was denn wohl der gesuchte Song bei der Schnitzeljagd war, kümmern wir uns jetzt um die Muskulatur rund um Mund und die Augen. Ein bisschen lachen, wenn alles gut läuft. Zusammen mit Özcan Kosa. Der ist inzwischen einer der erfolgreichsten Comedians. Darum auch zum Beispiel auf Tour mit den besten Comedians Deutschlands. Und offenbar manchmal auch im Knast.
1: Justizvollzugsanstalt Heilbronn. Ein Kumpel von mir ist Wärter, hat gemeint, Özcan Bruder, kannst du dir vorstellen, bei uns im Gefängnis eine Show zu machen für die Insassen? So, natürlich, Bruder. Ich wusste ja, dass ich ins Gefängnis reingehe, aber wieder raus darf. So Kanaken Real Life Monopoly, weißt du? Und ich hatte Höhenflug, Justizvollzugsanstalt Heilbronn, meine Plakate hingen Özcan Kosa live links und rechts. Und ich hatte so Höhenflug, bin so vorgelaufen. Und die Polizisten waren draußen mit Maschinengewehr. Und dann sagte eine so, wo wollen Sie hin? Ich so, Entschuldigung, ich habe einen Auftritt. Der so, geh durch den Sicherheitsbereich. Obwohl ich auf dem Plakat bin, der so, verpiss dich. Ich so, okay, Entschuldigung. Ich gehe durch diesen Metalldetektor, auf einmal macht so, di, di, di, di. Ein Polizist, kommen Sie mit. So, wohin? Rein jetzt! Dann hat er in so einen Raum zugemacht, der so, ausziehen. Ich zieh mich aus, bis auf Boxershorts, er so komplett. Ich so, Morok, mach wenigstens Musik an, Lamm, was ist los mit dir? Und auf einmal zieht der Polizist so einen Gummihandschuh an. Und ich so, ja, jetzt! Dann hat er gesagt, nicht nur Sie machen Witze. Ich mach doch jetzt nicht den Finger in den Arsch. Das macht der Kollege. 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

war doch für unseren Auftakt dieser gemeinsamen Popnachtwoche schon mal ganz okay, oder? Da sind wir doch gut zusammen reingekommen und morgen machen wir genau da weiter. Da bleibt mir nur noch die Popnacht mit euch sicher zu verwahren und ordnungsgemäß abzuschließen, weil alles, was zwischen Mitternacht und jetzt geschah, bleibt unter uns. Ist doch klar. Kommt gut durch den Montag. Das war die Popnacht für heute mit Dennis Thiener.

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1: Um 5 Uhr mit Cedric Bies. Der Juni und der Juli dieses Jahr waren in Europa so heiß wie noch nie seit Beginn der Wetteraufzeichnungen. Das meldet der EU-Klimadienst Copernicus. Die Durchschnittstemperatur in Westeuropa lag in diesem Zeitraum bei 21,6 Grad und damit knapp 2,8 Grad über dem Vergleichswert. Dass es im Juli die dritte und vierte Hitzewelle seit Mai gab, ist für die Fachleute außerdem eine außergewöhnliche Serie von extremen Hitzeperioden. Letztes Jahr sind weltweit mindestens 350 Helferinnen und Helfer bei humanitären Einsätzen getötet worden. Das zeigen Zahlen der Aid Worker Security Database. Details dazu von Klaus Regeneck aus der Nachrichtenredaktion.
2: Laut dem Bericht ist die Zahl der getöteten Helfer im Vergleich zu 2024 nur leicht gesunken. Damals kamen 387 von ihnen ums Leben. Traurig auch, mehr als die Hälfte wurden im vergangenen Jahr im Gazastreifen getötet. Darüber hinaus wurden weltweit 322 Helfer verwundet und 235 entführt. Der Sprecher der SOS-Kinderdörfer Breyer verwies darauf, dass die Helfer offiziell durch das Völkerrecht geschützt sind. Dass sie trotzdem immer wieder angegriffen würden, sei nicht hinnehmbar und müsse sich ändern, sagte Breyer dem Redaktionsnetzwerk Deutschland.
1: US-Präsident Trump hat angekündigt, dass er erstmal keine Angriffe auf Iran mehr fliegen lassen will. Stattdessen wolle er das Land wirtschaftlich unter Druck setzen. Gleichzeitig hat das US-Verteidigungsministerium die Rüstungsindustrie des Landes angewiesen, schneller und mehr Waffen zu liefern. Heute soll in Las Vegas der Prozess um den Mord an Tupac Shakur beginnen. Der 25-jährige Rapper war dort vor rund 30 Jahren durch Schüsse aus einem vorbeifahrenden Auto getötet worden. Antje Sieb berichtet.
3: In den Fall ist vor 3 Jahren Bewegung gekommen, als die Behörden einen heute 63-Jährigen unter Mordverdacht festgenommen haben. Der Vorwurf: Er soll Tupac Shakur zwar nicht selbst erschossen, aber die Tat organisiert haben. Der Hintergrund: ein vorangegangener Streit und Rivalitäten zwischen Straßengangs aus Compton im Raum Los Angeles. Was führte nach so langer Zeit zum Prozess? Der Angeklagte hatte vor einigen Jahren ein Buch mit Enthüllungen über die Tat veröffentlicht und dort und in Medieninterviews etwa behauptet, er habe damals im Tatauto gesessen und die Waffe besorgt. Im Falle einer Verurteilung könnte dem Angeklagten eine lebenslängliche Freiheitsstrafe drohen.
1: Ein Flug der kanadischen Gesellschaft Porter Airlines musste gecancelt werden, weil ein Kleinkind sich nicht anschnallen wollte. Das meldet die Airline. Das Kind hatte sich geweigert, sich hinzusetzen und den Gurt anzulegen. Wegen der dadurch entstandenen Verzögerung musste das Flugzeug zum Terminal zurück und konnte nicht mehr vor der Nachtruhe abheben. Das waren die Nachrichten mit Cedric Bies.
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5: Was für ein cooler Mond ist das bitte. Krasser Halbmond und sternenklarer Himmel heute früh noch. Später dann wieder richtig viel Sonne und bis zu 34 Grad heute. Die trockene Hitze reißt einfach nicht ab im Saarland. Im Liesgau sind ab dem Nachmittag auch mehr Wolken möglich. Dort dann auch vereinzelte Schauer oder Gewitter. Kann halt eben sein, muss aber nicht.
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5: Guten Morgen an alle unterwegs. Es ist 5.03 Uhr, ihr habt soweit freie Fahrt, aber wenn ihr irgendwas gesehen habt, dann meldet uns gerne alle Staus, Blitzer und Verkehrsbehinderungen unter der 0800 700 8000. Kommt gut durch heute.
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5: Guten Morgen in der neuen Woche. Wir hoffen, euch geht's gut und alle Frühaufsteher finden den Weg zur Kaffeemaschine. Das tut ihr definitiv mit der besten Musik fürs Saarland. Die gibt's jetzt von Alle Farben und Alex Warren.
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0: Ganz schöner, gefühlvoller Song von Tom Walker, Leave the Light On, hier auf SR1. Guten Morgen, es ist 5.12 Uhr und wir starten im Saarland den ersten Montag nach den Sommerferien. Viele von euch hängen vielleicht noch gedanklich im Urlaub fest. Da helfen ja schon Souvenirs so ein bisschen, die man mitgebracht hat. Christina aus Saarbrücken, die bringt sich total gerne Erinnerungsstücke aus dem Urlaub mit und natürlich Köstlichkeiten für ihre Liebsten.
1: Meist bringe ich mit selber entweder ein Armband, eine Kette oder Ohrringe mit, was in der Gegend gefertigt wurde, und Mitbringsel inzwischen für meine Kinder und für die Leute, die bei uns Blumen gießen. Und dann nehme ich Erzeugnisse dann aus der Region, irgendwas, was man aufbrauchen kann, Seife, Honig oder Marmelade.
0: Ich war ja dieses Jahr auch in Italien und was bringst du damit? Natürlich nur was Leckeres für die Schmackofatzen in der Familie. Welche Souvenirs bringt ihr denn so gerne aus dem Urlaub mit? Also entweder irgendwie so einen Kühlschrankmagneten oder vielleicht was Leckeres. Sagt uns das gerne an Saarbrücken 2131 und dann hoffe ich, dass ihr richtig gut in den Montag und damit auch in die neue Woche startet. Guten Morgen mit der SR1 Morning Show.

Guten Morgen an alle Autofahrer und Vorsicht auf der A8 Saarlouis Richtung Luxemburg im Tunnel Pellinger Berg ist ein Fahrzeug auf der rechten Spur liegen geblieben. Allen unterwegs, guten Fahrt und einen schönen guten Morgen mit SR1.

richtig schön rotziger Song von Lola Young mit Messi in eurer SR1 Morning Show. Guten Morgen um 5.21 Uhr. Wir starten heute wieder mit einem sternenklaren Himmel und einem weitestgehend blauen Himmel in diese neue Woche. Es wird nach wie vor richtig, richtig heiß bei uns im Saarland. Heute stellen wir uns auf bis zu 34 Grad ein. Die trockene Hitze reißt einfach nicht ab. Im Bliesgau sind am Nachmittag auch mal so ein paar Wolken möglich. Da kann es vielleicht auch mal vereinzelt Schauer oder Gewitter geben. Für die meisten bleibt es aber einfach wie immer trocken und heiß heute im Saarland.

0: Guten Morgen und frohes Aufstehen. SR1 begleitet euch mit der besten Musik fürs Saarland. Manila von Ray Dalton und seinem Kumpel Alvaro Soler. Hören wir gleich. Und jetzt ist es 5:30. Wir schauen bei SR1 gemeinsam drauf, was heute wichtig wird im Saarland, in Deutschland und in der Welt. Kein Saarbahnstreik zu Schulbeginn. Die Lokführergewerkschaft GDL hat den für heute geplanten Ausstand gestern Abend kurzfristig abgesagt. Der Streik soll jetzt morgen stattfinden. Laut Saarbahn GmbH fährt die S1 seit Betriebsbeginn im regulären Fahrplan. Hitzerekorde in Westeuropa. Die Monate Juni und Juli waren laut der Wetterbeobachtung die heißesten seit Beginn der Aufzeichnungen. Die Durchschnittstemperatur habe für beiden Monaten bei 21,6 Grad gelegen. Auftaktsieg für den ersten FC Saarbrücken. Der Fußball-Drittligist hat sein erstes Saisonspiel gewonnen gegen Rot-Weiß Essen mit 5:2. Damit steht der FCS punktgleich mit Regensburg an der Tabellenspitze. Und Demi Wollering gewinnt Tour de France der Frauen. Die Niederländerin hat auch die letzte Etappe in und um Nizza für sich entschieden und das gelbe Trikot verteidigt. Mehr Infos gibt's auch in einer halben Stunde bei uns in den Nachrichten und natürlich jederzeit bei SR1 in unserer neuen ARD Sounds App.
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0: So langsam sehen wir den blauen Himmel. Der bleibt auch weitestgehend blau und es ist wieder richtig heiß und trocken heute. Bis zu 34 Grad kriegen wir im Saarland. Am Nachmittag sind auch ein paar Wolken möglich, so Richtung Bliesgau. Da kann es auch mal ein Gewitter oder einen kleinen Schauer geben. Das ist möglich, aber nicht sicher.
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0: Auf der A8 Saarlouis Richtung Luxemburg im Tunnel Pellinger Berg ist aktuell ein Fahrzeug liegen geblieben. Das steht auf der rechten Spur. Ihr habt auch noch was gesehen? Dann meldet es uns gerne unter der 0800 700 8000. Gute Fahrt. Allen heute früh unterwegs.
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0: Das sind wir und wir freuen uns, wenn ihr auch dabei seid und mit uns in die neue Woche startet. Guten Morgen.
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0: Einen wunderschönen guten Morgen zusammen mit eurer SR1 Morning Show. Wir stehen gemeinsam auf um 5.41 Uhr und freuen uns natürlich auch auf den Schulstart. Das heißt natürlich auch, dass die Karten bei Elternabenden wieder komplett neu gemischt werden.
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2: Tagesordnungspunkt 1 beim Elternabend, die Klassensituation. Das ist Lehrerdeutsch für: der Leon hat wieder Essen an die Tafel geschmissen. Dann Wahl des Elternvertreters. Wenn man Glück hat, ist ein Elternteil neu in der Klasse und meldet sich aus Versehen, ohne zu wissen, dass ihm da jetzt eine Klassen-WhatsApp-Gruppe und damit 20 Wochenstunden Arbeit anvertraut werden. Dann Sonstiges. Mütter beschweren sich jetzt über irgendwas.
3: Der Ranzen ist inzwischen viel zu schwer. Die Finja kann unmöglich so viele Bücher schleppen. Die hat ja jetzt schon Hüfte.
2: Dann glaubt noch irgendein Business-Daddy, das wäre ein Arbeitsmeeting.
4: Ich wollte hier nur mal pitchen, ob die Kids sich für ihre Homeworks nicht auch über Teams connecten könnten.
2: Und die einzigen, die an dem ganzen Irrsinn wirklich Spaß haben, sind die Eltern in der letzten Reihe mit dem Prosecco, die immer trinken, wenn die Lehrerin die Augen verdreht.
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mit End of Beginning in eurer SR1 Morning Show. Es ist 5.47 Uhr. Wir stehen zusammen auf, starten in die neue Woche. Die Sonne geht auf und es wird mal wieder richtig, richtig heiß diese Woche. Es geht los mit bis zu 34 Grad heute und den ganzen Tag über Sonne Richtung Bliesgau kann es am Nachmittag dann nochmal vermehrt ein paar Wolken geben. Könnte dann auch mal passieren, dass da der ein oder andere Tropfen runterkommt und es vielleicht auch mal gewittert. Aber ansonsten wird das Saarland heute wieder sehr heiß und trocken sein, viel Sonne und blauem Himmel. So sieht's aus. Euch einen schönen guten Morgen.

Guten Morgen mit dem SR1 Verkehrsservice auf der B407 zwischen Kirff und Borg. Da ist eine ungesicherte Unfallstelle. Und zwischen Eschweilerhof und Neunkirchen, da kommt es zu Behinderungen aktuell nach einem Unfall.

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1: mit Linda Grothold.
2: Saarbahnstreik auf morgen verschoben. Trump will Iran-Angriffe wohl vorerst stoppen. Das Wetter viel Sonne und trocken bis 34 Grad. 6 Uhr. Ursprünglich wollten die Saarbahn-Lokführer heute zum Beginn des neuen Schuljahres erneut streiken. Die Lokführergewerkschaft GDL hat aber den Streikbeginn auf morgen verschoben. Wie die Saarbahn mitteilte, erfolgte die Streikabsage erst kurzfristig gestern Abend. Aus der SR-Info-Redaktion Jonathan Janoschka.
3: Für den Schulstart im Saarland bedeutet das, die Linie S1 von Lebach nach Saargemünd fährt nach regulärem Fahrplan. Saarbahn-Geschäftsführer Nagel kritisierte die Gewerkschaft für das Hin und Her, das das Unternehmen und die Fahrgäste vor Herausforderungen stelle. Zum Streikbeginn am Dienstag soll dann das bereits erarbeitete Ersatzkonzept des Unternehmens in Kraft treten. Es sieht vor, dass insbesondere zu den Stoßzeiten für Schüler und Pendler Züge zwischen Riegelsberg Süd und Saargemünd in eingeschränktem Umfang rollen. Zudem wird es einen Schienenersatzverkehr mit Bussen geben.
2: Nach dem großflächigen Vegetationsbrand in Freisen-Eitzweiler sind die Nachlöscharbeiten in der Nacht beendet worden. Das hat die Polizei dem SR mitgeteilt. Am Abend waren laut Innenminister Joost noch 210 Einsatzkräfte von Feuerwehr und Deutschem Roten Kreuz sowie die Bundeswehrfeuerwehr im Einsatz. Sie wurden von einem Hubschrauber aus Rheinland-Pfalz unterstützt. Bei dem Einsatz wurden 2 Feuerwehrleute durch Rauchgas verletzt. Westeuropa hat in diesem Jahr den heißesten Juni und Juli seit Beginn der Wetteraufzeichnungen erlebt. Nach Angaben des EU-Beobachtungsprogramms Copernicus lag die Durchschnittstemperatur für beide Monate bei 21,6 Grad. Das lag über dem bisherigen Rekord von 2022. Europa ist der sich am schnellsten erwärmende Kontinent. Die ersten beiden Sommermonate waren von Hitzewellen, Trockenheit und Waldbränden geprägt. US-Präsident Trump will die Angriffe auf den Iran offenbar vorerst stoppen. Das sagte er einem amerikanischen Nachrichtenportal. Erst vor gut einer Woche hatte Trump mit 9 massiven Angriffen gedroht, diese dann aber wieder ausgesetzt, weil ein Deal mit dem Iran angeblich kurz bevorstand. Für SR Info Giselle Okar.
4: Seit dem Wochenende stellt das iranische Regime allerdings neue Forderungen an die USA. Darauf angesprochen reagiert Trump in einem Telefongespräch mit dem Nachrichtenportal Axios gelassen. Er wolle auf wirtschaftlichen Druck setzen und sich nun zurückhalten. Die US-Regierung warte ab, verhandle momentan nur halbherzig und beobachte den Iran. Das Land sei in einer schlechten Verfassung, habe kein Geld mehr und leide unter der enormen Inflation. Experten sind allerdings skeptisch, ob Trumps neue Strategie aufgeht und wirtschaftlicher Druck allein den Iran zu einer Kapitulation am Verhandlungstisch zwingen kann.
2: Die Polizei zieht nach dem Saisonauftakt des 1. FC Saarbrücken gegen Rot-Weiß Essen gestern eine gemischte Bilanz. Schon vor Spielbeginn musste die Polizei Provokationen unterbinden und ein Zusammentreffen der beiden Fanlager verhindern. Während des Spiels wurden 4 Störer des Stadions verwiesen. Gegen 2 Personen wurden Platzverweise erteilt, 2 weitere wurden in Gewahrsam genommen. Insgesamt war die Polizei mit rund 450 Beamten im Einsatz. Die Partie endete 5:2 für den FCS. Zuvor war Rot-Weiß Essen mit 2:0 in Führung gegangen. Die Niederländerin Demi Vollering hat die Tour de France der Frauen gewonnen. Die 29-Jährige entschied gestern auch die 9. und letzte Etappe in und um Nizza für sich. Es ist ihr 2. Toursieg nach 2023. Die Rosenheimerin Antonia Niedermayer gewann das weiße Trikot der besten Nachwuchsfahrerin. Die 23-Jährige wurde im Gesamtklassement 4. Das waren die Nachrichten mit Linda Grothold. 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
6: Fenster aufreißen. Im Moment sind die Temperaturen noch total angenehm. Es wird heiß heute wieder. 30 bis 34 Grad. Wir starten erstmal mit viel Sonne in diesen ersten Montag nach den Ferien. Im Laufe des Tages kommen dann dicke Quellwolken dazu. Und da kann es hin und wieder vielleicht auch mal ein Gewitter heute geben. Die meisten werden heute aber trocken durch den Tag kommen.
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1: Auf der B407 zwischen Kirf und Borg, da ist eine ungesicherte Unfallstelle. Außerdem kommt es zu Behinderungen zwischen Eschweilerhof und Neunkirchen, da hat es einen Unfall gegeben. Wenn ihr auch noch irgendwas entdeckt habt, sagt uns gerne unter der 0800 700 8000 und jetzt kommt gut durch.
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6: Einen wunderschönen Montagmorgen im Saarland.
1: Das Saarland ist wieder im Alltag angekommen. Erste Woche nach den Ferien und auch Kerstin lässt sich mal wieder blicken bei uns, ne? Nach deinem schönen Urlaub. Bist du fresh?
6: Ja, wir gehen noch nach dem Frühstück gleich zum Strand, oder? Also, wir gehen doch gleich zum Strand, oder?
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0: Shakira, Shakira am Montagmorgen.
1: Ja, mit der S1 Morning Show in der neuen Woche.
0: Am ersten Montag nach den Ferien und so ein bisschen Urlaubsflair kriegt ihr noch von uns.
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0: Wir haben ja gesagt, wir kommen in jeden Landkreis. 4 haben wir schon.
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4: mit Sand.

0: Ich habe schon mit meiner Schwimmlehrerin gesprochen, die macht das mit mir und sagt...
1: Musst nicht bestechen und so
0: nein.
1: Läuft das alles, ja?
2: Maren!
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0: Das ist richtig schöne, gute Laune-Mucke für euren Start in die neue Woche. Nico Santos mit All Time High.
1: Der Sommer, der bleibt weiterhin sehr heiß. Bis 34 Grad sind heute möglich, dazu viel Sonne. Zum Nachmittag bilden sich dann ein paar Quellwolken, die können auch mal größer werden und dann kann es vereinzelt auch mal blitzen und donnern heute.
0: So, sie bestreikt mich nicht, sie bestreikt mich. Es ist so ein bisschen so ein Hin und Her gerade, bei der Gewerkschaft der Lokführer. Eigentlich sollte heute ausgerechnet zum Schulstart bei der Saarbahn gestreikt werden. Das wurde aber abgesagt auf den letzten Drücker. Der Streik ist jetzt auf morgen verschoben worden.
1: Damit die Verwirrung auch wirklich vollkommen ist. Ganz viele magische Momente wünschen wir Eltern und den Kindern, die heute eingeschult werden. Auch für alle anderen ist das neue Schuljahr total spannend. 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
0: Guten Morgen.

0: Schönen guten Morgen mit dem SR1 Verkehrsservice in Bexbach, in der Oberbexbacher Straße in beiden Richtungen. Da sind Wildschweine aktuell auf der Fahrbahn.
1: Zusammen starten wir in diesen neuen Montag in der neuen Woche mit der SR1 Morning Show.

0: Ja, so eine Dua Lipa am Morgen, die vertreibt Kummer und Sorgen.
1: Ja, bei dir, aber was auch. Lieben wir.
0: Würde ich so sagen, oder?
1: Definitiv. Aber Miley Cyrus geht auch immer. End of the World. Damit starten wir in die neue Woche zusammen. In der S1 Morning Show, gleich nach halb.
0: Jetzt ist es 6.30 Uhr.
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3: Guten Morgen. Saarbahnstreik verschoben. Die Lokführergewerkschaft GDL hat den für heute geplanten Ausstand gestern Abend kurzfristig abgesagt. Er soll nun morgen stattfinden. Laut Saarbahn GmbH fährt die S1 seit Betriebsbeginn im regulären Fahrplan. Im Saarland ist heute der erste Schultag nach den Sommerferien. Hitzerekorde in Westeuropa. Die Monate Juni und Juli waren laut Wetterbeobachtungsprogramm Copernicus die heißesten seit Beginn der Aufzeichnungen. Die Durchschnittstemperatur habe für beide Monate bei 21,6 Grad gelegen. Europa ist der sich am schnellsten erwärmende Kontinent. Vegetationsbrand in Freisen-Eitzweiler. Dabei hatte gestern zeitweise eine Fläche von 15.000 Quadratmetern in Flammen gestanden. Mehr als 220 Einsatzkräfte waren vor Ort, unterstützt von einem Hubschrauber aus Rheinland-Pfalz. Zwei Feuerwehrleute wurden bei dem Einsatz durch Rauchgas verletzt. Auftaktsieg für 1. FC Saarbrücken. Der Fußball-Drittligist hat sein erstes Saisonspiel mit 5:2 gegen Rot-Weiß Essen gewonnen. Damit steht der FCS punktgleich mit Regensburg an der Tabellenspitze. 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
1: 30 bis 34 Grad. So wird das heute. Also im Moment die Fenster noch ein bisschen auflassen, weil da kommt noch so schöne, angenehme Luft rein. Im Laufe des Tages, da kann es schon mal ein paar Quellwolken geben, aus denen es blitzen und donnern kann. Aber die meisten von uns kommen trocken und sehr sonnig durch diesen Tag.
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0: Guten Morgen an alle unterwegs in Bexbach, in der Oberbexbacher Straße in beiden Richtungen sind Wildschweine auf der Fahrbahn und es hat einen Unfall gegeben auf der B407 zwischen Kirf und Borg. Da kommt es aktuell noch zu Behinderungen. Die neuesten Blitzer stehen in Saarlouis in der Sanaserer Allee und in Scheid im Flürchen. 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
1: Ja, du hast gerade eine Meldung von Kirf gelesen und als alte Hülzweilerin denke ich bei Kirf natürlich direkt an die Kirmes, also, die im Moment übrigens in Hülzweiler läuft.
0: Du hast natürlich sofort ans Riesenrad gedacht. Ich, ne? Ist schön noch im Urlaubsmodus
1: so
0: gewesen.
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0: Tja, da ist auch schon wieder Montag, auch so ein bisschen für Kirmes, ne? Für die Eltern. Wir wünschen allen Schülern und natürlich auch allen Eltern einen tollen Schulstart.
1: Ja, und wer so ein bisschen denkt, Mist, schon wieder vorbei, denkt dran, in 7 Wochen sind Herbstferien.
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1: So viel Kraft hat er in seiner Stimme, der Rag & Bone Man mit Human, hier in eurer SR1 Morning Show.
2: Also die Liste, die man im Urlaub so abarbeiten muss, ist gar nicht mal so kurz, ne? Erholen, Sonne tanken, Buch lesen, Spaß haben und Souvenirs kaufen.
1: Hast du wahrscheinlich auch gemacht, Kerstin. Wir tauschen uns heute in der SR1 Morning Show mit den Urlaubs-Souvenirs aus, die ihr so mitgebracht habt. Luca aus Saarbrücken bringt seiner Familie immer was zu lesen mit.
3: Ich schicke immer Postkarten an Eltern oder Großeltern von dem Ort. Manchmal eher so Kunstpostkarten oder ganz klassische Touristenkarten. Einfach so als nettes Souvenir aus dem Urlaub.
1: Und wie ist das bei euch? Ruf doch mal an 0681 2131 oder schick nur Sprachnachricht. Gabriele aus Nambon, die hat wahrscheinlich einen sehr bunten Kühlschrank, wenn man das so hört.
4: Also aus dem Urlaub bringen wir meistens einen Magnet mit von dem Ort, an dem wir waren. Im Prinzip versuchen wir immer so kleines Mitbringsel mitzubringen. Meistens für Familie. Irgendwas regionaltypisches, je nachdem, wo man sind.
2: Das ist so ein Klassiker, ne? Diese Magnete werden dir da hinterher geworfen. Ja, also von Marc-André weiß ich ja, du bist auch Souvenirsammler. Du hast mir schon häufiger mal so ein Keks oder irgendwas Leckeres mitgebracht.
1: Selbstverständlich, du bekommst von mir immer natürlich nur die erlesensten Köstlichkeiten aus den Ländern, die ich so bereise.
2: Ach ja, okay. Also letztens Italien, dein Urlaub, das war doch so ein abgepackter Keks vom Buffet. Komm,
1: nein,
2: mir doch nix.
1: Das war Premium-Qualität.
5: Ja, ja. 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

0: Guten Morgen mit SR1. Guten Morgen auch an Silke, die uns gerade gewhatsappt hat. Sie ist Lehrerin, freut sich, dass die Schule wieder beginnt, aber es gibt auch viel zu tun, ne? Viele Herausforderungen wieder.
1: Ja, also erstmal danke an Kurt, der uns darauf hingewiesen hat, dass es noch 8 ganze Wochen sind bis zu den Herbstferien. Aber Silke, das ist doch auch ein Lichtblick, oder?
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1: Der Sommer im Saarland lässt uns weiterhin echt schwitzen. Tim Steger vom S1 Wetterteam, da ist nichts anderes in Sicht.
3: Heute wieder bis 34 Grad, dazu viel Sonne, ein paar harmlose Schönwetterwölchen, trocken. Dienstag, Mittwoch geht's kurz runter, nur auf 31 Grad, bevor es am Mittwoch schon wieder auf 34 hochgeht. Und dann kommt nochmal eine späte Hitzewelle Richtung Donnerstag, Freitag, sehen wir schon wieder die 37 Grad. Alle, die den Hochsommer schon abgeschrieben haben, die muss ich leider enttäuschen.
1: Ja, man stumpft aber irgendwie ab. Mittlerweile denkt man, ach, 34 Grad, locker.
3: Man ist schon so an vieles gewöhnt.
1: Hauptsache keine 40, denkt man mittlerweile.
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0: Gleich gibt es hier in der SR1 Morning Show absolute Legenden. Wir haben die Toten Hosen und
1: Forbidden Road von Robbie Williams. Gleich hier in der SR1 Morning Show.
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2: Saarbahnstreik auf morgen verschoben. Hoher Schaden durch Umgehung des Mindestlohns. Das Wetter viel Sonne und trocken bis 34 Grad. 7 Uhr. Die Gewerkschaft der Lokomotivführer GDL hat ihre für heute geplanten Streiks bei der Saarbahn auf morgen verschoben. Wie das Unternehmen mitteilte, erfolgte die Streikabsage erst kurzfristig gestern Abend. Saarbahn-Geschäftsführer Nagel kritisierte die Gewerkschaft für das Hin und Her. Zum Streikbeginn morgen werde dann das bereits erstellte Ersatzkonzept angewendet. Zwischen Riegelsberg Süd und Saargemünd sollen insbesondere zum Schulbeginn und Schulende einzelne Bahnen fahren. Zudem werde der Schienenersatzverkehr mit Bussen aufrechterhalten. Zum Start ins neue Schuljahr haben im Saarland erstmals alle Erstklässler einen Rechtsanspruch auf Ganztagsbetreuung. Allerdings ist an manchen Schulen die Nachfrage größer als das Angebot, vor allem im Regionalverband Saarbrücken. SR-Reporter Johannes Schmidt.
3: In dem Fall werden die Betreuungsplätze ausgelost. Wer den kürzeren zieht, muss warten oder an eine andere Schule wechseln. Das Deutsche Jugendinstitut schätzt, dass bis zum Schuljahr 2029-30 noch weitere knapp 4000 Betreuungsplätze benötigt werden, um den Rechtsanspruch zu erfüllen. Der wird nämlich stufenweise ausgeweitet. In diesem Jahr gilt er nur für die Erstklässler. Bis 2029 folgen dann die Klassenstufen 2 bis 4. Die Kommunen sind dafür zuständig, die benötigten Räume und Gebäude zu schaffen. Dafür bekommen sie im Rahmen des Investitionsprogramms Ganztag rund 47 Millionen Euro von Land und Bund.
2: Die US-Regierung hat sich angesichts der jüngsten Forderungen des Iran gelassen gezeigt. Präsident Trump sagte, der Iran sei wirtschaftlich in einer sehr schlechten Lage. Das Regime habe kein Geld, um seine Truppen zu bezahlen. Teheran hatte zuvor Hoffnungen auf eine rasche Öffnung der Straße von Hormus gedämpft. Zu den vom Iran gestellten Bedingungen gehören unter anderem das Ende der US-Seeblockade und der Abzug der US-Streitkräfte aus der Region. Bundesinnenminister Dobrindt will offenbar die Anti-Drohneneinheit der Bundespolizei verdoppeln, als Reaktion auf den Drohnenvorfall am Leipziger Flughafen. Das berichtet die Bild-Zeitung unter Verweis auf Regierungskreise. Demnach sollen im gemeinsamen Drohnenabwehrzentrum künftig 300 statt 150 Einsatzkräfte zur Verfügung stehen. Zudem solle die Zahl der operativen Stützpunkte bundesweit von 4 auf 8 steigen. Illegale Tricks zur Umgehung des Mindestlohns haben in den vergangenen 10 Jahren einen wirtschaftlichen Schaden in Milliardenhöhe verursacht. Das geht aus einer Berechnung des Deutschen Gewerkschaftsbundes hervor. Der gesetzliche Mindestlohn war 2015 eingeführt worden. Aktuell beträgt er 13,90 Euro pro Stunde und darf nur in wenigen Ausnahmefällen unterschritten werden. Aus Berlin berichtet Bianca Schwarz.
4: Aber es gibt viele illegale Tricks, um den Mindestlohn zu umgehen, etwa unbezahlte Arbeitszeiten, Abzüge für vermeintliche Kosten oder Aufgaben, die in der regulären Arbeitszeit gar nicht zu schaffen sind. Diese Tricks haben die arbeitenden Menschen, die Sozialkassen und den Staat innerhalb von 10 Jahren bis zu 64 Milliarden Euro gekostet. Die Hälfte von diesem Verlust tragen die Arbeitnehmer, weil sie nicht richtig bezahlt wurden. 22 Milliarden Euro Verlust entfielen auf die Sozialkassen, weil an sie zu wenige Beiträge gezahlt wurden. Und 7 Milliarden Euro Einkommenssteuer fehlen dem Staat.
2: Fußball-Drittligist 1. FC Saarbrücken ist gestern mit einem klaren Sieg in die neue Saison gestartet. Die Blau-Schwarzen konnten die Partie gegen Rot-Weiß Essen nach einem 0:2 Rückstand noch drehen. Am Ende stand es 5:2 für den FCS. Kommenden Sonntag sind die Saarbrücker dann in Regensburg gefordert. Das waren die Nachrichten mit Linda Grothold. 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
6: Wir starten in die neue Woche mit dem gleichen Wetter wie die letzten Wochen auch. Es wird wieder sehr heiß, 30 bis 34 Grad und den ganzen Tag brutzelt die Sonne.
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1: Wir freuen uns, dass die Schule wieder losgeht und der Alltag. Worüber wir uns nicht so freuen, sind Dauerbaustellen. Die gibt's nach wie vor, auch zum Schulstart. Auf der A620 Saarlouis Richtung Saarbrücken zwischen Völklingen und Gersweiler 6 Kilometer Stau aktuell an der Dauerbaustelle. Plant mal so 15 bis 20 Minuten mehr Zeit ein. Die neuesten Blitzer stehen in Saarlouis, in der Sanaserre Allee und in Scheid im Flürchen.
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1: Moin Giorno, ihr Lieben.
6: Ja, Aufregung bei vielen zu Hause. Viele Schüler kommen in die erste Klasse. Viele wechseln die Schule von Grundschule auf die weiterführende Schule heute. Das ist spannend wirklich für alle, ne? Und einer Klasse versüßen wir den Start mit unseren SR1-Salutris.
1: Gleich nach 2 Songs.
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0: Einen wunderschönen guten Morgen zusammen mit eurer SR1 Morning Show. Und die Sommerferien sind vielleicht vorbei, aber der hier ist noch lange nicht vorbei.
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2: Ja, diese 6 Wochen Sommerferien sind irgendwie geflogen, ne? Wobei viele Eltern sind vielleicht ein bisschen erleichtert. Die Betreuungsfrage ist ja auch nicht immer so einfach.
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3: Hallo, guten Morgen.
2: Bist du fit für den ersten Schultag?
3: Ja, eigentlich schon. Ich freue mich.
2: Ist ja auch für dich was total Besonderes, weil du übernimmst die Klassenlehrerschaft.
3: Ja, genau, von der Klasse 5. Also die sind recht durchgewürfelt, kommen von verschiedenen Grundschulen, sind heute mit Sicherheit auch ein bisschen aufgeregt, weil es jetzt in der neuen Schule dann losgeht für sie.
2: Oh Gott, ist das so spannend, ey. Man kann es total nachvollziehen, so ein Schulwechsel, ey. Also das ist sowohl für die Lehrer als für die Eltern, als auch für die Schüler ja echt ein ganz besonderer Tag. Aber wir wollen den euch ja so ein bisschen einfacher machen, ne? Also du hättest gerne die SR1 Salotri so quasi als Klassenmaskottchen, als Glücksbringer für die nächsten Jahre.
3: Ja, das wäre ganz toll. 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

0: Schönen guten Morgen, Leute. Die SR1 Morning Show, 7.19 Uhr. Es geht wieder los. Montagmorgen im Saarland.
1: Ja, Hitzetag Nummer 897 für dieses Jahr. Jo. Bis zu 34 Grad sind auch heute wieder möglich. Dazu Sonnenschein den ganzen Tag.
0: Die FCS-Fans gehen diesen Montag ganz besonders beschwingt in die neue Woche. Die Augen sind vielleicht müde, aber das Grinsen im Gesicht steht wie eine Eins. Ne?
1: Ja, warte mal, ein Hammer Start in die Drittligasaison, ne? Mit dem 5:2 gestern gegen Essen.
0: Wahnsinn, was für ein Ergebnis direkt. Meinst du, dieses Jahr packen wir es?
1: 100%ig, mein Schatz.
2: Schweinegeil. 100%ig schweinegeil. 100%ig, mein Schatz. 100%ig.
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0: Das ist doch mal ein richtiger Premium-Wachmacher am Montagmorgen. Linkin Park mit The Emptiness Machine.
1: Schön, dass ihr mit dabei seid. Die SR1 Morning Show. Guten Morgen zusammen.
0: Guten Morgen.

0: wunderschönen guten Morgen mit eurer SR1 Morning Show Portugal The Man mit einem ganz gechillten Song. Hören wir gleich nach halb.
1: Und hier den hören wir doch auch immer wieder gern. Damit starten wir in diesen Morgen. Rosé und Bruno Mars, Apathé, gleich nach halb hier.
0: Jetzt ist es 7:30.
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3: Guten Morgen. Kein Saarbahnstreik zu Schulbeginn. Die Lokführergewerkschaft GDL hat den für heute geplanten Ausstand gestern Abend kurzfristig abgesagt. Er soll nun morgen stattfinden. Laut Saarbahn GmbH fährt die S1 seit Betriebsbeginn heute im regulären Fahrplan. Rechtsanspruch auf Ganztagsbetreuung. Den haben zum Start ins neue Schuljahr im Saarland erstmals alle Erstklässler. An manchen Schulen ist die Nachfrage jedoch größer als das Angebot. Die Betreuungsplätze werden dann ausgelost. Wer den kürzeren zieht, muss warten oder die Schule wechseln. Umgehung des Mindestlohns. Illegale Tricks haben in den vergangenen Jahren einen Schaden von bis zu 64 Milliarden Euro verursacht. Das sagt der Deutsche Gewerkschaftsbund. Alleine dem Staat entgingen demnach rund 7 Milliarden Euro Einkommensteuer. Erster FC Saarbrücken dreht Rückstand. Trotz einem zwischenzeitlichen 0:2 hat der Fußball-Drittligist sein erstes Saisonspiel mit 5:2 gegen Rot-Weiß Essen gewonnen. Damit steht der FCS punktgleich mit Regensburg an der Tabellenspitze. 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
4: SR1 Wetter. 30 bis 34 Grad, den ganzen Tag Sonne, so sieht das heute aus. Morgen dann nur, in Anführungszeichen, maximal 31 Grad.
0: Ach,
4: aber keine Sorge,
0: Dank.
4: Keine Sorge, Mittwoch dann wieder 34.
0: Sauber, danke.
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0: Ja, bisschen Zynismus hilft immer am Montagmorgen. Ne? A620, apropos Zynismus, A620 Saarlouis Richtung Saarbrücken zwischen Völklingen und Gersweiler. 6 Kilometer Stau an einer Dauerbaustelle, sozusagen an der Dauerbaustelle. 6 Kilometer klingt viel, heißt aber so etwa eine Viertelstunde plus für euch. Die neuesten Blitzer stehen in Saarlouis in der Sanaserer Allee und in Scheid im Flürchen. 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
0: Guten Morgen.
1: Einen schönen guten Morgen und einen guten Start.

0: Schönen guten Morgen mit der SR1 Morning Show, 7.38 Uhr.
1: Das Schulboot von Mathis aus Duttweiler, ich glaube, das schmeckt heute Morgen noch so ein bisschen nach Urlaub, denn er hat das als Souvenir aus dem Urlaub mitgenommen.
2: Wir waren am Lago Maggiore in Italien und haben von da Salami mitgebracht. Wir bringen manchmal Steine mit, die wir sehr schön finden oder manchmal auch Muscheln.
0: Und ihr so? 0681 2131.
1: Meldet euch doch mal, was sind eure Souvenirs und was hast du so aus dem Nordseeurlaub mitgebracht?
0: Ich kaufe mir immer einen Kapuzenpulli dort. Aha. Ansonsten natürlich Sand. Ich habe das Gefühl, da werden noch wochenlang Sandkörner in meinem Gap-Beutel sein, bei einer Handtasche.
1: Und natürlich überall. Und an deinen Zehen wahrscheinlich auch immer noch. Ne?

0: Guten Morgen zusammen. Ihr hört die S1 Morning Show. Es ist ein angenehmer Montagmorgen, aber das wird noch krasser.
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2: Die Hitze bleibt. Tim Steger vom SR1 Wetterteam.
3: Heute wieder bis 34 Grad, dazu viel Sonne, ein paar harmlose Schönwetterwölchen, trocken. Dienstag, Mittwoch geht's kurz runter, nur auf 31 Grad, bevor es am Mittwoch schon wieder auf 34 hochgeht. Und dann Richtung Donnerstag, Freitag sehen wir schon wieder die 37 Grad. Für alle, die den Hochsommer schon abgeschrieben haben, die muss ich leider enttäuschen.
2: Der nächsten Monat geht der Herbst los, Leute.
0: Boah.
2: Ist ja auch ein Ziel für viele jetzt.
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1: Und jetzt ein Kinderwitz.
2: Mein Name ist Victoria, ich bin 10 Jahre alt. Was steht auf dem Grab eines Mathelehrers? Damit hat er nicht gerechnet.
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0: Buenos días, amigos. Auf der A6 Mannheim Richtung Saarbrücken zwischen St. Ingbert West und Fechingen eine ungesicherte Unfallstelle.
1: Auf geht's in die neue Woche, direkt nach den großen Sommerferien. Mit dabei die beste Musik für euch, Purple Disco Machine und Teddy Swims, Mr. Know-It-All, gleich hier.
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2: Urteil im Gerichtsvollzieherprozess erwartet. Heißester Sommer der Geschichte in Westeuropa. Das Wetter im Saarland viel Sonne und trocken bis 34 Grad. 8 Uhr. Im Prozess um einen in Bexbach getöteten Gerichtsvollzieher wird heute das Urteil erwartet. Das Verfahren vor dem Landgericht Saarbrücken beginnt in gut einer Stunde. Zunächst werden Staatsanwaltschaft und Verteidigung ihre Plädoyers halten. Angeklagt ist ein 42-Jähriger. Die Staatsanwaltschaft wirft dem Mann Mord vor. SR-Reporter Aaron Klein.
3: Zentrale Frage bei dem Urteil wird sein, inwiefern der Angeklagte überhaupt schuldfähig ist. Eine psychiatrische Gutachterin hält den 42-Jährigen wegen einer schizophrenen Störung für vermindert schuldfähig, aber nicht für schuldunfähig. Sollte das Gericht dieser Einschätzung folgen, wäre nach dem Aufenthalt in einer forensischen Psychiatrie auch eine Haftstrafe möglich. Die Tat ereignete sich Ende November in Oberbexbach. Der Gerichtsvollzieher wollte die Wohnung des Angeklagten zwangsräumen. Laut Staatsanwaltschaft griff der 42-Jährige dabei zu einem Jagdmesser. Damit soll er mindestens 13 Mal auf Kopf und Oberkörper des Gerichtsvollziehers eingestochen haben.
2: Der Angeklagte gab an, im Affekt und aus Angst vor Obdachlosigkeit gehandelt zu haben. Die Gewerkschaft der Lokomotivführer GDL hat ihre für heute geplanten Streiks bei der Saarbahn auf morgen verschoben. Wie das Unternehmen mitteilte, erfolgte die Streikabsage erst kurzfristig gestern Abend. Zum Schulstart im Saarland werde die Linie S1 daher heute nach dem regulären Plan fahren. Saarbahn-Geschäftsführer Nagel kritisierte die Gewerkschaft für das Hin und Her. Zum Streikbeginn morgen werde dann das bereits erstellte Ersatzkonzept angewendet. Zwischen Riegelsberg Süd und Saargemünd sollen insbesondere zum Schulbeginn und Schulende einzelne Bahnen fahren. Zudem werde der Schienenersatzverkehr mit Bussen aufrechterhalten. Wenige Wochen vor der Landtagswahl in Sachsen-Anhalt hat Linken-Chef Luigi Pantisano eine Unterstützung der dortigen CDU nicht ausgeschlossen. Pantisano sagte im ZDF-Sommer-Interview, es müsse verhindert werden, dass in Sachsen-Anhalt eine rechtsextreme Partei an die Macht komme. Die AfD liegt in den Umfragen derzeit deutlich vorn. Der amtierende CDU-Ministerpräsident Schulze könnte deshalb auf Stimmen der Linken angewiesen sein, um wiedergewählt zu werden. Die CDU lehnt eine Zusammenarbeit mit der Linken bislang aber kategorisch ab. Im vergangenen Jahr sind weltweit mindestens 350 Helferinnen und Helfer bei humanitären Einsätzen getötet worden. Das geht aus aktuellen Zahlen der Aid Worker Security Database hervor. Für SR Info Klaus Regineck.
4: Mehr als die Hälfte wurden im vergangenen Jahr im Gazastreifen getötet. Darüber hinaus wurden weltweit 322 Helfer verwundet und 235 entführt. Laut dem Bericht ist die Zahl der getöteten Helfer im Vergleich zu 2024 nur leicht gesunken. Damals kamen 387 von ihnen ums Leben. Der Sprecher der SOS-Kinderdörfer Breyer verwies darauf, dass die Helfer offiziell durch das Völkerrecht geschützt sind. Dass sie trotzdem immer wieder angegriffen würden, sei nicht hinnehmbar und müsse sich ändern, sagte Breyer dem Redaktionsnetzwerk Deutschland.
2: Westeuropa hat in diesem Jahr den heißesten Juni und Juli seit Beginn der Wetteraufzeichnungen erlebt. Nach Angaben des EU-Beobachtungsprogramms Copernicus lag die Durchschnittstemperatur für beide Monate bei 21,6 Grad und damit über dem bisherigen Rekord von 2022. Europa ist der sich am schnellsten erwärmende Kontinent. Die ersten beiden Sommermonate waren von Hitzewellen, Trockenheit und Waldbränden geprägt. Nach dem großflächigen Vegetationsbrand in Freisen-Eitzweiler sind die Nachlöscharbeiten in der Nacht beendet worden. Das hat die Polizei dem SR mitgeteilt. Am Abend waren laut Innenminister Joost noch 210 Einsatzkräfte von Feuerwehr und Deutschem Roten Kreuz sowie die Bundeswehrfeuerwehr im Einsatz. Sie wurden von einem Hubschrauber aus Rheinland-Pfalz unterstützt. Das waren die Nachrichten mit Linda Grothold. 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
5: Wetter. Sonne von morgens bis abends wieder. 30 bis 34 Grad heute. Morgen dann bis 31. Mittwoch dann wieder 34 Grad.
6: Boah.
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6: 8.04 Uhr haben wir es. Schönen guten Morgen auf der A6 Mannheim Richtung Saarbrücken zwischen St. Ingbert West und Fechingen. Eine ungesicherte Unfallstelle. Dann haben wir aktuell 20 Minuten plus auf der Dauerbaustelle zwischen Völklingen und Gersweiler auf der A620. Da steht ihr 6 Kilometer im Stau derzeit. Und die neuesten Blitzer, die stehen in Saarlouis, in der Sanaserre Allee und in Scheid im Flürchen.
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6: Auf geht's in die neue Woche.
8: Ja, Eltern kennen's, ne? Da glaubst du, du hast alles erledigt für den Schulstart und dann kommt doch gestern Abend meine Tochter und meint, sie muss heute braune Kleidung anziehen, weil sie bei der Einschulungsfeier einen Affen spielt.
6: Und sie hat natürlich keine braune Kleidung?
8: Natürlich hat sie keinen im Sommer. Mein Vorschlag, einfach der erste bunte Affe der Welt zu sein, fand sie doof. Und jetzt geht sie halt in braunen Winterklamotten bei 34 Grad in die Schule.
6: Echt?
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0: und weiß Feuerwerk für euren Start in den Montag. Schönen guten Morgen.
1: Ein Start in den Montag, der für viele was ganz Besonderes ist, denn viele Kinder werden heute neu eingeschult im Saarland und starten ins erste Schuljahr.
0: Und darum geht es in unserer SR1 Saarland-Frage. Wie viele Kinder werden heute neu eingeschult? Sind es A, mehr als 10.000 oder B, weniger als 10.000?
1: Ruft doch gerne mal an 0681 2131 oder schickt eine WhatsApp. Ihr gewinnt einen SR1 Morning Show To Go Becher.
0: Zwei Songs noch, dann lösen wir auf.
1: Let's go, Freunde.

0: La Vida Loca am Montag mit Ricky Martin in der SR1 Morning Show. Schön, dass ihr bei uns seid.
1: Schönen guten Morgen, auch mit der SR1 Saarland-Frage. Die da wäre heute: Wie viele Kinder werden heute neu eingeschult? Sind es A, mehr als 10.000 oder B, weniger als 10.000?
0: Besprechen wir das mit Silvia Kelleter aus St. Ingbert, die ist unterwegs zur Arbeit. Guten Morgen, Silvia.
2: Hallo, guten Morgen.
0: Was sagst du denn? Was ist die Lösung?
2: Also es sind ziemlich genau 9.000, so viel wie ich weiß.
0: Sehr gut. Du bist sogar 1 plus mit Sternchen.
1: Wow.
0: Da bekommst du noch eine Sonne reingemalt ins Heftchen. Und einen SR1 Morning Show to go Becher bekommst du auch noch von uns. Ja, 9.200 Kinder werden neu eingeschult. Den wünschen wir natürlich alles Gute für den Schulstart.
1: Silvia, dich haben jetzt die Ferien jetzt gerade im Moment nicht so interessiert. Du hast jetzt erst Urlaub bald, ne?
2: Genau, ab Freitag.
1: Ach cool, also du bist einer von denen, die jetzt quasi alles richtig gemacht haben. Jetzt, wo alle wieder da sind, gehst du ganz gemütlich in den Urlaub. 1A.
2: Genau, so ist das.
0: Wo geht's hin? Verreist du?
2: Ja, wir fahren ins Montafon nach Gargellen wandern.
1: Oh, wie cool.
0: Bisschen Action-Urlaub.
1: Ja. Dann nehmt auf keinen Fall die Hitze aus dem Saarland mit, ja? Aber den SR1 Morning Show to go Becher, den nimmst du mit, schickst ein Foto und wünschen wir dir viel Spaß.
0: Mach's gut.
2: Auf jeden Fall. Schönen Tag, danke.
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2: Ich bin Mila und ich bin 7 Jahre alt. Es spazierten 2 Zahnstocher im Wald. Plötzlich kam ein Igel und der eine Zahnstocher sagte, ich wusste gar nicht, dass hier ein Bus fährt.
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0: gleich hier bei uns in der SR1 Morning Show gibt's die beste Musik fürs Saarland von Harry Styles und ein ganz toller Hit von David Guetta und Justin Bieber. To you. Gleich. Und jetzt ist es 8:30 Uhr.
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3: Guten Morgen. Urteil im Gerichtsvollzieherprozess erwartet. Der Angeklagte soll den 58-jährigen Mann im vergangenen November erstochen haben, als dieser eine Zwangsräumung in Bexbach vollstrecken wollte. Die Staatsanwaltschaft wirft dem Mann Mord vor und fordert die Unterbringung in einer forensischen Klinik. Saarbahnstreik verschoben. Die Lokführergewerkschaft GDL hat den für heute geplanten Ausstand gestern Abend kurzfristig abgesagt. Er soll nun morgen stattfinden. Laut Saarbahn GmbH fährt die S1 seit Betriebsbeginn im regulären Fahrplan. Linke könnte CDU unterstützen. Das hat Linken-Chef Pantisano wenige Wochen vor der Landtagswahl in Sachsen-Anhalt gesagt. Laut Pantisano muss verhindert werden, dass eine rechtsextreme Partei an die Macht kommt. Die AfD liegt in Umfragen derzeit deutlich vorn. Vegetationsbrand in Freisen-Eitzweiler. Dabei hatte gestern zeitweise eine Fläche von 15.000 Quadratmetern in Flammen gestanden. Über 220 Einsatzkräfte waren vor Ort, unterstützt von einem Hubschrauber aus Rheinland-Pfalz. Zwei Feuerwehrleute wurden durch Rauchgas verletzt. 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
2: SR1 Wetter. 30 bis 34 Grad erwarten euch heute den ganzen Tag, viel Sonne und es bleibt erstmal heiß. Morgen bis 31, Mittwoch dann 34 Grad.
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0: Guten Morgen an alle, die noch unterwegs sind. A620 Saarlouis Richtung Saarbrücken zwischen Völklingen und Gerstweiler. 6 Kilometer Stau an der Dauerbaustelle. Das dauert 20 Minuten länger, wenn ihr da drin steckt. Und die neuesten Blitzer, die stehen in Saarlouis in der Sanasera Allee und in Scheid im Flürchen. 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
0: Moinsen.
2: Auf geht's in die neue Woche. Guten Morgen.
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0: ist einfach ein Herzchen, oder? Harry Styles. Und gute Mucke macht er auch noch mit seinem neuen Hit American Girls auf SR1.
1: Erster Tag nach den Sommerferien. Schulstart ist aber ja nicht am ersten Tag vorbei. Ne? Irgendwann kommen ja auch noch sowas wie Elternabende.
0: Ja, und das soll immer so schön und entspannt sein, habe ich gehört.
1: Wieso sagst du das jetzt so ironisch?
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3: Tagesordnungspunkt 1 beim Elternabend, die Klassensituation. Das ist Lehrerdeutsch für, der Leon hat wieder Essen an die Tafel geschmissen. Dann Wahl des Elternvertreters. Wenn man Glück hat, ist ein Elternteil neu in der Klasse und meldet sich aus Versehen, ohne zu wissen, dass ihm da jetzt eine Klassen-WhatsApp-Gruppe und damit 20 Wochenstunden Arbeit anvertraut werden. Dann Sonstiges. Mütter beschweren sich jetzt über irgendwas.
4: Der Ranzen ist inzwischen viel zu schwer. Die Finja kann unmöglich so viele Bücher schleppen. Die hat ja jetzt schon Hüfte.
3: Dann glaubt noch irgendein Business-Daddy, das wäre ein Arbeitsmeeting.
5: Ich wollte hier nur mal pitchen, ob die Kids sich für ihre Homeworks nicht auch über Teams connecten könnten.
3: Und die einzigen, die an dem ganzen Irrsinn wirklich Spaß haben, sind die Eltern in der letzten Reihe mit dem Prosecco, die immer trinken, wenn die Lehrerin die Augen verdreht.
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0: Achtung Autofahrer, da ist ein Fahrzeug liegen geblieben auf der A62 Nonnweiler Richtung Pirmasens zwischen Freisen und Reichweiler, in beiden Richtungen ein liegen gebliebenes Fahrzeug.
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0: Einen wunderschönen guten Morgen mit der SR1 Morning Show. Kennt ihr diese Momente? Ja, diese Momente der großen Anspannung am Flughafen, wenn es ums Kofferwiegen geht. Am schlimmsten beim Rückflug. Nicht nur, weil jetzt vielleicht der Urlaub all-inclusive war, sondern wegen der ganzen Mitbringsel, die man hatte.
1: Laura aus Neuweiler, für wen bringst du am liebsten Souvenirs mit?
2: Für meine Freundinnen aus meinem Buchclub. Wahrscheinlich wäre das ein schönes Lesezeichen aus dem Ort oder ein Armband. Normalerweise, wenn ich irgendwie in einen Park fahre oder so, dann gibt es hier ganz oft diese Münzen, die man so stanzen kann, wo dann auch draufsteht, wo man war. Und die sammle ich dann so ein bisschen, ja.
0: Gibt es diese Münzen nicht auch von den Salodris?
1: Ach, die
0: gibt's von allem,
1: ja,
0: irgendwie,
1: gibt's,
0: ne?
1: Von allem, muss man ja auch irgendwie haben, ne? Hast du eigentlich noch deine Souvenirsammlung?
0: Ich habe als Kind immer aus Städten, wenn wir so eine Städtetour gemacht haben, so kleine Wahrzeichen gesammelt und die dann in ein Regal gestellt. So einen kleinen Eiffelturm, ja, so ein kleiner Dom, so eine Porta Nigra aus Trier oder so.
1: Souvenir. Ne?
0: Das Souvenir habe ich nur als Küchenmagnet.
1: Ah, du bist schon so langsam Saarländer, ne?
0: Ja,
1: schon merkt.
0: So, sehr gut.
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0: ikonisch.
1: Geil.
0: Mary J. Blige und U2 One hier in der SR1 Morning Show.
1: Die nächsten Ikonen gleich für euch mit Shawn Mendes und Ugel. Tropische Beats mit I Adore You gibt's gleich.
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0: Das war der Montagmorgen mit eurer SR1 Morning Show. Wir sind Kerstin Mark und Marc-André Krupper und wünschen euch noch einen tollen Tag.
1: Wir hören uns morgen wieder. Bis dahin, macht's gut.
0: Ciao.

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2: Urteil im Gerichtsvollzieherprozess erwartet. Bilger will Drohnenabwehr verbessern. Das Wetter im Saarland viel Sonne und trocken bis 34 Grad. 9 Uhr. Im Prozess um einen in Bexbach getöteten Gerichtsvollzieher wird heute vor dem Landgericht Saarbrücken das Urteil erwartet. Zunächst werden Staatsanwaltschaft und Verteidigung ihre Plädoyers halten. Angeklagt ist ein 42-Jähriger. Er soll im November vergangenen Jahres den 58-jährigen Gerichtsvollzieher erstochen haben, als dieser eine Zwangsräumung vollstrecken wollte. Die Staatsanwaltschaft wirft dem Angeklagten Mord vor. Sie geht davon aus, dass der Mann unter einer psychischen Erkrankung leidet und fordert seine Unterbringung in einer forensischen Klinik. Der Angeklagte selbst hatte bereits ausgesagt, er habe aus Angst vor Obdachlosigkeit gehandelt. In Sachen Barrierefreiheit gibt es in den saarländischen Rathäusern große Unterschiede. Das ist das Ergebnis einer SR-Umfrage unter den 52 Kommunen im Saarland. Während sich im digitalen Bereich bereits einiges tut, kritisieren Behindertenverbände, dass sie zu wenig eingebunden werden. SR-Reporterin Stefanie Balle.
3: Bauliche Barrieren wie Treppen oder schwere Türen gibt es nur noch bei den wenigsten Rathäusern. Behindertenparkplätze in der Nähe des Eingangs sind mittlerweile Standard. Eine Behindertentoilette weisen 43 der 49 Rathäuser auf, die die Anfrage des SR beantwortet haben. Die sei oftmals aber nicht nach DIN-Norm gebaut, kritisiert der Verband Körperbehinderter im Saarland. Das liege daran, dass zu selten die Behindertenbeauftragten der Kommunen in die Umplanung einbezogen würden. Blindenleitsysteme haben die Rathäuser in Riegelsberg und Illingen. Wallerfangen und Obertal geben an, daran zu arbeiten.
2: Bei der Barrierefreiheit im Netz bieten Gersheim und Merzig einen Chatbot und Saarlouis einen Zugang in leichter Sprache an. Nach dem Drohnenvorfall am Flughafen Leipzig-Halle will Bundesverkehrsminister Bilger die Drohnenabwehr an den deutschen Flughäfen rasch verbessern. Der CDU-Politiker sagte, eine verlässliche Erkennung sei das A und O. Frankfurt und München seien da inzwischen besser ausgestattet. Er werde bei der weiteren Ausrüstung der anderen Flughäfen beschleunigen, was möglich sei. Vergangene Woche hatte ein Mitarbeiter am Flughafen Leipzig-Halle im Sicherheitsbereich des Frachtbetriebs eine Drohne entdeckt, an der Sprengstoff befestigt war. Illegale Tricks zur Umgehung des Mindestlohns haben in den vergangenen 10 Jahren einen wirtschaftlichen Schaden in Milliardenhöhe verursacht. Das geht aus einer Berechnung des Deutschen Gewerkschaftsbundes hervor. Der gesetzliche Mindestlohn war 2015 eingeführt worden. Aktuell beträgt er 13,90 Euro pro Stunde und darf nur in wenigen Ausnahmefällen unterschritten werden. Aus Berlin, Bianca Schwarz.
4: Aber es gibt viele illegale Tricks, um den Mindestlohn zu umgehen, etwa unbezahlte Arbeitszeiten, Abzüge für vermeintliche Kosten oder Aufgaben, die in der regulären Arbeitszeit gar nicht zu schaffen sind. Diese Tricks haben die arbeitenden Menschen, die Sozialkassen und den Staat innerhalb von 10 Jahren bis zu 64 Milliarden Euro gekostet. Die Hälfte von diesem Verlust tragen die Arbeitnehmer, weil sie nicht richtig bezahlt wurden. 22 Milliarden Euro Verlust entfielen auf die Sozialkassen, weil an sie zu wenige Beiträge gezahlt wurden. Und 7 Milliarden Euro Einkommenssteuer fehlen dem Staat.
2: Der Tropensturm Dolphin ist gestern mit Windgeschwindigkeiten von bis zu 151 Stundenkilometern im Osten Chinas auf Land getroffen. Mehr als 1 Million Menschen wurden in Sicherheit gebracht, davon alleine 200.000 in der Metropole Shanghai. Dort wurden 1.400 Flüge gestrichen. Die Behörden riefen die Menschen dazu auf, von zu Hause zu arbeiten. Meteorologen rechnen damit, dass der Taifun weiter nach Nordwesten ins Landesinnere ziehen und sich abschwächen wird. Das waren die Nachrichten mit Linda Grothold. 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
6: Viel Sonne heute, am Nachmittag paar Quellwölkchen bis 34 Grad. Morgen viel Sonne, Quellwolken bis 31 Grad.
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6: Bitte passt auf, A620 Saarlouis Richtung Saarbrücken, Höhe Klarental haben wir 2 kaputte Autos. Dann haben wir zwischen Völklingen und Gersweiler 6 Kilometer Stau im Moment. Ihr braucht eine halbe Stunde länger, bis ihr durch seid. Und in Saarlouis in der Sant'Nazaire Allee, da wird auch noch geblitzt. Kommt gut an.
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6: Mit Verena Sierra einen schönen ersten Schultag wünsche ich uns allen. Ja, jetzt ist es vorbei mit der Ruhe am Morgen. Ne? Jetzt ist wieder Stress, Brotdose packen, Trinkflasche, wo ist der Turnbeutel? Ne? Aber irgendwie ist es auch schön, dass das Leben wieder seinen geregelten Gang geht, oder? Ich wünsche euch auf jeden Fall einen schönen Montag.
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Klasse 1 ist hier am Montag. Und es waren sich ja alle so sicher, dass Cristiano Ronaldo am Samstag heiraten würde. Die Kathedrale von Funchal auf Madeira, da ist er ja her, der Cristiano, ist sein Heimatort, wurde deshalb am Wochenende von 2000 Fans belagert. Der ganze Platz vor der Kathedrale gestopfte voll. Und dann kommt tatsächlich ein Brautauto angefahren. Ein silberner Rolls-Royce. Da sind alle ausgeflippt, wollten Fotos machen. Die Karre, die kam kaum durch. Die Braut im Auto war allerdings nicht Ronaldos Georgina, sondern Fatima. Und in der Kirche auf sie gewartet hat auch nicht Cristiano, sondern Fabio. Am Ende musste dann der Pfarrer wirklich ein Machtwort sprechen und eine Durchsage machen. Das hier ist die Hochzeit von Fatima und Fabio und es sind auch keine weiteren Hochzeiten fürs Wochenende geplant. Also bitte alle weitergehen, ne? Es gibt hier nichts zu sehen. So, und jetzt ist natürlich so, alle hoffen auf nächsten Samstag, dass da dann die Hochzeit stattfindet. Aber ich denke, hier CR Schlitzohr wird sich schon was einfallen lassen, wie er ohne Menschenmasse heiraten kann. Und das kann ich sogar verstehen. Wir haben jetzt aktuelle Musik von Ray Garvey hier auf SR1. Rivers.

0: gonna make. Pink mit A Million Dreams bei SR1. Liebe Autofahrer, A620 Saarlouis Richtung Saarbrücken haben wir einmal höheklaren Teil kaputter Autos und zwischen Völklingen und Gersweiler 6 Kilometer Stau. Eine halbe Stunde länger braucht ihr. Gleich gibt's hier Musik von Ray. Where is my husband?
1: Der Zwischenruf mit Altfried Rempe von der katholischen Kirche.
2: Angeblich hat der heilige Franziskus selbst ihr die Haare abgeschnitten. Auf alles will Clara verzichten, sogar auf ihre Schönheit. Schon klar, wie ihr Freund Franziskus will Clara radikal anders leben, als Gesellschaft und Familie es erwarten. Skandalös finden die. Sie ist total begeistert davon, wie Jesus zu leben. Ganz ohne Geld, ganz ohne eigenes Haus, ganz frei von allem, woran dein Herz hängen könnte. Arm, den armen Christus umarmen, hat sie es genannt. Wie gesagt, Franziskus selbst begrüßt sie in seiner besitzlosen Lebensform und bringt sie zunächst in einem Benediktinerinnenkloster unter. Aber sie will es viel radikaler, als so ein reiches Kloster sein kann. Clara und ihre ersten Schwestern ziehen in die Nähe der Brüder nach San Damiano. Da können sie sich ganz und gar dem Gebet hingeben und natürlich werden sie gelegentlich um Spenden bitten oder betteln, um was die Leute aus der Stadt ihnen sonst so überlassen. Dass sie so leben können, hat sich wohl bewiesen. Dass sie auch dürfen, dazu brauchten Clara und ihre Schwestern erst noch eine kirchliche Erlaubnis. Die haben sie dann auch vom Papst bekommen. Und dann schreibt Clara eine Regel, und zwar eine neue, weil es bisher noch keine so radikale Frauengemeinschaft gibt. Das erlaubt der Papst tatsächlich, nach zähem Ringen, und segnet sie sogar. Strikte Armut. Aber die soll keine Schwester überfordern. Claras Regel erlaubt eigene Entscheidungen, so etwas wie Selbstbestimmung. Lange galt Clara als so etwas wie die Frau an Franziskus Seite. Heute schauen manche mehr darauf, dass sie die erste Frau war, die eine eigene Lebensregel für Frauen aufgeschrieben und durchgesetzt hat. In ihrer Armut, unabhängig von den Männern, ganz ohne patriarchale Männerherrschaft. Durchaus schon eine frühe Feministin. Glückwunsch zum Namenstag heute allen Claras, Claires und Clarissas.
1: Das war der Zwischenruf der katholischen Kirche.

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Aerosmith, Crying. Der Themensong für viele Schülerinnen und Schüler, denn heute ist der erste Schultag, da wird wieder viel geweint. Nee, Quatsch. Ist auch irgendwie schön, seine Freunde wiederzusehen, oder? Gleich gibt's auf jeden Fall Musik von den Toten Hosen, nur nach vorn. Und noch was fürs Herz. Sienna Spiral.

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2: Urteil im Gerichtsvollzieherprozess erwartet. Der Angeklagte soll den 58-Jährigen im November erstochen haben, als dieser eine Zwangsräumung in Bexbach vollstrecken wollte. Die Staatsanwaltschaft wirft dem Angeklagten Mord vor und fordert die Unterbringung in einer forensischen Klinik. Barrierefreiheit in saarländischen Rathäusern. Eine SR-Umfrage unter den 52 Kommunen zeigt, dass es große Unterschiede gibt. Zwar sind in nur noch wenigen Verwaltungen bauliche Barrieren wie schwere Türen oder Treppen vorhanden, es fehlt allerdings noch in fast allen Rathäusern an Leitsystemen für Blinde. Umgehung des Mindestlohns. Illegale Tricks wie Abzüge für vermeintliche Kosten haben in den vergangenen Jahren einen Schaden von bis zu 64 Milliarden Euro verursacht. Das sagt der Deutsche Gewerkschaftsbund. Alleine dem Staat entgingen demnach rund 7 Milliarden Euro Einkommensteuer. Bilger will bessere Drohnenabwehr. Der Verkehrsminister sagte, eine verlässliche Erkennung sei das A und O. Bilger kündigte an, bei der Ausrüstung der Flughäfen zu beschleunigen, was möglich sei. 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
4: Heute haben wir viel Sonnenschein, Temperaturen gehen rauf bis 34 Grad. Und morgen ebenfalls viel Sonne, Temperaturen bis 31 Grad.
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4: Bitte aufpassen zwischen Blies-Ransbach und Rilchingen-Hahnweiler. Da läuft ein Hund auf der Fahrbahn rum. A620, Saarlouis Richtung Saarbrücken zwischen Völklingen und Gersweiler. 6 Kilometer Stau an der Baustelle. Im Moment braucht er noch 20 Minuten, um durchzukommen. Dann meldet ihr 2 Blitzer, einmal in der Ortsdurchfahrt von Jägersfreude und in Saarbrücken in der Hellwigstraße. Eine gute Fahrt für euch.
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4: Mit Verena Sierra und Musik von den Toten Hosen nur nach vorn. Und wie schon angekündigt, Sienna Spyro, Die on this Hill. Einen tollen Montag für euch.
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0: Liebe Autofahrer, denkt dran, zwischen Blies-Ransbach und Drilchingen-Hahnweiler läuft immer noch ein Hund über die Fahrbahn. Fahrt vorsichtig. Am Mittwoch gibt's die große Astro-Show am Himmel über dem Saarland. Tagsüber haben wir eine partielle Sonnenfinsternis und in der Nacht auf Donnerstag dann noch Perseidenschauer, also jede Menge Sternschnuppen. Uwe Gradwohl aus der ARD-Wissensredaktion. Gibt's einen Grund, warum wir gleich zwei solche Ereignisse an einem Tag haben, oder ist das ein Zufall?
1: Die Sternschnuppen und die Sonnenfinsternis, die haben keine gemeinsame Ursache. Aber die Sonnenfinsternis, die ist gut fürs Schnuppengucken. Gehen wir mal in die Details. Die Perseiden-Sternschnuppen, die sind Krümel aus einer Staubwolke im All, durch die die Erde immer im Sommer durchfliegt. Und wenn die Erde wie so ein Wischmopp den Staub im All einsammelt und der dann in der Erdatmosphäre verglüht, dann sieht man das als Sternschnuppen. Die Sonnenfinsternis dagegen, die hat nichts mit Staubkrümeln zu tun, sondern mit einem echten dicken Brocken. Da schiebt sie nämlich der Mond zwischen Erde und Sonne und verdeckt die Sonne. In Deutschland gibt es eine Verdeckung von 85-90%, also ganz schön viel Verdeckung. Von Spanien aus hat man sogar eine totale Verdeckung, eine totale Verdunklung, eine totale Sonnenfinsternis im Blick.
0: Und wie kann man bei uns am besten diese partielle Sonnenfinsternis sehen?
1: Nun, in Deutschland wird die Sonne ja zum großen Teil verdeckt, aber eben nicht ganz verdeckt. Wenn man diese angeknabberte, teilverfinsterte Sonne sehen will, dann geht das nur mit einer Sonnenfinsternisbrille. Das ist eine Brille, die hat Folien statt Gläser. Man sollte aber beachten, die Sonnenfinsternis, die eignet sich kurz vor Sonnenuntergang. Also die maximale Bedeckung, die ist nicht so zeitlich nicht weit weg vom Sonnenuntergang. Das heißt, die Brille nutzt nichts, wenn man keinen freien Blick zur untergehenden Sonne hat. Man braucht einen freien Blick Richtung Nordwesten, dann hat man auch die Möglichkeit, diese angeknabberte Sonne in maximaler Bedeckung zu sehen.
0: Also Richtung Sonnenuntergang ausrichten und auf jeden Fall auch eine Sonnenfinsternisbrille kaufen. Und dann können wir auf jeden Fall sehen, wie die Sonne partiell verfinstert wird. Und falls euch heute Morgen beim Aufstehen die Knie wehgetan haben, dann habt ihr wahrscheinlich auch noch eine Sophie-Brille von der letzten Sonnenfinsternis 1999.
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0: Science ist hier gleich mit Shannon und Whisper. Mega cooler Song. Luke Christopher, Lot to Learn. Haben wir auch lange nicht gehört. Und was Neues gibt's auch. Michael Schulte, Lovesick. Alles für euch hier auf SR1.
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meine Lieben, wenn ihr im Bereich Blies-Ransbach-Hiltingen in Hahnweiler wohnt und einen Hund habt, guckt doch bitte mal, ob der noch da ist. Da läuft die ganze Zeit schon auf der Fahrbahn ein Hund durch die Gegend. Der muss doch ein Herrchen oder ein Frauchen haben. Ich wünsche euch auf jeden Fall einen schönen Montag jetzt mit Shannon und Whisper auf SR1.

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1: Mit Linda Grothold.
2: Sommer in Westeuropa so heiß wie noch nie. Rechtsanspruch auf Ganztagsbetreuung startet für Erstklässler im Saarland. Das Wetter viel Sonne und trocken bis 34 Grad. 10 Uhr. Die Monate Juni und Juli haben in Westeuropa alle bisherigen Hitzerekorde gebrochen. Das hat der EU-Klimadienst Copernicus mitgeteilt. Demnach lag die Durchschnittstemperatur bei 21,6 Grad und übertraf damit den bisherigen Rekord aus dem Jahr 2022. Als Ursache nennen die Experten den Klimawandel und das Wetterphänomen El Niño. Dadurch stiegen auch die Meerestemperaturen auf neue Rekordwerte. Die Pegelstände von Elbe, Rhein und Donau fielen auf historische Tiefstände. Der Tropensturm Dolphin ist gestern mit Windgeschwindigkeiten von bis zu 151 Stundenkilometern im Osten Chinas auf Land getroffen. Mehr als 1 Million Menschen wurden in Sicherheit gebracht, davon alleine 200.000 in der Metropole Shanghai. Für SR-Info Eva Lambi-Schmidt.
3: Der Taifun bringt starke Regenfälle mit sich. Bereits gestern kam es im Laufe des Tages zu Überschwemmungen. In Shanghai stand in einigen zentralen Stadtteilen das Wasser zwischenzeitlich kniehoch. Die Wasserstände sind inzwischen vielerorts wieder zurückgegangen. Heute besteht eine erneute Warnung vor Sturzregen und Hochwasser. Viele Züge und U-Bahnen fahren deshalb nicht. Die Schulen sind geschlossen. Berufstätige sind angehalten, von zu Hause zu arbeiten. An den zwei Flughäfen Shanghais wurden heute mehr als 1.300 Flüge gestrichen.
2: In Las Vegas beginnt heute der Prozess um den Mord an Tupac Shakur. Der damals 25-jährige US-Rapper war dort 1996 durch Schüsse aus einem vorbeifahrenden Auto tödlich verletzt worden. Vor 3 Jahren hatten die Behörden einen heute 63-Jährigen unter Mordverdacht festgenommen. Er soll Tupac Shakur zwar nicht selbst erschossen, aber die Tat mitorganisiert und die Waffe besorgt haben. Vorausgegangen waren ein Streit und Rivalitäten zwischen Straßengangs aus Compton im Raum Los Angeles. Zum Start ins neue Schuljahr haben im Saarland erstmals alle Erstklässler einen Rechtsanspruch auf Ganztagsbetreuung. Allerdings ist an manchen Schulen die Nachfrage größer als das Angebot, vor allem im Regionalverband Saarbrücken. SR-Reporter Johannes Schmidt.
4: In dem Fall werden die Betreuungsplätze ausgelost. Wer den kürzeren zieht, muss warten oder an eine andere Schule wechseln. Das Deutsche Jugendinstitut schätzt, dass bis zum Schuljahr 2029/30 noch weitere knapp 4.000 Betreuungsplätze benötigt werden, um den Rechtsanspruch zu erfüllen. Der wird nämlich stufenweise ausgeweitet. In diesem Jahr gilt er nur für die Erstklässler. Bis 2029 folgen dann die Klassenstufen 2 bis 4. Die Kommunen sind dafür zuständig, die benötigten Räume und Gebäude zu schaffen. Dafür bekommen sie im Rahmen des Investitionsprogramms Ganztag rund 47 Millionen Euro von Land und Bund.
2: Das Bildungsministerium gibt sich zuversichtlich, dass es künftig genügend Plätze für alle Kinder geben wird, auch wenn die Umsetzung wohl länger dauern wird. Zum Schulstart im Saarland greifen heute auch viele Änderungen bei den Schulbussen in und um Saarbrücken. Sie sind Teil des neuen Busfahrplans der Saarbahn, der seit Anfang Juli gilt. Bei jeder zweiten der insgesamt 46 Schulbuslinien gibt es Änderungen. 19 Verbindungen wurden gestrichen. Davon besonders betroffen sind Schulbusse, die bislang nach der 7. und 8. Stunde fuhren. Bei vielen anderen haben sich Abfahrtszeiten geändert. Einige Busse fahren auch andere Wege als vor den Sommerferien. Im Nordsaarland beginnt heute eine 3-tägige Übung der Bundeswehr. Dabei absolvieren 120 Soldaten unter anderem Nachtmärsche. Zum Einsatz kommen auch Übungsmunition und pyrotechnische Munition. Die Übungen finden unter anderem im Raum Besseringen, Saarhölzbach, Nunkirchen und Losheim statt. Das waren die Nachrichten mit Linda Grothold. 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
6: Da haben wir heute schön viel Sonnenschein. Ein paar Quellwölkchen, bleibt trocken bei bis 34 Grad. Auch morgen sonnig, nur ein paar flache Quellwolken bis 31 Grad.
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6: Also der Hund ist endlich weg von der Fahrbahn zwischen Blies-Ransbach und dem Nachbarort. Aber ihr habt nochmal einen Blitzer gemeldet. In Saarlouis in der Holzendorfer Straße, da steht einer. Und am Ortseingang von Heinitz aus Neunkirchen kommen sowie in der Ortsdurchfahrt von Jägersfreude. Kommt überall gut und sicher an.
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6: Mit Verena Sierra und mit Dermot Kennedy Funeral. Außerdem Max Giesinger mit Legenden. Der macht den Start in diese Stunde. Und dann gibt's was richtig Geiles. Guns N' Roses. November Rain. Und den spielen wir komplett aus. 6:12. Verspreche ich euch.
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Liebe Autofahrer, bitte Vorsicht. A8 Saarlouis Richtung Pirmasens zwischen Kohlhof und dem Kreuz Neunkirchen ist eine Ladung Kies verloren gegangen. Fahrt vorsichtig. Kommt gut und sicher an jetzt mit Guns N' Roses November Rain auf SR1.

0: Guns N' Roses auf SR1. 30 Jahre ist es her, dass Tupac Shakur in Las Vegas erschossen wurde aus einem vorbeifahrenden Auto. Und bis heute gibt es ja unzählige Gerüchte darüber, wer hinter diesem Mord steckt. Und jetzt beginnt heute in Las Vegas der Prozess um diesen Mord. Wie kommt denn das auf einmal? SR1-Korrespondentin Antje Sieb, wer steht da vor Gericht und wieso jetzt?
1: Die Ermittler sagen, sie hätten eigentlich schon lange in etwa gewusst, was passiert ist, aber sie hatten keine handfesten Beweise. Und das hätte sich vor 3 Jahren geändert. Da haben sie dann nämlich den Verdächtigen festgenommen. Der Auslöser dafür war, der Mann selber, der heute 63 ist, hat vor ein paar Jahren ein Buch veröffentlicht über seine Vergangenheit in einer der berüchtigten Gangs von Compton bei Los Angeles. Und dabei ging es eben auch um die Tat. Und da und in Medieninterviews hat er zum Beispiel gesagt, dass er im Tatauto gesessen und die Waffe besorgt hat. Das hat zu weiteren Ermittlungen und am Ende zur Festnahme und zur Anklage geführt. Er selbst sagt, er sei unschuldig, beziehungsweise die Verteidigung pocht darauf, er habe nur sein Buch verkaufen wollen.
0: Kannst du uns noch mal kurz sagen, was damals genau passiert ist?
1: Es ist September 1996, Tupac Shakur ist in Las Vegas und das Auto, in dem er sitzt, das steht an einer roten Ampel. Ein anderer Wagen fährt an der Beifahrerseite vor und mehrere Schüsse fallen und Tupac wird so schwer verletzt, dass er ein paar Tage später stirbt. Die Staatsanwaltschaft geht davon aus, dass der Mann, der jetzt angeklagt ist, im Auto der Täter saß. Zwar nicht selber geschossen hat, aber eben das Ganze organisiert. Deshalb die Anklage wegen Mordes. Die Ermittler gehen auch davon aus, dass der Schütze selbst nicht mehr lebt. Und der Hintergrund, alle Beteiligten sollen Verbindungen gehabt haben zu verfeindeten Gangs in Compton bei Los Angeles. In Las Vegas waren sie damals zum Teil auch schon am Tag der Tat vorher aneinander geraten. Das könnte der Auslöser gewesen sein.
0: Ab heute steht also in Las Vegas ein Mann vor Gericht, der den Mord an Tupac Shakur vor 30 Jahren organisiert haben soll.
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0: Yes, SR1. Gleich gibt's Musik von Tame Impala, Dracula und Anastasia, die Frau mit der blauen Sonnenbrille. Ihr wisst noch, Sick and Tired. Das ist natürlich nicht Anastasia, sondern Tame Impala. Davon mehr gleich.
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0: Genau 10.31 Uhr.
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0: Mit Julia Lehmann, guten Morgen.
5: Guten Morgen. Hitzerekorde in Westeuropa. Die Monate Juni und Juli waren laut Wetterbeobachtungsprogramm Copernicus die heißesten seit Beginn der Aufzeichnungen. Die Durchschnittstemperatur habe für beide Monate bei 21,6 Grad gelegen. Als Ursache nennen die Experten den Klimawandel und das Wetterphänomen El Niño. Tropensturm Dolphin, der es gestern mit Windgeschwindigkeiten von bis zu 151 Stundenkilometern im Osten Chinas auf Land getroffen. Es kam zu Überschwemmungen. Heute besteht erneut eine Warnung vor Sturzregen. Rechtsanspruch auf Ganztagsbetreuung. Den haben zum Start ins neue Schuljahr im Saarland erstmals alle Erstklässler. An manchen Schulen ist die Nachfrage jedoch größer als das Angebot. Die Betreuungsplätze werden dann ausgelost. Wer den kürzeren zieht, muss warten oder die Schule wechseln. Übung der Bundeswehr. Die beginnt heute im Nordsaarland, unter anderem im Raum Besseringen, Saar-Hölzbach, Nunkirchen und Losheim. Über 3 Tage nehmen 120 Soldaten teil. Zum Einsatz kommen auch Übungsmunition und pyrotechnische Munition. Und die Nachrichten auch auf srinfo.de.
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0: Keine Überraschungen, auch heute Sonnenschein. Dazu Temperaturen bis 34 Grad, morgen von Früh- bis Spätsonne bis 31 Grad.
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0: Da haben wir im Moment nur Blitzer, und zwar Ortseingang Dillingen aus Merzig kommend, in Saarlouis in der Holzendorfer Straße und am Ortseingang von Heinitz aus Neunkirchen kommend. Wenn man noch ein paar mehr Blitzer, die findet ihr bei SR1 in der ARD Sounds App.
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0: Mit Verena Sierra, und jetzt ist die erste große Pause auch schon rum. Am ersten Schultag nach den Sommerferien. Bald haben wir uns wieder an alles gewöhnt, und die Herbstferien sind nur noch 7 Wochen entfernt.
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0: erster Schultag nach den Sommerferien. Das heißt, es gibt auch wieder Elternabend.
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3: Tagesordnungspunkt 1 beim Elternabend, die Klassensituation. Das ist Lehrerdeutsch für, der Leon hat wieder Essen an die Tafel geschmissen. Dann Wahl des Elternvertreters. Wenn man Glück hat, ist ein Elternteil neu in der Klasse und meldet sich aus Versehen, ohne zu wissen, dass ihm da jetzt eine Klassen-WhatsApp-Gruppe und damit 20 Wochenstunden Arbeit anvertraut werden. Dann Sonstiges. Mütter beschweren sich jetzt über irgendwas.
4: Der Ranzen ist inzwischen viel zu schwer. Die Finja kann unmöglich so viele Bücher schleppen. Die hat ja jetzt schon Hüfte.
3: Dann glaubt noch irgendein Business-Daddy, das wäre ein Arbeitsmeeting.
5: Ich wollte hier nur mal pitchen, ob die Kids sich für ihre Homeworks nicht auch über Teams connecten könnten.
3: Und die einzigen, die an dem ganzen Irrsinn wirklich Spaß haben, sind die Eltern in der letzten Reihe mit dem Prosecco, die immer trinken, wenn die Lehrerin die Augen verdreht.
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0: 80s Sound von aus. Das Angel Eyes hier bei SR1. Und gleich gibt's unseren Lieblingsbelgier. Mit diesem Song, genau, Forever Young, Milo und DJ Licious. Außerdem noch ein bisschen Linkin Park.
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SR1 ist hier am Montag und ihr habt uns einen neuen Blitzer gemeldet. Ortseingang Dillingen wird geblitzt, wenn ihr aus Merzig kommt. Eine gute Fahrt jetzt mit Linkin Park. Leave out all the rest. Einen schönen Montag für euch.

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1: Mit Christian Koch.
2: Neue Hitzerekorde in Westeuropa, neue Erkenntnisse zu Leipziger Anschlagsversuch, das Wetter im Saarland, viel Sonne heute bei bis zu 34 Grad. 11 Uhr. Die Monate Juni und Juli waren in Westeuropa so warm wie noch nie zuvor. Nach Daten des EU-Klimadienstes Copernicus betrug die Durchschnittstemperatur 21,6 Grad. Aus der SR-Nachrichtenredaktion Carina Debes.
3: Damit wurde der langjährige Durchschnitt um knapp 2,8 Grad übertroffen. Im Juli kam es zur dritten und vierten Hitzewelle seit Mai, was eine außergewöhnliche Serie extremer Hitze in diesem Sommer bedeutet. Dazu gab es ungewöhnlich wenig Regen. Die trockenen Böden und die Hitze begünstigten schwere Waldbrände, unter anderem in Frankreich und Spanien. Die Wasserstände der Flüsse waren in einigen Gebieten außergewöhnlich niedrig. Besonders betroffen waren die Seine, der Rhein und die Donau. Als Ursache nennen die Experten den Klimawandel und das Wetterphänomen El Niño. Dadurch stiegen auch die Meerestemperaturen auf neue Höchstwerte.
2: Zu dem mutmaßlichen Drohnenanschlagsversuch vom Leipziger Flughafen gibt's neue Erkenntnisse. Medien berichten jetzt, dass der mit Sprengstoff versehene Flugkörper gezielt gegen ein ukrainisches Transportflugzeug gesteuert wurde, dabei abprallte und auf den Boden stürzte. Spuren an der Antonov-Maschine und Überwachungsvideos belegten diese Erkenntnisse. Unklar bleibt, warum der Sprengstoff nicht zündete. Wegen der laufenden Ermittlungen will die Bundesanwaltschaft nichts zu diesen neuen Erkenntnissen sagen. Der Vorfall vor knapp einer Woche hatte eine Debatte über die Drohnenabwehr in Deutschland ausgelöst. Nach Infos der Bild-Zeitung will Innenminister Dobrindt die Anti-Drohnen-Einheiten bei der Bundespolizei jetzt verdoppeln. Zum Schulstart im Saarland fordern mehrere Vereine und Organisationen die Kommunen auf, Schulwege sicherer zu machen. In einer gemeinsamen Erklärung sprachen sich das Deutsche Kinderhilfswerk und der Verkehrsclub Deutschland und der Verband Bildung und Erziehung unter anderem dafür aus, zeitweilig Schulstraßen und Elternhaltestellen einzurichten. Dadurch könnte etwa der Verkehr im direkten Schulumfeld reduziert werden. Schulstraßen sind verkehrsberuhigte Bereiche, durch die morgens und nachmittags keine Autos fahren dürfen. Im Saarland gibt es bisher keine einzige solche Schulstraße. Schon im Mai hatte der Allgemeine Deutsche Fahrradclub ADFC Schulstraßen im Saarland gefordert. In Luxemburg ist jedes dritte Chemieprodukt für den Haushalt nicht richtig gekennzeichnet. Das berichtet das Luxemburger Tageblatt und beruft sich auf die Ergebnisse behördlicher Kontrollen in diesem und im letzten Jahr. Danach fand sich auf jedem fünften Chemieprodukt wie Insektenspray oder Rohrreiniger sogar überhaupt keine Information zu den Inhaltsstoffen. Das deckt sich auch mit europaweiten Kontrollen der EU-Chemieagentur, die ebenfalls bei fast jedem fünften Produkt fehlende Kennzeichnungen festgestellt hatte. Produzenten sind EU-weit dazu verpflichtet, auf ihren Produkten eine 16-stellige Nummer anzugeben. Die soll es bei Vergiftungen ermöglichen, schnell die entsprechenden Gegenmaßnahmen zu ergreifen. In Birmingham in England beginnt heute die Leichtathletik-Europameisterschaft. Nach Qualifikationen und Vorläufen stehen schon heute Abend die ersten Entscheidungen an. Im deutschen EM-Team gibt es einige Medaillenkandidaten. Für SR-Info Martin Roschitz.
4: Weitspringerin Malaika Mihambo geht als Titelverteidigerin an den Start. Auch Zehnkampf-Weltmeister Leo Neugebauer gehört zu den Goldkandidaten. Für einen gelungenen Auftakt will Kugelstoß-Olympiasiegerin Yemisi Mabry sorgen. Auch im Laufbereich ist das DLV-Team bestens aufgestellt. Frederik Ruppert ist als Europarekordler Topfavorit über 3000 Meter Hindernis. Die Sprintstaffeln müssen allerdings ohne den schnellsten Deutschen auskommen. Owen Ansah wird nur im Einzel über 100 und 200 Meter starten, weil er nachträglich disqualifiziert werden könnte. Dem Hamburger droht wegen einer mutmaßlich verweigerten Dopingprobe eine lange Sperre. Ansah will sich mit juristischen Mitteln dagegen wehren.
2: Und das waren die Nachrichten mit Christian Koch. 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
5: Langweilig, die Sonne scheint, der Himmel ist blau. Temperaturen heute bis 34 Grad und morgen bis 31 Grad bei ebenfalls blauem Himmel.
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5: Wir haben Blitzer im Moment, Ortseingang Dillingen aus Merzig kommend, in Saarlouis in der Holzendorfer Straße und am Ortseingang Heinitz aus Neunkirchen kommend. Noch mehr Blitzer findet ihr bei SR1 in der ARD Sounds App. Kommt gut an.
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5: Mit Verena Sierra, hi. Im Londoner Stadtteil Westminster soll jetzt vertikales Trinken eingedämmt werden. Also die Leute sollen einfach nicht mehr im Stehen ihr Bierchen zischen, sondern sich an die Tische setzen. Das will jedenfalls die Lokalregierung dort, weil die Idee dahinter ist, wer sitzt, der säuft nicht so viel. Ne? Also übermäßiger Alkoholkonsum soll eingedämmt werden. Ich bin mir nicht sicher, ob das klappt. Weil nur im Sitzen kann man sich schließlich gegenseitig unter den Tisch trinken.
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0: aber einfach ein saucooler Typ. Falco, Rock Me Amadeus hier bei SR1. So, der Sommerurlaub ist so langsam rum, also zumindest für die meisten. Habt ihr euch was Schönes mitgebracht aus dem Urlaub, damit ihr euch noch lange an das Urlaubsgefühl erinnern könnt? Mathis aus Dortweiler hat sich den Geschmack aus dem Urlaub mitgebracht.
1: Wir waren am Lago Maggiore in Italien und haben von da Salami mitgebracht. Wir bringen manchmal Steine mit, die wir sehr schön finden oder manchmal auch Muscheln.
0: Jo. Das lieb ich auch. Schöne Steine und Muscheln, wenn man da so ein bisschen durch den Sand läuft am Meer und die sammelt. Aber ich finde ehrlich gesagt, wenn man daheim ist, sehen die irgendwie nicht mehr toll aus. Die müssen schon im Sand liegen und immer so Meerwasser abkriegen ab und zu. Dann sind die richtig schön daheim auf der Fensterbank, ist der Effekt irgendwie weg. Also die müssen doch im Urlaub bleiben, um nach Urlaub auszusehen.
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Jam, alright. Ja, der Summer Jam geht dieses Jahr offensichtlich noch bis in den September, so wie es aussieht. Diese Woche heiß, nächste Woche auch. Wir sind es ja mittlerweile gewöhnt. Einen schönen Montag für euch mit SR1.

0: Hier ist SR1, gleich gibt's The Bowser mit Magnetic. Super schöner neuer Song. Und ach, da geht einem das Herz auf. Lady Gaga und Bruno Mars, Die With A Smile. Es ist 11:30.
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0: mit Julia Lehmann.
2: Hitzerekorde in Westeuropa. Nach Daten des EU-Klimadienstes Copernicus betrug die Durchschnittstemperatur im Juni und Juli 21,6 Grad. Das sind 2,8 Grad über dem langjährigen Schnitt. Als Ursache nennen die Experten den Klimawandel und das Wetterphänomen El Niño. Dadurch waren auch die Meere so warm wie noch nie. Neue Erkenntnisse zu Drohnenvorfall. Mehrere Medien berichten, dass die mit Sprengstoff bestückte Drohne gezielt auf ein ukrainisches Transportflugzeug in Leipzig zugesteuert worden war. Warum der Sprengstoff nicht explodierte, ist aber weiter unklar. Sichere Schulwege, das fordern mehrere Vereine und Organisationen zum Schulstart im Saarland. Die Kommunen könnten zum Beispiel Elternhaltestellen und Schulstraßen einrichten. Diese Straßen werden zeitweise für den Verkehr gesperrt. Leichtathletik-EM startet. Das deutsche Team rechnet sich in Birmingham in mehreren Disziplinen Medaillenchancen aus. Unter anderem mit Zehnkämpfer Leo Neugebauer und Weitspringerin Malaika Mihambo. Und die Nachrichten auch auf srinfo.de.
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0: Ja, da bin ich froh, dass ich keinen Weitsprung machen muss bei dem Wetter. Heute bis 34 Grad, Sonnenschein, nur ein paar lockere Quellwolken. Morgen auch, Sonne pur bis 31 Grad.
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0: Geblitzt wird aktuell Ortseingang Dillingen aus Merzig kommend, in Saarlouis in der Holzendorfer Straße und am Ortseingang von Heinitz aus Neunkirchen kommend. Mehr Blitzer findet ihr bei SR1 in der ARD Sounds App. Kommt gut an.
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0: Mit Verena Sierra, hi. Und mit den richtigen Kolleginnen und Kollegen macht Arbeit ja einfach Spaß. Ne? Lady Gaga und Bruno Mars zum Beispiel haben sich so gut verstanden bei den Aufnahmen zu Die With A Smile. Die sind bis heute Freunde. Den Megasong gibt's jetzt für euch.
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0: the Bowser mit Magnetic. Aktuelle Musik hier auf S1. Ihr wollt endlich wieder volleres Haar oder vielleicht hattet ihr auch schon Haarausfall, wollt aber wieder eine Wallemähne haben. Das geht. Der amerikanische Präsident Donald Trump macht es vor. Bei einem Auftritt in Las Vegas hatte er jetzt einfach viel volleres Haar als früher. Maureen Welter aus dem SR1-Team, was ist sein Geheimnis?
1: Also er hat mal gesagt, seine Pflegeroutine sei Head & Shoulders Shampoo, dann rund eine Stunde Luft trocknen lassen und danach sorgfältig nach vorne und hinten kämmen. Das hat er aber schon vor 15 Jahren gesagt. Warum er jetzt mit 80 mehr Haare hat als davor? Das Weiße Haus sagt, ja, das Licht in der Location hat seine tolle, besonders tolle Szene gesetzt.
0: Das sollen wir glauben.
1: Also viele tun das nicht und vermuten, dass auf seinem Kopf ist entweder ein Chinchilla oder ein Toupet. Und jetzt gibt's super viele KI-Memes von Trump mit langer, blonder Wallemähne oder extrem toupierter Dauerwelle.
0: Ja, ich hab's auch schon eins gesehen.
1: Es sieht schon ziemlich witzig aus.
0: Ja.
1: Aber hey, vielleicht will Trump damit auch vielleicht einfach nur ablenken, was weiß ich, von seinem Krieg mit dem Iran oder dass er Millionen an Steuergeldern versenkt, um sich Prunk und Protz zu kaufen.
0: Ja, aber einen guten Friseur, dafür reicht die Kohle anscheinend ja dann doch nicht.

0: Billie Eilish, Birds of a Feather bei SR1. Gleich gibt's Musik von Sophie and the Giants, Loser. Bob Marley mit dem Buffalo Soldier, schöner Klassiker. Und ein richtig guter Song. Tampa City geht voll ins Ohr mit Self-Aware. Alles für euch hier auf SR1.
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2: Sommerhitzerekord in Europa. Neuer Lotto-Millionär im Saarland. Das Wetter, viel Sonne bei bis zu 34 Grad heute. 12 Uhr. Der Sommer in Westeuropa ist der bisher heißeste jemals gemessene. Das zeigen Daten des EU-Klimadienstes Copernicus. In den Monaten Juni und Juli lag die Durchschnittstemperatur bei 21,6 Grad. Für SR Info aus Brüssel, Sabrina Fritz.
3: Danach war vor allem der Juni sehr heiß und trocken. Dies habe zu den verheerenden Waldbränden in Frankreich und Spanien beigetragen. Die Durchschnittstemperatur im Juli lag unter den Rekordwerten der vergangenen Jahre. Im Süden Europas war es zwar sehr heiß, im Osten und Norden dagegen eher normal. Sorge bereiten den Wissenschaftlern auch die niedrigen Wasserpegel der Seine in Frankreich, des Rhein und der Donau. Diese hätten Auswirkungen auf die Wasser- und Stromversorgung. In Ungarn musste das Atomkraftwerk abgeschaltet werden, weil nicht genügend Wasser zur Kühlung vorhanden war. Die Wassertemperatur der Meere erreicht ebenfalls einen neuen Rekord. Sie betrug im Durchschnitt 21 Grad. In manchen Regionen wie in Spanien war sie deutlich höher und erreichte Badewannenniveau.
2: Im letzten Jahr sind weltweit bei humanitären Einsätzen 350 Helferinnen und Helfer getötet worden. Mehr als die Hälfte von ihnen starb im Gazastreifen. Das geht aus aktuellen Zahlen einer internationalen Datenbank hervor, die von den Regierungen Australiens und Kanadas finanziert wird. In den ersten 7 Monaten des Jahres seien mindestens 83 Helfer ums Leben gekommen. Der Sprecher der SOS-Kinderdörfer Breyer sagte, eigentlich seien die Helfer durch das humanitäre Völkerrecht geschützt. In der Realität seien sie allerdings immer wieder Angriffen ausgesetzt. Das sei ein nicht hinnehmbarer Zustand, der enden müsse. In den saarländischen Rathäusern gibt es in Sachen Barrierefreiheit große Unterschiede. Das ist das Ergebnis einer SR-Umfrage unter den 52 Kommunen im Land. Während sich im digitalen Bereich schon einiges tut, kritisieren Behindertenverbände, dass sie zu wenig eingebunden werden. SR-Reporterin Stefanie Balle.
4: Bauliche Barrieren wie Treppen oder schwere Türen gibt es nur noch bei den wenigsten Rathäusern. Behindertenparkplätze in der Nähe des Eingangs sind mittlerweile Standard. Eine Behindertentoilette weisen 43 der 49 Rathäuser auf, die die Anfrage des SR beantwortet haben. Die sei oftmals aber nicht nach DIN-Norm gebaut, kritisiert der Verband Körperbehinderter im Saarland. Das liege daran, dass zu selten die Behindertenbeauftragten der Kommunen in die Umplanung einbezogen würden. Blindenleitsysteme haben die Rathäuser in Riegelsberg und Illingen. Wallerfangen und Obertal geben an, daran zu arbeiten.
2: Bei der Barrierefreiheit im Netz bieten Gersheim und Merzig einen Chatbot und Saarlouis einen Zugang mit leichter Sprache an. Einen wirklich barrierefreien Online-Auftritt hat allerdings noch keine der Kommunen im Saarland. In St. Ingbert will die Polizei in den nächsten Wochen verstärkt E-Scooter-Fahrer kontrollieren. Das hat sie angekündigt und verweist gleichzeitig auf typische Regelverstöße, wie etwa ein Fahrverbot für E-Scooter in Fußgängerzonen. Das sei eine Ordnungswidrigkeit, die mit einem Verwarngeld geahndet werden kann. Außerdem dürften Elektroroller grundsätzlich nicht schneller als 20 km/h fahren und benötigten ein Kennzeichen. Es dürfe auch nur eine Person auf einem E-Scooter unterwegs sein. Ein Saarländer hat 1,5 Millionen Euro im Lotto gewonnen. Nach Angaben von Saartoto hat der Gewinner 6 richtige Zahlen auf den Tippschein gehabt. Damit ist er in diesem Jahr der 5. Lotto-Millionär im Saarland. Im Januar wurde der höchste Lotteriegewinn in der Geschichte des Saarlands verzeichnet. Eine Person aus Neunkirchen hatte rund 53,7 Millionen Euro im Euro-Jackpot gewonnen. Und das waren die Nachrichten mit Christian Koch. 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
1: SR1 Wetter. Das ist heute heiß, bis 34 Grad und morgen heiß, bis 31 Grad. Dazu Sonne und nur lockere Wolken.
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1: Wir haben Blitzer in Duttweiler in den kurzen Rödern, am Ortseingang Dillingen aus Merzig kommend und in Saarlouis in der Holzendorfer Straße. Mehr Blitzer findet ihr bei SR1 in der ARD Sounds App. Kommt gut an.
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1: Mit Verena Sierra und mit Musik jetzt gleich von den Sportfreunden Stiller. Die haben was Neues. Ohne dich gehe ich kaputt. Gehst du mit? So heißt der Song. Und es gibt jetzt Stromae zusammen mit Bomb, Ma Meilleure Ennemie.
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Es gibt ja so ein paar Sachen, an denen kann man wirklich erkennen, ob jemand ein richtiger Star ist. Ne? Ein Stern auf dem Walk of Fame zum Beispiel, kriegt nicht jede. Eine eigene Barbie, erst recht nicht. Diese Ehre wird jetzt posthum Whitney Houston zuteil. Die Whitney Barbie hat den Style und so das Outfit von Whitney aus den 80ern. Also Kringellocken, pinkes Kleid, Plastikschmuck. Ja, okay, und zufällig ist die Barbie jetzt am Wochenende rausgekommen zum 63. Geburtstag von Whitney. Und zufällig ist da auch noch ein Album rausgekommen mit all ihren Nummer 1 Hits, das heißt Whitney. Man kann davon ausgehen, dass die Nachlassverwalter von Whitney Houston ein bisschen Geld brauchen. Das sind ihr Bruder und seine Frau, aber gut. Man muss auch sagen, dass es überhaupt eine Whitney Barbie gibt, dass Mattel die überhaupt macht, das liegt natürlich hauptsächlich daran, dass Whitney Houston einfach ein richtiger Megastar war. Und einen ihrer Nummer 1 Hits spielen wir jetzt hier bei SR1. How will I know? Whitney Houston. 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
1: Unser SR1-Wetterexperte Tim Steger hat das Wetter für uns. Tim, ich muss sagen, ich bin ein bisschen gelangweilt so langsam von diesem Wetter.
2: Ja, ein bisschen auf und ab gibt's aber in der Tat. Hochsommer geht die ganze Woche weiter, wobei heute mit 34 Grad es noch ein Ticken heißer sein wird als morgen. Da haben wir eine kurze Delle. Da kommt kurz mal ein bisschen kühlere Luft, aber muss sagen, weniger heiß. 28 bis 31 Grad, dazu wieder viel Sonne, auch wie heute. Und danach baut sich dann die nächste Hitzewelle schon wieder auf. Jetzt ist ja schon ein bisschen spät im Jahr, aber dafür reicht's noch. Mittwoch 34, Donnerstag 37 und Freitag vielleicht sogar bis zu 38 Grad mit einzelnen Hitzegewittern. Aber flächendeckender Regen ist es auch nicht. Also die Trockenheit wird sich leider auch weiter verschärfen.
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2: Heißer und trockener Sommer. Nach Daten des EU-Klimawandeldienstes Copernicus war die Durchschnittstemperatur im Juni und Juli so hoch wie noch nie, 21,6 Grad. Dazu kam auch eine extreme Trockenheit mit Folgen wie Waldbränden und niedrigen Flusspegeln. Gefährlicher Einsatz. Im vergangenen Jahr sind weltweit 350 humanitäre Helferinnen und Helfer getötet worden, mehr als die Hälfte davon im Gazastreifen. Auch in den ersten 7 Monaten dieses Jahres kamen mindestens 83 Helfer ums Leben. Quirschieder Freibad bleibt zu. Ein technischer Defekt in der Elektronik konnte nicht wie geplant bis heute behoben werden. Es fehlen noch Ersatzteile. Das Freibad soll deshalb erst wieder am Donnerstag öffnen. E-Scooter-Kontrollen. Die will die Polizei in den nächsten Wochen in St. Ingbert durchführen. Im Fokus stehen unter anderem Fahrten in Fußgängerzonen, zu zweit auf einem Roller oder mit mehr als 20 Stundenkilometern. 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
1: SR1 Wetter. Heute haben wir Temperaturen bis 34 Grad im Saarland, dazu Sonnenschein, ein paar lockere Wolken. Und morgen bis 31 Grad, dazu Sonnenschein und ein paar lockere Wolken.
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1: Da wird nur geblitzt im Moment. In Dudweiler in den kurzen Rödern, am Ortseingang von Dillingen aus Merzig kommend und in Saarbrücken in der Hellwigstraße. Eine gute Fahrt für euch.
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1: Mit Verena Sierra und gleich schalten wir nach St. Louis. Da werden unsere SR1 Salodris nämlich übergeben an unsere erste SR1 Salodris Schulklasse. Kerstin Mark ist für uns dort unterwegs und meldet sich gleich mal rein hier.
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0: SR1 ist hier am Montag, am ersten Schultag nach den Ferien. Und unsere SR1-Salotris, die wollen auch gerne in die Schule gehen. Und deshalb suchen wir ja, oder haben wir gesucht, die SR1-Salotri-Klassen. Wir schenken euch die süßen Salotris als Glücksbringer für eure Klasse und natürlich auch für euch zum mit nach Hause nehmen. Und Kerstin Mark aus der SR1 Morning Show, die ist eben im Gymnasium am Stadtgarten in Saarlouis angekommen. Bei unserer ersten Gewinnerklasse, das ist die 5. Klasse von Herrn Heine. Und Kerstin, verlauf dich nicht, ne?
1: Ey, so ein riesiges Schulgebäude ist das. 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
0: 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Da seht ihr auch ein Foto von Herrn Heine und den Salotris.

Hallo Autofahrer, Vorsicht, A620 Saarlouis Richtung Saarbrücken. Zwischen Völklingen und Völklingen-Ost haben wir ein kaputtes Auto auf dem Standstreifen. Und in der Duttweiler Straße in Saarbrücken in beiden Richtungen Gefahr nach einem Unfall im Kreuzungsbereich. Fahrt vorsichtig.

0: gleich gibt es hier auf S1 Shaboozy mit dem Barsong. Herbert Grönemeyer und sein Sekundenglück und aktuelle Musik von Tiffany Iris. Der Song hat gute Power. Vertigo, gleich für euch hier auf S1.
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Hallo liebe Autofahrer, Vorsicht, A620 Saarlouis Richtung Saarbrücken. Zwischen Völklingen und Völklingen Ost haben wir ein kaputtes Auto auf dem Standstreifen. Und im Regionalverband Saarbrücken in der Duttweiler Straße gab es einen Unfall im Kreuzungsbereich. Da müsst ihr bitte besonders gut aufpassen. Hier ist jetzt ab 13 Uhr Anja Kettler-Martin für euch da. Ich bin Verena Sierra. Morgen früh um 9 hören wir uns wieder. Bis dahin.

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2: Nicht für alle Erstklässler Ganztagsbetreuung zum Schulstart. Rekordhitze in Westeuropa, Unterschiede bei Barrierefreiheit in Rathäusern und das Wetter. Es ist heiß bei maximal 34 Grad. Heute startet mit dem neuen Schuljahr auch der Rechtsanspruch auf Ganztagsbetreuung. Erstmal nur für die Erstklässlerinnen und Erstklässler. Aber nicht alle haben auch einen Betreuungsplatz bekommen. Johannes Schmidt aus der SR Landespolitikredaktion.
3: Das Gesetz soll dafür sorgen, dass Kinder mindestens 8 Stunden am Tag betreut werden. Die Kommunen sind dafür zuständig, die Ganztagsbetreuung zu organisieren. Und wenn sie das nicht schaffen, also wenn sie es nicht schaffen, für genügend Betreuungsplätze zu sorgen, können Eltern dank des Rechtsanspruchs klagen. Dann gibt's Geld, um die Ganztagsbetreuung selbst zu organisieren und auch unter Umständen Schadenersatz, wenn Eltern durch die Betreuung Jobchancen entgehen.
2: Das Bildungsministerium konnte auf SR-Nachfrage keine aktuellen Zahlen dazu nennen, wie viele Kinder momentan auf einen Platz an ihrer Schule warten müssen.
3: Aber gerade im Regionalverband Saarbrücken sind es wohl einige. Da gab es vor kurzem eine Schätzung, wonach nur gut 2/3 aller Interessierten auch einen Betreuungsplatz an ihrer Schule bekommen haben. Für die betroffenen Eltern heißt das, es wird ausgelost und wer den kürzeren zieht, muss warten oder an eine andere Schule wechseln oder kann eben klagen.
2: Johannes Schmidt für SR Info. Das Bildungsministerium gibt sich zuversichtlich, dass es zum nächsten Schuljahr genügend Plätze gibt und verweist auf das Investitionsprogramm Ganztag. Land und Bund stellen den Kommunen 47 Millionen Euro bereit, damit die zum Beispiel eine Kantine für das Mittagessen einrichten können. In Westeuropa waren die beiden vergangenen Monate so heiß wie noch nie. Das zeigen Daten des EU-Klimabeobachtungsprogramms Copernicus. Aus Brüssel Sabrina Fritz.
4: Danach war vor allem der Juni sehr heiß und trocken. Das hat eben zu den verheerenden Waldbränden in Frankreich und Spanien beigetragen. Die Durchschnittstemperatur im Juli lag etwas unter den Rekordwerten der vergangenen Jahre. Das lag eben daran, dass es im Süden sehr heiß war, aber im Osten und Norden eher normal. Und wenn man das jetzt alles mal zusammenfasst, dann lag eben die Durchschnittstemperatur in Westeuropa in diesem Sommer bislang bei 21,6 Grad. Und das ist eben auch ein neuer Rekordwert.
2: Sorge bereiten den Klimaexperten auch die niedrigen Wasserpegel.
4: Das erleben wir ja auch in der Seine in Frankreich, am Rhein, in der Donau und eben auch mit Auswirkungen auf die Wirtschaft, aber auch auf Wasser- und Stromversorgung. Ja, und nicht nur die Flüsse, auch die Meere haben sich aufgeheizt. Also die Durchschnittstemperatur am Meer, die lag jetzt bei 21 Grad, aber in manchen Regionen wie in Spanien, da war es eigentlich deutlich wärmer, so wie in der Badewanne.
2: Sabrina Fritz für SR Info. Abkühlung ist vorerst nicht in Sicht. Auch im Saarland ist es diese Woche wieder heiß. Am Freitag sind sogar rund 38 Grad möglich. Rathäuser im Saarland sind unterschiedlich barrierefrei. Das hat eine SR-Umfrage in allen 52 Kommunen ergeben. Bauliche Barrieren wie Treppen oder schwere Türen gibt es nur noch bei den wenigsten Rathäusern. Behindertenparkplätze in der Nähe des Eingangs sind mittlerweile Standard. Stefanie Balle für SR Info.
5: Eine Behindertentoilette weisen 43 der 49 Rathäuser auf, die die Anfrage des SR beantwortet haben. Die sei oftmals aber nicht nach DIN Norm gebaut, kritisiert der Verband Körperbehinderter im Saarland. Das liege daran, dass zu selten die Behindertenbeauftragten der Kommunen in die Umplanung einbezogen würden. Bei der Barrierefreiheit im Netz bieten Gersheim und Merzig einen Chatbot und Saarlouis einen Zugang mit leichter Sprache an. Viele weitere Kommunen haben ihren Internetauftritt Autismus- und Epilepsie-freundlich gestaltet.
2: Einen komplett barrierefreien Online-Auftritt hat allerdings noch keine der 52 Kommunen im Saarland. Eine barrierefreie Website ist so gebaut, dass Menschen mit Sehhör-, Bewegungs- oder Lerneinschränkungen sie ohne Hilfe nutzen können. In St. Ingbert will die Polizei in den kommenden Wochen verstärkt E-Scooter-Fahrer kontrollieren. Das hat sie angekündigt und verweist zugleich auf typische Regelverstöße wie etwa ein Fahrverbot für E-Scooter in den Fußgängerzonen. Das sei eine Ordnungswidrigkeit, die mit einem Verwarngeld geahndet werden kann. Zudem dürften Elektroroller grundsätzlich nicht schneller als 20 Stundenkilometer fahren und benötigten ein Kennzeichen. Es darf auch nur eine Person auf einem E-Scooter fahren. Zum Schulstart im Saarland fordern mehrere Vereine und Organisationen die Kommunen auf, Schulwege sicherer zu machen. In einer gemeinsamen Erklärung sprachen sich das Deutsche Kinderhilfswerk, der Verkehrsclub Deutschland und der Verband Bildung und Erziehung unter anderem dafür aus, zeitweilig Schulstraßen und Elternhaltestellen einzurichten. Schulstraßen sind verkehrsberuhigte Bereiche, in denen morgens und nachmittags keine Autos durchfahren dürfen. Und das war das SR-Info-Update mit Julia Lehmann. 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
7: Sonne
0: sonnig und sehr warm heute. Und im Saarland sind es jetzt heute mal 34 Grad. Und wir haben eine neue Hitzewelle, die anrollt. Donnerstag, Freitag werden die heißesten Tage mit maximal 37 oder 38 Grad. Gewitter sind erstmal nicht in Sicht.
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0: Auf der A620 Richtung Saarbrücken zwischen Völklingen und Völklingen Ost. Ein kaputtes Auto auf dem Standstreifen. Im Regionalverband Saarbrücken in der Dudweiler Straße. In beiden Fahrtrichtungen aufpassen nach einem Unfall in der Kreuzung. Da ist jetzt der Fahrstreifen blockiert. Und die neuesten Blitzer am Ausgang Dirmingen Richtung Eppelborn in Dudweiler in den kurzen Rödern oder auch am Ortseingang Dillingen aus Merzig kommend. Hotline ist 0800 700 8000. 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
0: Mit Anja Kettler-Martin. Was für ein besonderer Montag. Erster Schultag nach den Ferien. Vielleicht ein ganz besonderer Tag natürlich für die komplette Family bei den Erstklässlern. Ja, und für euch vielleicht der erste Tag bei der Arbeit nach den Sommerferien. Jetzt sehen wir uns endlich mal wieder alle wieder und hören uns wieder. Ich habe ganz viel Musik für euch in eurem Lieblingsradio. Zum Beispiel von den Poplegenden von Genesis. Gleich nach dem lockeren Country-Pop-Song von Dasha und dem aktuellen Chart-Hit von One Republic. Die Bilder im Video von denen sind wirklich kinoreif und auch schön jetzt für die Mittagspause, mal so völlig auf andere Gedanken zu kommen.
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Genesis. Mit Phil Collins, dem Weltstar, und der platzt im Moment gerade vor lauter Stolz. Denn sein Sohnemann, der Matthew, hatte jetzt gerade sein Fußballdebüt am Wochenende auf dem Rasen für 1860 München. Ja, 79. Minute war das in der Partie zwischen 1860 München und Augsburg 2 in der Regionalliga. Und da leuchtet dann plötzlich die Nummer 18 auf der Anzeigetafel. Und eben dieser ganz große, berühmte Name betritt den Platz im altehrwürdigen Grünwalder Stadion vor 15.000 Fans. Riesenapplaus und Jubel für Matthew Collins, 21 Jahre alt, ja, gerade unterschrieben und jetzt eben zum allerersten Mal auf dem Rasen. Und da ist wirklich ein Traum für Matthew Collins wahr geworden. Fußballerkarriere, das ist wirklich seins. Ja, und klar, ne, dass auch die Musik von Daddy, von Papa, Phil Collins, in der Kabine der Löwen bei den Münchnern läuft.

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0: Gleich nach Samu, nach Half Teddy Swims, der Tattoo-Mann, der Mann mit der besonderen tiefen Stimme und der Mann, der im Frühjahr, ja nächstes Jahr, 2027 für einige Konzerte nach Deutschland kommt. Gleich schon auf SR1 und Raven Lanai. Love Me Not, der mit Abstand erfolgreichste Song von Raven Lanai. Gleich nach Half.
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0: Halb zwei ist es.
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0: Mit Julia Lehmann.
3: Deutschland baut Drohnenabwehr aus. Bundesinnenminister Dobrindt will noch heute eine entsprechende Weisung erteilen. Dobrindt will die Zahl der Spezialkräfte für die Drohnenabwehr auf 300 erhöhen und die Zahl der Standorte von 4 auf 8 verdoppeln. AfD baut Vorsprung in Sachsen-Anhalt weiter aus. Nach einer Umfrage der Bild-Zeitung kann die Partei aktuell bei der kommenden Landtagswahl mit 42% rechnen. Die CDU liegt nur noch bei 22, die Linke bei 13 und die SPD bei 6%. Das BSW käme nach der Umfrage mit 5% in den Landtag. Entlastung für die Saarpolizei. Ab Herbst darf hier die Begleitung von Schwertransporten auch von Privatpersonen übernommen werden. Für mehr als ein Dutzend Männer und Frauen hat dazu heute in Saarbrücken ein entsprechender Lehrgang begonnen. Saarlinke fordern Gratis-Mittagessen an Schulen und Kitas. Familien mit 2 Kindern könnten so um monatlich 180 Euro entlastet werden. Für viele Familien werde der Schulstart sonst zur Kostenfalle. Und die Nachrichten auch auf srinfo.de.
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0: Ist sonnig und ein bisschen wolkig, aber vielerorts einfach wirklich knallblauer Himmel. Und es wird immer heißer diese Woche. Heute bis 34 Grad möglich. Schauer und Gewitter sind erstmal überhaupt nicht zu sehen. Und das wird auch in den kommenden Tagen so sein. Donnerstag und Freitag die heißesten Tage mit 37 oder 38 Grad.
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0: A620 Richtung Saarbrücken zwischen Völklingen und Gersweiler 4 Kilometer Stau. Da braucht ihr im Moment 20 Minuten länger. Die neuesten Blitzer am Ausgang Dirmingen in Fahrtrichtung Eppelborn, in Duttweiler, in den kurzen Rödern, am Ortseingang Dillingen auch aus Merzig kommend. 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
0: Mit Anja Kettler-Martin. Schönen Montag. Nach den Sommerferien wirklich heute der erste Tag für viele bei der Arbeit, in der Schule. 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

0: erste Montag nach den Sommerferien bei uns im Saarland. Ja, und manche von euch heute aus dem Urlaub zurück zur Arbeit. Ihr hört SR1, das Lieblingsradio ist zumindest an und ist ein bisschen Heimatatmosphäre verbreiten wir uns hier heute gegenseitig. So das beste Gesprächsthema, vielleicht auch in der Mittagspause. Wie war es denn so die letzten Wochen? Erzählen, was ihr im Urlaub so gemacht habt. Und dabei ist immer gut, das passende Souvenir. Gabriela aus Namborn bringt vielleicht den Souvenir-Klassiker mit ins Saarland.
1: Also aus dem Urlaub bringen wir meistens einen Magnet mit von dem Ort, an dem wir waren. Im Prinzip versuchen wir so kleines Mitbringsel mitzubringen. Meistens für Familie. Irgendwas regionaltypisches, je nachdem, wo man sind.
0: Ein Freund von mir sammelt absichtlich besonders hässliche Magneten, weil da gibt es dann ja echt immer Geschmacksverirrungen, die dann schon wieder witzig sind. So richtiger Trash dann auf dem Kühlschrank oder wo auch immer. Und wir hätten da aus dem Saarland auch noch was.

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1: Hallo auf die A8 Pirmasens Saarlouis zwischen Einöd und Limbach. Kaputtes Auto auf dem rechten Fahrstreifen und auf dem Standstreifen kommt sicher an mit SR1.

0: Den haben wir drauf. Genauso wie Wheaters, Teenage Dirtbag, gleich bei uns auf SR1. Außerdem ist Somewhere mit dabei und Another. Aktueller Hit von den beiden aus Holland, Talk to You, gleich bei uns auf SR1.
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2: Schnell auf die A8, Pirmasens Richtung Saarlouis. Zwischen Rastplatz Kutzhof und Heusweiler liegt was auf der Autobahn. Gute Fahrt mit SR1.

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2: Mehr Übergriffe auf Zugpersonal, Kritik an Steuerentlastungsplänen und das Wetter im Saarland. Viel Sonne, kaum Wolken, bis 34 Grad heute. 14 Uhr. Gewalt gegen Zugbegleiter im Nahverkehr nimmt zu. Für das erste Halbjahr hat Bahntochter DB Regio fast 1000 Übergriffe registriert. In den meisten Fällen handelte es sich um leichte Körperverletzung, berichtet Benjamin Großkopf.
3: Zum Beispiel wurden Zugbegleiter geschubst oder bespuckt. 22 Mitarbeitende sind Opfer schwerer Körperverletzung geworden, beispielsweise durch Faustschläge, meldet der Vorstand der Bahntochter DB Regio. Der neue Verkehrsminister Steffen Bilger von der CDU nennt das erschütternd, sowohl die reinen Zahlen, aber auch die entsprechenden Schilderungen der Bahnbeschäftigten. Das Unternehmen reagiert mit zusätzlichen Sicherheitsmaßnahmen, zum Beispiel mehr Personal im Zug und im Kundenservice. Derzeit werden auch immer mehr Bahnmitarbeitende im Nah- und im Fernverkehr mit Bodycams ausgestattet, also kleinen Kameras.
2: Über den Schutz von Bahnmitarbeitern wird seit dem tödlichen Angriff auf einen Zugbegleiter in der Westpfalz diskutiert. Nach dem mutmaßlichen Anschlagsversuch in Leipzig wird die deutsche Drohnenabwehr verstärkt. Das Bundesinnenministerium hat bestätigt, dass die dafür zuständige Einheit 300 Spezialkräfte haben soll. Das sind mehr als doppelt so viele wie bisher geplant. Statt 4 soll die Bundespolizei künftig 8 Standorte nutzen, um Drohnen aufzuspüren und abzufangen. Zu dem Vorfall von Leipzig vor knapp einer Woche gibt es jetzt neue Erkenntnisse. Nach einem Medienbericht wurde die Sprengstoffdrohne gezielt gegen ein ukrainisches Frachtflugzeug gesteuert, prallte dann aber ab und stürzte auf den Boden. Es ist unklar, warum es nicht zur Explosion gekommen war. Die Steuerreformpläne von Finanzminister Klingbeil von der SPD stoßen auf Kritik. Der Bund der Steuerzahler bezeichnet sie als Scherz und Provokation. Politiker von Koalitionspartner Union sagen, es werde an den falschen Stellen gespart. Geplant sind Entlastungen von 10 Milliarden Euro und das Ministerium betont, dass davon vor allem Menschen mit kleinen und mittleren Einkommen profitieren sollen. Mario Kubina.
4: Ein Rechenbeispiel. Für eine Familie mit 2 Kindern und einem Jahreseinkommen von etwa 60.000 Euro würde das eine Entlastung von rund 600 Euro bedeuten. Im Einzelnen ist zum Beispiel geplant, dass der Grundfreibetrag steigt, also der Betrag, ab dem überhaupt Einkommensteuer fällig wird. Außerdem soll es mehr Kindergeld geben. Und wer an Sonn- und Feiertagen arbeiten muss, soll mehr Geld steuerfrei verdienen dürfen. Damit dadurch keine Löcher im Bundeshaushalt entstehen, will das SPD-geführte Ministerium im Gegenzug Spitzenverdiener stärker besteuern. Außerdem sind Abstriche bei manchen Vergünstigungen vorgesehen. Das betrifft zum Beispiel steuerpflichtige Vereine.
2: Das Freibad in Querschied bleibt bis einschließlich Mittwoch geschlossen. Wie die Gemeinde sagt, konnte ein technischer Defekt in der Elektronik nicht wie geplant bis heute behoben werden. Grund: zunächst müssen für die Reparatur nötige Ersatzteile beschafft werden. An der saarländischen Meister- und Technikerschule sind heute knapp 150 Menschen ins neue Schuljahr gestartet. Der Bildungsweg in Vollzeit findet unter anderem in den Gewerben Installateur und Heizungsbauer, Tischler, Elektrotechnik und auch Friseur statt. Der saarländische Wirtschaftsminister Barke betonte bei der Schuljahreseröffnung die Bedeutung der Ausbildung für den Wirtschaftsstandort. Meister und Techniker seien Schlüsselkräfte für die Zukunft des Saarlands. Die Schule ist ein gemeinsames Projekt der Handwerkskammer des Saarlands und der Landesregierung. Ziel ist laut HWK, die berufliche Bildung als gleichwertige Alternative zur akademischen Bildung zu etablieren. Kugelstoßerin Yemisi Mabry hat bei der Leichtathletik EM in Birmingham das Finale erreicht. Die 27-jährige Olympiasiegerin schaffte gleich im ersten Versuch 19,25 Meter und war damit Beste in der Quali. Auch Nina Ndubuisi und Katharina May stehen am Abend ab kurz vor 8 im Finale. Das erste überträgt live. Und das waren die Nachrichten mit Christian Koch. 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
1: 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Ist herrlich, sommerlich und das heute mit heißen 34 Grad schon wieder, also nach der Schule, nach der Arbeit noch ins Freibad. Perfekt einfach. Ja, und die nächsten Tage werden sogar noch etwas heißer. Eine neue Hitzewelle rollt auf uns zu. Donnerstag, Freitag wird es am wärmsten bei uns mit maximal 7 oder 38 Grad maximal.
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1: Auf der A8 Richtung Saarlouis zwischen Rastplatz Kutzhof und Heusweiler liegt noch was auf der Autobahn. A620 Saarlouis Richtung Saarbrücken zwischen Völklingen und Gersweiler. 4 Kilometer Stau, da braucht ihr etwa 20 Minuten länger. Die neuesten Blitzer stehen am Ausgang Dirmingen Richtung Eppelborn, am Ortseingang Dillingen aus Merzig kommend und in Saarbrücken in der Hellwigstraße. Danke fürs Bescheid sagen, wenn ihr noch was habt. 0800 700 8000 und Staus oder Blitzer jederzeit auch lesen und hören bei SR1 in der ARD Sounds App.
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1: Mit Anja Kettler-Martin. Schönen Montag nach den Sommerferien. Rocken wir das hier gemeinsam. Bei der Arbeit, nach der Schule, was auch immer ihr heute noch vorhabt. Wir sind bei euch und haben Ray Garvey, der wirklich auch erholt ist nach dieser Sommerpause. Kenny Loggins, richtig kultiger Song. Footloose, da teilen wir gemeinsame Erinnerungen, oder? Und Ausdies ist noch dabei mit Touch Me. Grüße in den hohen Norden.
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0: Einen sonnigen Montag und übermorgen Mittwoch, habt ihr vielleicht auch schon mitbekommen, ne? So gegen Feierabend, 19.20 Uhr, werden wir wahrscheinlich alle in dieselbe Richtung gucken, in den Himmel. Dann beginnt ja die partielle Sonnenfinsternis und hier bei uns im Saarland wird die Sonne sogar bis zu 89% vom Mond bedeckt, erklärt die Sternwarte Peterberg in Nohfelden. Aber damit sind wir auch sicher gucken können, hat Maureen Welter aus dem SR1-Team ein paar Tipps für uns. Maureen, schieß los.
1: Ja, das Bundesamt für Strahlenschutz sagt, bitte nur mit einer speziellen Sonnenfinsternisbrille das Spektakel anschauen. So eine Brille kostet auch nicht viel, denn auch wenn man es nicht direkt merkt, die Netzhaut kann in kürzester Zeit Schäden bekommen und die gehen dann auch nicht mehr weg. Also brauchen wir so eine Brille, die sollte heile sein, also keine Kratzer oder sowas haben, sonst kann da halt wieder Licht ins Auge kommen. Und was wir nicht benutzen sollten, ist eine kleine Liste. Bitte keine schwarzen Filmstreifen oder mit Kerzenruß geschwärzte Gläser. Wer kommt überhaupt auf die Idee? Auch keine gefaltete Rettungsdecke benutzen. Sonnenbrillen gehen auch nicht. Schweißerbrillen oder Gletscherbrillen. Und auch keine Röntgenbilder oder CDs. Das alles bitte nicht verwenden.
0: Das alles nicht benutzen.
1: Mhm. Aber man kann sich auch eine Lochkamera bauen. Da gibt's auf der Internetseite vom Bundesamt für Strahlenschutz eine Anleitung für.
0: Okay, das klingt schon eher kompliziert. Was ist, wenn ich mit meinem Handy die partielle Sonnenfinsternis filmen will?
1: Das ist keine so gute Idee, weil dann der Chip vom Handy oder der Kamera zerstört werden kann. Also ein kurzes Foto ist kein Problem. Aber wenn wir jetzt länger filmen wollen, dann braucht auch unsere Kamera eine Sonnenfinsternisbrille. Die kann man einfach vor die Linse halten und es gibt auch so spezielle Aufsätze, dann muss man die nicht extra festhalten.
0: Okay, also übermorgen haben wir noch bis dahin was zu tun, 19:22 Uhr. Da können wir uns am Mittwoch die partielle Sonnenfinsternis angucken. Die maximale Sonnenbedeckung ist dann so gegen 20.15 Uhr erreicht.
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0: so krass, wie sich Robbie Williams' Song Let Me Entertain You ins Bombastische steigert. Und so ähnlich läuft es auch bei Harry Styles aktuellem Video zu American Girls. Am Anfang, so ganz entspannt, sitzt er da in einem Auto irgendwo auf einem Highway und später crasht da irgendwie ein LKW ins Motorrad und es gibt einen riesen Stunt und es ist totale Action. Also das ist schon krass und vor allem hinterher kommt ja raus, alles nur am Set eines Films. Also wirklich sehr zu empfehlen, dieses Video von Harry Styles, American Girls. Gleich für euch nach 2:30 bei uns. Auf Sabrina Carpenter bringt uns einen guten Move mit Manchild.
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0: Um 2:30 im Studio ist Julia Lehmann.
8: Lange Haftstrafe gefordert. Im Prozess um den getöteten Gerichtsvollzieher in Bexbach plädiert die Staatsanwaltschaft auf 11 Jahre Haft für den Angeklagten und die dauerhafte Unterbringung in der Forensik. Die Verteidigung fordert 5 Jahre Haft wegen Totschlags. Mehr Übergriffe auf Bahnbeschäftigte. Wie die DB Regio mitteilt, wurden im ersten Halbjahr bundesweit fast 1000 Übergriffe im Nahverkehr registriert, darunter 22 schwere Körperverletzungen. Deshalb sollen die Bodycams der Mitarbeiter in Zukunft auch Ton aufnehmen können. Das wird ab Oktober zunächst in der Region Rhein-Neckar-Pfalz getestet. Dobrindt verstärkt Drohnenabwehr. Das Bundesinnenministerium hat bestätigt, dass die Anti-Drohnen-Einheit der Bundespolizei auf 300 Kräfte verdoppelt wird. Außerdem sind mehr Standorte geplant. Wo sie entstehen sollen, wurde noch nicht bekannt. Saarländische Meister- und Technikerschule. Dort sind heute knapp 150 Menschen ins neue Schuljahr gestartet. Sie lassen sich unter anderem in den Bereichen Elektrotechnik, Tischlerei sowie Sanitär- und Heizungstechnik ausbilden. 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
0: Sonnig und heiß bis 34 Grad, viel blauer Himmel, also nach Feierabend definitiv irgendwo ein schönes schattiges Plätzchen, vielleicht auch ins Freibad, das wäre wirklich genialer Plan. Denn morgen noch mal kurz bis so knapp über 30 und dann werden Donnerstag und Freitag die heißesten Tage mit teilweise 37 oder 38 Grad bei uns.
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0: A620 Richtung Saarbrücken zwischen Völklingen und Gersweiler. 4 Kilometer Stau, ihr braucht etwa 20 Minuten länger. Die neuesten Blitzer am Ortseingang Dillingen aus Merzig kommend und in Saarbrücken in der Hellwigstraße. Dann noch schnell reingekommen auf die L304 zwischen Talexweiler und Steinbach. Da steht ein defekter Bus. Hotline 0800 700 8000. 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
0: Mit Anja Kettler-Martin, schönen Montag.
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0: Tate McRae, so eine zauberhafte Stimme und gleich liegen wir schon wieder am Strand, jedenfalls gefühlt, mit Wiz DMC, Show Me Love und Charlie Puth, One Call Away, ist gut drauf und Martin Garrix mit Ed Sheeran, wie wär's damit? Ganz neu für euch in eurem Lieblingsradio, auf dem Weg zur Arbeit, von der Arbeit nach Hause, in den Supermarkt, was auch immer ihr macht, wir begleiten euch.
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1: Mit Christian Koch.
2: Bundesinnenminister stärkte Drohnenabwehr. Lange Haft im Gerichtsvollzieherprozess gefordert. Und das Wetter im Saarland heute viel Sonne bei bis zu 34 Grad. 15 Uhr. Nach dem mutmaßlichen Anschlagsversuch von Leipzig wird die Drohnenabwehr in Deutschland gestärkt. Das Bundesinnenministerium hat bestätigt, dass die dafür zuständige Einheit 300 Spezialkräfte umfassen soll, mehr als doppelt so viele als bisher geplant. Aus Berlin Dietrich Karl Meurer.
3: Die Spezialkräfte sollen Drohnen aufspüren, abfangen und bei Bedarf unschädlich machen. Außerdem soll die Bundespolizei statt bisher 4 künftig 8 Standorte nutzen. Die Einheiten sollen dadurch schneller an Einsatzorte gelangen. Die künftigen Standorte nannte die Sprecherin nicht. An großen Flughäfen läuft zudem der Ausbau von Technik, um Drohnen zu erkennen und abzuwehren. Mobile Kräfte und Geräte können bereits kurzfristig verlegt werden. Nach Angaben des Innenministeriums geschah das auch nach dem Vorfall in Leipzig-Halle.
2: Nach einem Medienbericht wurde die Sprengstoffdrohne vor knapp einer Woche gezielt gegen einen ukrainischen Frachtflieger gesteuert, prallte dann aber ab und stürzte auf den Boden. Unklar, warum die Drohne nicht explodiert ist. Immer öfter kommt es zu Gewalt gegen Zugbegleiter im Regionalverkehr. Nach Angaben der Bahntochter DB Regio wurden von Januar bis Juni fast 1000 Übergriffe registriert. Im Vergleich zum ersten Halbjahr 2025 ein Plus von 14%. In den meisten Fällen handelt es sich um leichte Verletzungen, etwa durch Schubsen, Greifen oder Bespucken. 22 Angestellte erlitten schwere Verletzungen, etwa durch Faustschläge. Seit dem tödlichen Angriff auf einen Zugbegleiter in der Westpfalz wird über einen besseren Schutz für die Mitarbeiter diskutiert. Die Bahn bietet inzwischen Mitarbeitern mit Kundenkontakt an, Bodycams zu nutzen. Im Prozess um den Mord an einem Gerichtsvollzieher in Bexbach hat die Staatsanwaltschaft 11 Jahre Haft gefordert. Gleichzeitig hält sie den 42-jährigen Angeklagten für vermindert schuldfähig. Er soll dauerhaft in einer Psychiatrie untergebracht werden. Die Staatsanwaltschaft sieht die Mordmerkmale der Heimtücke und der niederen Beweggründe erfüllt. Die Verteidigung plädiert auf 5 Jahre Haft wegen Totschlags und ebenfalls auf die Unterbringung in der Psychiatrie. Der Angeklagte hatte den Ermittlungen nach den Gerichtsvollzieher im November des letzten Jahres mit einem Jagdmesser erstochen, als der 58-Jährige eine Zwangsräumung der Wohnung vollstrecken wollte. Das Urteil soll morgen in den Prozess fallen. Vor dem Arbeitsgericht in Saarbrücken hat heute der Prozess des früheren Geschäftsführers der Neunkircher Verkehrsgesellschaft Koch gegen die NVG begonnen. Koch wehrt sich gegen seine fristlose Kündigung aus dem August des letzten Jahres. Fortgeführt wird der Prozess erst Mitte Dezember. SR-Reporter Marco Karp.
4: Für das Gericht geht es zunächst um die Frage, ob Koch trotz seiner Tätigkeit als Geschäftsführer ein Arbeitnehmer war. Das müssen er und sein Anwalt bis Oktober begründen. Die Klägerseite um Koch verweist darauf, dass er weisungsgebunden gewesen sei. Weisungen hätte Koch von Neunkirchens Oberbürgermeister Aumann und Landrat Meng erhalten. Beide waren nacheinander Aufsichtsratsvorsitzende der NVG. Wenn das Gericht dieser Einschätzung folgen würde, würde für Koch der Kündigungsschutz gelten. Die Interimsgeschäftsführung der NVG widerspricht Kochs Darstellung. Auch die Firma Teneo kam in einem Gutachten, das interne Prozesse bei der NVG untersucht hatte, zum Schluss, dass Koch immer wieder eigenständig Entscheidungen traf. Das Vier-Augen-Prinzip sei häufig missachtet worden.
2: Harry Potter-Fans haben dafür gesorgt, dass die Pläne für eine Stromverbindung zwischen Großbritannien und Irland verändert werden müssten. Wie die BBC meldet, sollte das Kabel ursprünglich durch eine Gedenkstätte für den Hauselfen Dobby an einem walisischen Strand verlaufen. Nachdem sich aber hunderte Fans beschwert hatten, wurde die Trasse verlegt, sodass die Gedenkstätte verschont blieb. An dem Ort wurde im Film Harry Potter und die Heiligtümer des Todes Dobby begraben. Viele Fans legen dort immer wieder Steine oder Socken ab. Und das waren die Nachrichten mit Christian Koch. 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
1: 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Neue Hitzewelle rollt in Saarland und damit haben wir heute schon die 34 Grad. Und versuchen uns so schön wie möglich nachher noch zu erfrischen nach Feierabend. Es sind morgen nur in Anführungsstrichen 32 Grad maximal im Saarland. Donnerstag, Freitag wohl die heißesten Tage. Da gibt's rauf bis an die 37 Grad. 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
1: Vorsicht auf der A8 Richtung Saarlouis zwischen Heusweiler und Schwalbach-Schwarzenholz. Da liegen Gegenstände auf der Autobahn. Im Landkreis Saarlouis L304 zwischen Thalexweiler und Steinbach. Ein defekter Bus. A620 Saarlouis Richtung Saarbrücken zwischen Völklingen und Gersweiler. 4 Kilometer Stau. Ihr braucht etwa 20 Minuten länger. Die neuesten Blitzer am Ortseingang Dillingen aus Merzig kommen, Saarbrücken-Hellwigstraße oder auch A8 Richtung Saarlouis Höhe Kreuz Neunkirchen. Den kann man schlecht sehen, den Blitzer. Hotline ist 0800 700 8000 und alles zum Verkehr auch jederzeit lesen und hören bei SR1 in der ARD Sounds App.
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1: Mit Anja Kettler-Martin. Schönen Montag nach 6 Wochen Sommerferien haben wir es uns verdient, ganz viel Musik zu hören für euch jetzt so bei der Arbeit oder vielleicht auch schon auf dem Weg nach Hause. Und ihr seid zu Hause angekommen und knallt auf jeden Fall euch erstmal irgendwo hin. Füße hoch und Lieblingsradio ganz laut. Mit Joe Cocker, Summer in the City, bringen wir uns so ein bisschen in Feierabendstimmung, so langsam. Ray, Where's My Husband und One Republic, dann geht alles ein bisschen leichter von der Hand. Love Runs Out.
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0: Joe Cocker ganz bei sich in seinem Element, Summer in the City, so kennen wir ihn, so lieben wir es. Und so geht's doch locker durch den Tag, oder? Mit SR1. DJ Kaigo, der liebt es übrigens ja am Mischpult zu stehen, so liebt es auch den Sound am Computer zu hören, damit zu experimentieren, so ein richtiger Elektrokünstler. Ja, und mal so eine Woche ohne Strom würde so einer wie Kaigo durchdrehen, ganz ohne Computer, ohne Handy. Findet er ganz schön, sagt er.
1: That would be nice, actually. It would be like no computers, no phones. I've actually been to like cabins in the mountains without electricity and it's been pretty nice.
0: Er war sogar schon mal ganz bewusst in einer Berghütte und ohne Strom war richtig gut, sagt der Digital Detox. Wer hätte das von Kaigo gedacht?

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0: Gleich 3:30 und auf dem Weg Richtung Feierabend begleiten wir euch mit der besten Musik für Saarland nach Halb mit Milky Chance und dem neuen Song von den Hosen. Nur nach vorn, der aktuelle Hit der Hosen, gleich bei uns nach Halb auf SR1.
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0: Mit Julia Lehmann.
2: Lange Haftstrafe gefordert. Im Prozess um den in Bexbach getöteten Gerichtsvollzieher plädiert die Staatsanwaltschaft auf 11 Jahre Haft für den Angeklagten und die dauerhafte Unterbringung in der Forensik. Die Verteidigung fordert 5 Jahre Haft wegen Totschlags. Das Urteil soll morgen fallen. Kritik an Backes Kampagne. Der Steuerzahlerbund hält die geplante persönliche Imagekampagne des CISPA-Gründungsdirektors Backes für völlig überzogen. Die geplanten Ausgaben von fast 500.000 Euro seien eine egomanische Anmaßung. Dobrindt verstärkt Drohnenabwehr. Das Bundesinnenministerium hat bestätigt, dass die Antidrohneneinheit der Bundespolizei auf 300 Kräfte verdoppelt wird. Außerdem sind mehr Standorte geplant. Wo sie entstehen sollen, wurde noch nicht bekannt. Dobby-Gedenkstätte gerettet. Harry Potter-Fans haben erreicht, dass eine geplante Stromverbindung zwischen Großbritannien und Irland verlegt wird. Die ursprüngliche Trasse hätte durch eine Gedenkstätte für den Hauselfen Dobby geführt. Nach Protesten hunderter Fans wurden die Pläne geändert. Und die Nachrichten auch auf srinfo.de.
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0: Bleibt sonnig und heiß und die neue Hitzewelle bringt uns Donnerstag und Freitag die heißesten Tage mit 37, vielleicht sogar 38 Grad. Heute sind es maximal 34 und kaum ein Wölkchen. Auch die nächsten Tage nicht. Gewitter sind nicht in Sicht.
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0: A620 Richtung Saarbrücken zwischen Völklingen und Gersweiler 4 Kilometer Stau. Da braucht ihr etwa 20 Minuten länger. Dann die neuesten Blitze am Ortseingang Dillingen aus Merzig kommend in Saarbrücken, Hellwegstraße oder auch A8 Richtung Saarlouis Höhe Kreuz Neunkirchen. 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
0: Mit Anja Kettler-Martin. Schönen Montag. Nach 6 Wochen Sommerferien sind wir alle wieder komplett. 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

0: Schön, dass ihr dabei seid.
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0: Geht um heute um einen 550-Euro Einkaufsgutschein. Und den kann Poliani aus Bexbach gewinnen. Hallo Poliani.
3: Hallo, ich grüße dich.
0: Wie genießt du deinen Feierabend? Was machst du Schönes?
3: Ich liege gerade auf dem Balkon in der Sonne und genieße das mit einem schönen, kühlen Getränk.
0: Hervorragend. Hör mal, on top jetzt noch ein Einkaufsgutschein wäre ja sensationell.
3: Oh, das wäre cool. Dafür, da könnte man eine schöne Grillparty machen.
0: Ja, auf jeden Fall. Da hast du alles. Und dann noch kannst du drei Grillpartys von machen, je nachdem, wie groß sie ausfällt.
3: Poliani, wie hoch ist denn der Gutschein?
0: 550 € Einkaufsgutschein.
3: Boah, das ist eine Menge.
0: Ja, deswegen. Also dafür musst du jetzt acht Fragen versetzt beantworten. Erste Antwort, Poliani, ist SR1. Ja?
3: Ja.
0: Und danach immer auf die Frage davor antworten.
3: Okay.
0: Wichtig ist noch, deine erste Antwort zählt. Du kannst nicht korrigieren und natürlich auch möglichst zügig. Okay?
3: Okay. Das
0: super. Auf geht's. Heute ist Faulpelztag. An welchem Tag in der Woche kannst du am allerbesten faulenzen?
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0: Ja, Milky Chance liefen gerade mit dem Song Cocoon bei SR1. Aus welchem Bundesland kommt die Band Milky Chance?
3: Donnerstag.
0: Mhm. Welches Souvenir hast du dir zuletzt aus dem Urlaub mitgebracht?
3: Hessen.
0: Ja, der Saarbrücker Zoo freut sich über einen kleinen Neuzugang, ein Rotschulter-Rüsselhündchen. Sind Rüsselspringer verwandt mit Hunden oder mit Elefanten?
3: Kühlschrankmagnet.
0: Okay, mit der SR1 Freibad-Tour sind wir am Freitag in Uchtelfangen. Zu welcher Gemeinde gehört der Ortsteil Uchtelfangen?
3: Hund?
0: Nein, Elefanten. Ach Mensch, schade.
3: Schade.
0: Oh, hättet ihr die Gemeinde gewusst? Zu der Uchtelfangen? Ja, Illingen, genau. Ach Mensch. Aber dann schaut ihr euch schon in Saarbrücker Zoo mal die Rüsselspringer an. Und okay. Macht trotzdem ein kleines Grillfest. Nur ihr zwei.
3: Auf jeden Fall.
0: Auf bald mal wieder. Ciao.
3: Ciao.
0: Und morgen geht's dann um 600 € bei Gib Acht. Mhm.

schnell nach Völklingen in die Rathausstraße. Da gibt's gerade Behinderungen. Ein LKW ist da unter einer Brücke eingeklemmt und ihr braucht etwa 10 bis 15 Minuten länger. A620 Richtung Saarbrücken zwischen Völklingen, Saarbrücken und Gersweiler. Im Moment noch 4 Kilometer Stau. Ihr braucht inzwischen eine halbe Stunde länger. Gute Weiterfahrt mit SR1.

0: Happy auf FSR 1 gleich mit dem Pharrell Williams Richtung Feierabend und ganz cool mit The Boss Hoss zusammen mit Arnie Schwarzenegger. I'll be back. Außerdem Almost Monday dabei. Was Neues für euch. No More Regrets. Gleich bei uns auf FSR 1.
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1: Mit Christian Koch.
2: Lange Haft im Gerichtsvollzieherprozess gefordert. Weitere Lockerungen des Sonntagsfahrverbots. Das Wetter im Saarland. Viel Sonne, wenige Wolken bis 34 Grad. 16 Uhr. Im Prozess um den getöteten Gerichtsvollzieher in Bexbach fordert die Staatsanwaltschaft für den Angeklagten 11 Jahre Haft wegen Mordes. Weil er vermindert schuldfähig sei, solle der 42-Jährige außerdem dauerhaft in eine forensische Psychiatrie untergebracht werden. Das ursprünglich für heute erwartete Urteil wurde aus Termingründen verschoben, ist jetzt für morgen angekündigt. SR-Reporter Aaron Klein.
3: Die Staatsanwaltschaft geht von Mord aus niedrigen Beweggründen und aus Heimtücke aus. Die Nebenklage sieht außerdem das Mordmerkmal der Grausamkeit erfüllt. Der Anwalt der Witwe des Opfers fordert deshalb 13 Jahre Haft und einen dauerhaften Aufenthalt in der forensischen Psychiatrie. Auch er befindet den Angeklagten für vermindert schuldfähig und folgt damit ebenfalls einer Gutachterin, die bei dem Angeklagten eine schizophrene Störung sowie Verfolgungswahn festgestellt hatte. Auch sein Verteidiger hält den 42-Jährigen für vermindert schuldfähig. Er plädiert auf Totschlag und beantragte eine Freiheitsstrafe von 5,5 Jahren plus die dauerhafte Unterbringung in der forensischen Psychiatrie.
2: Der Angeklagte hatte den Ermittlungen nach den Gerichtsvollzieher letzten November mit einem Jagdmesser erstochen, als der 58-Jährige eine Zwangsräumung der Wohnung vollstrecken wollte. Vereine müssen in Zukunft doch keine höheren Steuern zahlen. Nach heftiger Kritik hat Bundesfinanzminister Klingbeil seine Pläne zurückgenommen. Es sei nie um kleine Vereine gegangen, sondern um Wirtschaftsvereine oder Verbände. Durch die öffentliche Debatte der letzten Tage sei ein falscher Eindruck entstanden. Ursprünglich sollte der Freibetrag für steuerpflichtige Vereine von 5.000 auf 1.000 Euro runter. Wegen der niedrigen Wasserstände im Rhein und in anderen Flüssen wird das Lkw-Sonntagsfahrverbot weiter gelockert. In Baden-Württemberg sollen ab diesem Wochenende Ausnahmen für Waren- und Rohstofftransporte gelten, vorläufig bis Ende des Monats. Schon seit gestern dürfen im Saarland, in Rheinland-Pfalz, NRW und Niedersachsen mehr Lastwagen an Sonn- und Feiertagen auf die Autobahn. Nach dem mutmaßlichen Anschlagsversuch in Leipzig wird die Drohnenabwehr in Deutschland verstärkt. Das Bundesinnenministerium hat bestätigt, dass die dafür zuständige Einheit 300 Spezialkräfte haben soll. Mehr als doppelt so viele wie bisher geplant. Statt 4 soll die Bundespolizei künftig 8 Standorte nutzen, um Drohnen aufzuspüren oder abzufangen. Wo diese Standorte sein sollen, ist aber noch unklar. Zu dem Vorfall von Leipzig gibt es neue Erkenntnisse. Nach einem Medienbericht wurde die Sprengstoffdrohne gezielt gegen ein ukrainisches Frachtflugzeug gesteuert, prallte dann aber ab und stürzte ab. Unklar ist, warum es nicht zur Explosion kam. Wie Ministerpräsidentin Rehlinger sieht auch die SPD-Landtagsfraktion im Saarland zunehmend Gründe dafür, ein AfD-Verbotsverfahren zu überprüfen. Hintergrund ist ein offener Brief von mehr als 1.000 Juristen, der die Debatte um ein Verbotsverfahren neu entfacht hatte. SR-Reporter Johannes Schmidt.
4: SPD-Fraktionsvorsitzender Commerson sieht viele Indizien dafür, dass die AfD eine Bedrohung für die freiheitlich-demokratische Grundordnung sei. Im Übrigen sei ein Verbotsverfahren auch gar keine politische Frage. Letztlich seien es die Gerichte, die über ein Parteiverbot entscheiden. Die Parteien könnten ein Verbotsverfahren nur auf den Weg bringen. Die AfD-Fraktion zeigt sich wenig überraschend empört. Als hirnrissig und lächerlich bezeichnete Fraktionschef Dörr Rehlingers Vorstoß. Eine Gefahr für die Demokratie gehe nicht von der AfD aus, sondern von jenen, die andere Parteien verbieten wollen. Auch der CDU-Fraktionsvorsitzende Toscani hält wenig von einem AfD-Verbotsverfahren. Man müsse die Alternative für Deutschland mit politischen Mitteln bekämpfen, nicht mit juristischen.
2: Toscani sagt weiter, der Ausgang eines Verbotsverfahrens sei höchst ungewiss. Whitney Houston gibt's jetzt als Barbie. Die Puppe hat ein lilafarbenes Kleid an, lange Locken und trägt bunte Perlenohrringe. Dazu gibt's ein Mikrofon. Wie Hersteller Mattel sagte, will man damit an das musikalische Vermächtnis der weltberühmten Sängerin erinnern. Whitney Houston war 2012 mit nur 48 Jahren gestorben. Und das waren die Nachrichten mit Christian Koch. 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
1: 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Wird immer heißer diese Woche, aber morgen ist der kälteste Tag der Woche. In Anführungsstrichen natürlich. Immer noch knapp über 30, aber immerhin so 31, 32 mehr ist dann morgen nicht drin. Und das ist immerhin etwas weniger als heute. 34 sind die maximalen Werte. Und vielleicht geht ihr ja später auch noch irgendwo ins Freibad oder raus in den Wald. Es wird auf jeden Fall Ende der Woche, ein heißes Ende der Woche, nämlich Donnerstag und Freitag sind maximal 37 oder 38 Grad angekündigt.
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1: A620 Saarlouis Saarbrücken zwischen Völklingen und Westspangenbrücke in beiden Richtungen 6 Kilometer Stau. Ihr braucht etwa eine halbe Stunde länger. Neueste Blitzer in Neunkirchen zwischen Stennweiler und Wemmetzweiler, Ortseingang Dillingen aus Merzig kommend, und in Saarbrücken der Blitzer in der Hellwigstraße, Hotline 0800 700 8000. 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
1: Schönen sonnigen Montag, Anja Kettler-Martin hier. Hallo.
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Hallo an alle auf der A1 Saarbrücken Trier Höhe Nonnweiler Braunshausen. Da liegt ein Stuhl auf der Autobahn. Kommt gut an mit SA1.

Forever Young, schöner Tagtraum, oder? So die Kleinen sind ab heute ganz groß in die Schule gekommen. Riesige wandelnde Schultüten habe ich auf dem Weg zur Arbeit gesehen, ne? Habt ihr auch? Diese Schultüten sind ja mittlerweile echt mega groß. Kannst du teilweise kaum die Kinder dahinter sehen. Aber ist ja auch ein ganz besonderer, schöner Tag. Und zum ersten Mal in der Schule, in der neuen Klasse. Jeder von uns erinnert sich, egal wie lange es her ist, daran, wie es war, in die Schule zu kommen oder wie es war, als die eigenen Kids dann in die Schule gekommen sind. Und für heute, ihr Lieben, habt ihr den ersten Tag schon gerockt. Yay!

0: Schönen Montagnachmittag mit uns bei SR1.
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0: Ja, was für eine spannende Woche. Diese Woche übermorgen partielle Sonnenfinsternis in Deutschland. Und überhaupt eine heiße Woche, Hitzewelle rollt nochmal neu an, nicht wahr? Stefan Schiebelhut aus dem SR1 Wetterteam.
2: Ja, aber morgen wird es erstmal nicht ganz so heiß, denn morgen bekommen wir sogar den, kühlsten Tag der Woche mit Höchstwerten von 28 bis 31 Grad. Aber schon ab übermorgen, da steigen die Temperaturen wieder Tag für Tag an. Der Höhepunkt wird am Freitag sein mit bis zu 38 Grad.
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0: Dann macht morgen das Beste aus diesem kühlsten Tag der Woche.

0: so ein Banger von Robbie Williams. Die schönsten Songs sind auch die, die uns so richtig bewegen. Unser Herz, zum Beispiel Mystery, Sometimes I Love You. Ein Herzschmerz-Song über das Loslassen von Mystery, gleich mit Sometimes I Love You nach halb und... Auch so eine ganz sanfte Olivia Dean, Man I Need. Gleich für euren Weg Richtung Feierabend bei uns.
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0: Mit Julia Lehmann.
2: Lange Haftstrafe gefordert. Im Prozess um den in Bexbach getöteten Gerichtsvollzieher hat die Staatsanwaltschaft Saarbrücken 11 Jahre Haft wegen Mordes gefordert. Außerdem die dauerhafte Unterbringung in der Psychiatrie. Die Verteidigung plädierte auf 5 Jahre Haft wegen Totschlags. Steuerpläne für Vereine gestrichen. Bundesfinanzminister Klingbeil sagte, der entsprechende Passus werde aus dem Gesetzentwurf entfernt. Es sei nie darum gegangen, kleine Vereine und Ehrenamtliche stärker zu belasten. Der SPD-Politiker reagiert damit auf heftige Kritik. Sonntagsfahrverbot weiter gelockert. Wegen der niedrigen Wasserstände dürfen nun auch bestimmte Lkw in Baden-Württemberg an Sonn- und Feiertagen fahren. Die Regelung gilt vorläufig bis Ende des Monats. Kritik an Backes-Kampagne. Der Steuerzahlerbund hält die geplante persönliche Image-Kampagne des CISPA-Gründungsdirektors Backes für völlig überzogen. Die geplanten Ausgaben von fast 500.000 Euro seien eine egomanische Anmaßung. Und die Nachrichten auch auf srinfo.de.
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0: Ist nach wie vor sehr blau der Himmel und die Sonne knallt wirklich vom Himmel. Das wird auch die nächsten Tage so sein. Bis zum Ende der Woche sind kaum Schauer und Gewitter drin. Übermorgen ja sogar die partielle Sonnenfinsternis dürfen wir also gut sehen. Heiße Tage stehen uns aber noch bevor. Morgen mit 31 Grad der in Anführungsstrichen kühlste Tag. Und Donnerstag, Freitag wird es dann bis zu 38 Grad heiß.
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0: A620 Saarlouis-Saarbrücken zwischen Völklingen und Westbangenbrücke in beiden Richtungen noch 6 Kilometer Stau. Ihr braucht etwa 20 Minuten länger. Die neuesten Blitzer, Neunkirchen zwischen Stenweiler und Wemmelsweiler. Am Ausgang bzw. am Ortseingang Dillingen aus Merzig kommend. In Saarbrücken in der Hellwegstraße. Hotline 0800 700 8000. 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
0: Mit Anja Kettler-Martin. Schönen Montag. Jetzt geht's ja erst wieder richtig los, nachdem viele von euch vielleicht jetzt gerade noch so last minute aus dem Urlaub zurückgekommen sind. Ja, was geht so ab? Wir haben Kinosommer noch für euch. Der Sommer ist ja noch eine Weile. Und auch Konzerte, alles bei uns zum Checken auf sr1.de. Erstmal einen guten Weg Richtung Feierabend.
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guter Move, ne? Schön lässig, so mit SA1 und Mr. sieht durch den Nachmittag. Ist neu bei uns. Schön, dass ihr dabei seid. Ja, und jetzt so nach der Arbeit schnell nach Hause noch einkaufen, Kind von der Kita abholen, rein ins Auto, anschnallen und los, ne? Schön wär's. Aber das mit dem Anschnallen ist wirklich manchmal so eine Sache. In Kanada gab's jetzt was ganz Besonderes, eine irre Situation. In Kanada hatte ein Kind vor dem Anschnallen im Flugzeug so große Angst, dass ein ganzer Flug gecancelt wurde. Alle saßen da schon im Flieger und auf dem Weg zur Startbahn ist das Kind auf seinem Sitz wirklich aufgestanden und wollte den Sicherheitsgurt nicht anlegen. Alle Versuche der Besatzung, Eltern, Passagiere haben nichts geholfen. Das Kind hat sich vor lauter Angst unter dem Sitz versteckt und die Maschine nach Toronto, die musste dann zum Terminal zurückkehren. Und dann war es später für den Start viel zu spät. Airline hat sich entschuldigt. Erst am nächsten Tag konnte der Flieger nach Toronto abheben. Ja, was für ein Frust für alle. Also cool wäre ja wirklich so ein Countdown, ne? Wenn sich dann bis dahin nicht alle angeschnallt haben, fährt der Flieger vielleicht gar nicht erst auf die Startbahn. Und so für die Kids so eine extra kindgerechte Anschnallerklärung, das wäre es doch. Dann klappt es vielleicht bis zum Countdown und die Angst ist wie

0: Noch mehr beste Musik für Saarland gleich von Max Giesinger. Die Fußballhymne schlechthin, 80 Millionen. Der Sommerhit von Sabrina Carpenter, Espresso und Tame Impala. Wirklich auf der ganzen Welt explodiert in den Charts mit Dracula. Gleich Tame Impala für euch auf SR1.
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1: mit Christian Koch.
2: Steuerzahlerbund kritisiert Backes Image-Kampagnenpläne. Mehr Angriffe auf Personal in Regiozügen. Das Wetter heiß und trocken. Nachts kühlt es ab auf 17 bis 14 Grad. 17 Uhr. Der Steuerzahlerbund kritisiert die für CISPA-Gründungsdirektor Backes ursprünglich geplante persönliche Image-Kampagne. Der Geschäftsführer des Steuerzahlerbunds Rheinland-Pfalz-Quante sagte dem SR, es sei gut, dass die Kampagne kurz vor dem Start nicht umgesetzt wurde. SR-Reporter Niklas Rätsch.
3: Quante bezeichnete das Vorhaben aus dem Jahr 22 als egomanische Anmaßung, nämlich fast 500.000 Euro dafür auszugeben, um Gründungsdirektor Backes als Marke aufzubauen und nicht etwa das CISPA. Was die Sache weiter verschlimmere, sei die Tatsache, dass es sich beim CISPA-Helmholtz-Zentrum für Cybersicherheit um eine gemeinnützige GmbH des Bundes und des Saarlandes handele, die am, so wörtlich, Tropf öffentlicher Gelder und Aufträge hänge. Wäre die Kampagne umgesetzt worden, hätte sich der Verdacht der Untreue aufgedrängt, so Quante. Vergangene Woche war die geplante Kampagne aus dem Juni 22 bekannt geworden. Nach SR-Informationen wurde diese aber aus dem Umfeld des Aufsichtsrats gestoppt.
2: Backes Anwalt hat auf SR-Anfrage nicht reagiert. Immer öfter kommt es zu Gewalt gegen Zugbegleiter. Nach Angaben von DB Regio wurden von Januar bis Juni fast 1000 Übergriffe registriert. Im Vergleich zum ersten Halbjahr 2025 ist das ein Plus von 14%. In den meisten Fällen handelte es sich um leichte Verletzungen, etwa durch Schubsen oder Bespucken. 22 Angestellte erlitten schwere Verletzungen, beispielsweise durch Faustschläge. Seit dem tödlichen Angriff auf einen Zugbegleiter in der Westpfalz wird über einen besseren Schutz für die Mitarbeiter diskutiert. Heftige Kritik muss Bundesfinanzminister Klingbeil für seine Steuerentlastungspläne einstecken. Ein Punkt, der für große Diskussionen sorgte, ist aber jetzt vom Tisch. Auf bestimmte Vereine kommen doch keine höheren Steuern zu. Mario Kubina.
4: Durch die Debatte sei der Eindruck entstanden, die Regierung wolle es Ehrenamtlichen schwer machen. Auch wenn sein Ministerium von vornherein betont hat, man ziele auf finanzkräftige Vereine wie Profisportverbände ab. Doch aus der Union gab es viel Kritik und die Aufforderung, nachzuarbeiten. Davon abgesehen verteidigt Klingbeil aber seine Pläne für eine Steuerreform. Er setze damit einen gemeinsamen Koalitionsbeschluss um, mit dem Ziel, Steuerzahlerinnen und Steuerzahler insgesamt um 10 Milliarden Euro zu entlasten. Ein Kabinettsbeschluss ist für September geplant. Weitere Änderungen sind im parlamentarischen Verfahren möglich.
2: Zusammengepfercht in einem einzigen Schlauchboot haben 230 Migranten den Ärmelkanal überquert. Nach Angaben der französischen Seenotrettung ist das die bisher größte Zahl von Menschen, die auf einem solchen Boot die Überfahrt gewagt haben. Das Schlauchboot hatte gestern Abend unter chaotischen Umständen im Nordosten Frankreichs abgelegt. Rettungskräfte begleiteten das etwa 15 Meter lange Boot bis in britische Gewässer, wo sie von britischen Kollegen dann abgelöst wurden. Im Prozess um den gewaltsamen Tod eines Gerichtsvollziehers in Bexbach hat die Staatsanwaltschaft 11 Jahre Haft für den Angeklagten gefordert. Gleichzeitig hält sie den 42-Jährigen für vermindert schuldfähig. Er soll dauerhaft in der Forensik untergebracht werden. Die Staatsanwaltschaft sieht die Mordmerkmale der Heimtücke und niedrigen Beweggründe erfüllt. Die Verteidigung dagegen plädierte auf 5 Jahre Haft wegen Totschlags und ebenfalls auf die Unterbringung in einer Psychiatrie. Der Angeklagte hatte den Ermittlungen nach den Gerichtsvollzieher letzten November mit einem Jagdmesser erstochen, als der 58-Jährige eine Zwangsräumung der Wohnung vollstrecken wollte. Das Urteil in dem Prozess soll morgen fallen. Der frühere Geschäftsführer der Neunkircher Verkehrsgesellschaft Koch wehrt sich seit heute vor dem Arbeitsgericht gegen seine fristlose Kündigung. Er behauptet auch als Geschäftsführer, ein regulärer Arbeitnehmer gewesen zu sein. Daher gelte der Kündigungsschutz. Die Interimsgeschäftsführung der NVG widerspricht. Die Liste an Vorwürfen gegen Koch ist lang. So habe er etwa das Vier-Augen-Prinzip immer wieder missachtet. Außerdem habe er Mitarbeiter der NVG regelmäßig zu Erledigung privater Angelegenheiten herangezogen. Und das waren die Nachrichten mit Christian Koch. 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
1: Diese Woche ist nochmal Schwitzen angesagt im Saarland. Jeden Tag wird's ein bisschen heißer. Die größte Hitze bekommen wir am Freitag dann bis zu 38 Grad.
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1: A620 Saarlouis Richtung Saarbrücken. Zwischen Völklingen und Saarbrücken-Westspangenbrücke 6 Kilometer Stau an einer Dauerbaustelle in beiden Richtungen. Zeitverlust von bis zu 20 Minuten. Die neuesten Blitzer im Saarland stehen in Neunkirchen zwischen Stennweiler und Wemmetsweiler, am Ortseingang Dillingen aus Merzig kommend und in Saarbrücken in der Hellwigstraße. 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
1: Zu heiß, zu trocken, nicht nur im Saarland. Wie Westeuropa durch den Hitzesommer kommt, das hört ihr gleich hier. Isabel Tentrup ist hier für euch.
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0: Euer SR-Info-Update ist hier und wir schwitzen uns gemeinsam durch diesen unfassbar heißen Sommer. Die Hitze setzt nicht nur uns Menschen zu, sogar dem Borkenkäfer scheint es mittlerweile wohl zu heiß zu sein. Er richtet jedenfalls dieses Jahr bei uns vergleichsweise wenig Schäden an. Beim Saarforst heißt es auch, dem Wald täts wohl mal gut, wenn es mal 3 Wochen durchregnen würde. Ist aber nicht in Sicht und nicht nur das Saarland schwitzt. In Westeuropa waren die letzten beiden Monate so heiß wie noch nie. Das zeigen aktuelle Daten des EU-Klimabeobachtungsprogramms Copernicus. Sabrina Fritz.
1: Danach war vor allem der Juni sehr heiß und trocken. Das hat eben zu den verheerenden Waldbränden in Frankreich und Spanien beigetragen. Die Durchschnittstemperatur im Juli lag etwas unter den Rekordwerten der vergangenen Jahre. Das lag eben daran, dass es im Süden sehr heiß war, aber im Osten und Norden eher normal. Und wenn man das jetzt alles mal zusammenfasst, dann lag eben die Durchschnittstemperatur in Westeuropa in diesem Sommer bislang bei 21,6 Grad und das ist eben auch ein neuer Rekordwert.
0: Sorge bereiten den Klimaexperten auch die niedrigen Wasserpegel.
1: Das erleben wir ja auch in der Seine in Frankreich, am Rhein, in der Donau und eben auch mit Auswirkungen auf die Wirtschaft, aber auch auf Wasser- und Stromversorgung. Ja, und nicht nur die Flüsse, auch die Meere haben sich aufgeheizt. Also die Durchschnittstemperatur am Meer, die lag jetzt bei 21 Grad, aber in manchen Regionen wie in Spanien, da war es eigentlich deutlich wärmer, so wie in der Badewanne.
0: Längere Regen oder Abkühlung sind vorerst nicht in Sicht und auch im Saarland wird es diese Woche wohl so wieder richtig heiß, am Freitag sogar rund 38 Grad möglich.
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0: Auf der Autobahn und auf Landstraßen könnt ihr sie immer wieder sehen, Schwertransporte, die von der Polizei begleitet werden. Noch, denn die Polizei hat viel zu tun und zu wenig Personal. Deshalb soll sie bei den Transporten entlastet werden. Im Saarland gibt's dazu jetzt einen speziellen Lehrgang. Seit heute werden 14 Frauen und Männer, die schon im Transportgewerbe arbeiten, als Transportbegleiter geschult. Heribert Woll ist einer der Dozenten.
1: In Zukunft steht dann ein Transportbegleiter eben auf der Straße und gibt diese Zeichen und Weisungen. Und das bedeutet für den Verkehrsteilnehmer, er muss sich an die Zeichen und Weisungen halten, denn tut er das nicht, droht ihm ein Bußgeld, genauso wie als wenn er einen Zeichen und Weisung eines Polizeibeamten nicht beachten würde.
0: Im Herbst soll der Lehrgang seine Prüfung ablegen. Das bedeutet auch, dann dürfen demnächst nicht nur Polizisten den Verkehr regeln, sondern auch Menschen ohne Uniform. SR-Info-Reporterin René Henken, woran erkenne ich denn als Autofahrer die neuen Transportbegleiter?
2: Die Firmen haben ja ihre entsprechenden Transportbegleitfahrzeuge. Das sind in der Regel die gelben Autos, die man auch von Schwertransporten kennt. Die haben ja so eine Tafel auf dem Dach, auf der dann auch die verschiedenen Anweisungen und Verkehrsschilder stehen. Und die Autos haben auch eine rot-silberne Sonderlackierung. Und diese rot-silbernen Streifen, die auch reflektieren, zeigen eben an, dass die Autos und Menschen Sonderrechte auf der Straße haben. Und genau das lernen heute auch schon alle in der Fahrschule, dass eben nicht nur die Polizei, sondern auch andere Menschen den Verkehr regeln dürfen, wenn sie dann die entsprechende Kleidung anhaben oder eben entsprechend gekennzeichnet sind.
0: Und den neuen nichtstaatlichen Transportbegleiterlehrgang gibt's bisher nur im Saarland. Er ist aber bundesweit anerkannt.

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1: Eine Minute nach 17:30 mit Julia Lehmann.
2: Kritik an Backes Kampagne. Der Steuerzahlerbund hält die geplante persönliche Image-Kampagne des CISPA-Gründungsdirektors Backes für völlig überzogen. Die geplanten Ausgaben von fast 500.000 Euro seien eine egomanische Anmaßung. Lange Haftstrafe gefordert. Im Prozess um den in Bexbach getöteten Gerichtsvollzieher hat die Staatsanwaltschaft Saarbrücken 11 Jahre Haft wegen Mordes gefordert. Außerdem die dauerhafte Unterbringung in der Psychiatrie. Die Verteidigung plädiert auf 5 Jahre Haft wegen Totschlags. Mögliche Rückkehr. Das Verteidigungsministerium teilte mit, dass die Bundeswehr möglicherweise an den Standort Kusel zurückkehrt. Demnach laufen bereits Gespräche über eine mögliche Nutzung der früheren Unteroffizier-Krüger-Kaserne und des ehemaligen Übungsplatzes. Steuerpläne für Vereine gestrichen. Bundesfinanzminister Klingbeil sagte, der entsprechende Passus werde aus dem Gesetzentwurf entfernt. Es sei nie darum gegangen, kleine Vereine und Ehrenamtliche stärker zu belasten. Der SPD-Politiker reagiert damit auf heftige Kritik. Und die Nachrichten gibt's auch auf srinfo.de.
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1: Ganz schön heiß diese Woche, wieder mal im Saarland, jeden Tag ein bisschen heißer und die größte Hitze am Freitag dann bis 38 Grad.
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1: A620 Saarlouis Richtung Saarbrücken, zwischen Völklingen und Saarbrücken West-Spangenbrücke. Beide Richtungen Stau an einer Dauerbaustelle, dauert ungefähr bis zu einer Viertelstunde länger für euch. Die neuesten Blitzer stehen in Neunkirchen zwischen Stennweiler und Wemmetzweiler, am Ortseingang Dillingen aus Merzig kommend und in Saarbrücken in der Hellwigstraße. 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
1: Die Sommerferien sind vorbei, seit heute ist wieder Schule und alle Erstklässler im Saarland haben ab sofort einen Anspruch auf Ganztagsbetreuung. Aber es gibt nicht genügend Plätze. Gleich hört ihr, was Eltern da tun können. Isabel Tentrup ist hier für euch.
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0: alles, was wichtig ist. Im Saarland hört ihr im SR-Info-Update. Und für viele Kinder und Eltern war das heute ein aufregender Tag. Der erste Schultag nach 6 Wochen Sommerferien. Und mit heute hat sich auch etwas verändert. Es gilt jetzt der Rechtsanspruch auf Ganztagsbetreuung. Aber nicht alle haben auch einen Betreuungsplatz bekommen. Johannes Schmidt aus der SR-Landespolitik-Redaktion.
1: Das Gesetz soll dafür sorgen, dass Kinder mindestens 8 Stunden am Tag betreut werden. Gilt erstmal nur für die Erstklässler und wird dann in den nächsten Jahren stufenweise auf die Klassenstufen 2 bis 4 ausgeweitet. Die Kommunen sind dafür zuständig, die Ganztagsbetreuung zu organisieren. Und wenn sie es nicht schaffen, für genügend Betreuungsplätze zu sorgen, können Eltern dank des Rechtsanspruchs klagen. Dann gibt es Geld, um die Ganztagsbetreuung selbst zu organisieren und auch unter Umständen Schadenersatz, wenn Eltern durch die Betreuung Jobchancen entgehen.
0: Das Bildungsministerium konnte auf SR-Nachfrage keine aktuellen Zahlen dazu nennen, wie viele Kinder momentan auf einen Platz an ihrer Schule warten müssen.
1: Gerade im Regionalverband Saarbrücken sind es wohl einige. Da gab es vor kurzem eine Schätzung, wonach nur gut 2/3 aller Interessierten auch einen Betreuungsplatz an ihrer Schule bekommen haben. Für die betroffenen Eltern heißt das, es wird ausgelost und wer den kürzeren zieht, muss warten oder an eine andere Schule wechseln oder kann eben klagen.
0: Zum nächsten Schuljahr könnte es aber genügend Plätze geben. Davon geht zumindest das Bildungsministerium aus und verweist auf das Investitionsprogramm Ganztag. Land und Bund stellen den Kommunen 47 Millionen Euro bereit, damit die zum Beispiel eine Kantine für das Mittagessen einrichten können.

0: Der Kampf gegen Geldwäsche und Steuerbetrug, dafür ist der Zoll zuständig und der soll es künftig einfacher haben. So steht es in einem neuen Gesetz, das die Bundesregierung am Mittwoch verabschieden will. Der Entwurf dafür liegt im ARD-Hauptstadtstudio vor. Frage an Gabor Hallas bei diesem Zoll-Finanzgerechtigkeitsgesetz. Worum geht's denn da genau?
1: Vor allem geht es um Vermögen von mehr als 100.000 Euro, um die Rolex und den Porsche, so sagt der Finanzminister plakativ. Lars Klingbeil möchte, dass der Zoll Autos, Luxusuhren und Schmuck einziehen, also beschlagnahmen kann, wenn die Besitzer nicht nachweisen können, dass sie alles rechtmäßig erworben haben. Das heißt, die Beweislast kehrt sich um, weil bislang musste der Zoll bei einem Verdacht belegen, dass etwas nicht stimmt. Und jetzt kann er hingehen und sagen, wir nehmen euch euer Auto, eure Uhr und ihr weist bitte innerhalb einer Frist nach, dass alles okay war.
0: Vermögen beschlagnahmen, geht das denn so einfach?
1: Das darf nur der Zoll, der braucht einen Verdacht und der muss lange ermitteln und dann geht das im Rahmen eines Verwaltungsverfahrens. Also wenn jemand Sozialleistungen bezieht, aber ein teures Auto fährt, dann kann so ein Verdacht natürlich aufkommen, denn da stellt sich die Frage, woher kommt das Geld? Oder organisierte Kriminalität, zum Beispiel durch Clanstrukturen, sind ein Ziel. Da geht es darum, mögliche Geldwäsche aufzudecken und zu bekämpfen.
0: Der Zoll hat schon lange auf sowas gewartet und sagt, bei der organisierten Kriminalität, da würden oft Bargeld und Vermögenswerte hin und her geschoben. An Klingbeils Plänen gibt es aber auch Zweifel, ob damit wirklich die großen Fälle ermittelt werden können. Die Grünen fordern, dass der Zoll mehr mit Steuerfahndern zusammenarbeiten soll.
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1: Mit Wiedowitze Kenz.
2: Steuerzahlerbund kritisiert Imagekampagne von CISPA Gründungsdirektor. Kusel soll womöglich wieder Bundeswehrstandort werden. Das wird am Saarland in der Nacht trocken, Tiefstwerte bis 13 Grad. 18 Uhr. Der Steuerzahlerbund hat die für CISPA Gründungsdirektor Backes ursprünglich geplante persönliche Imagekampagne heftig kritisiert. Der Geschäftsführer des Steuerzahlerbundes Rheinland-Pfalz, Quante, bezeichnete das Vorhaben, fast eine 500.000 Euro auszugeben, um Backes und nicht das CISPA als Marke aufzubauen, als egomanische Anmaßung. Wäre die Kampagne umgesetzt worden, hätte sich der Verdacht der Untreue aufgedrängt. Vergangene Woche war bekannt geworden, dass Backes im Jahr 2022 fast eine 500.000 Euro für eine Kampagne ausgeben wollte, um sich als Marke aufzubauen. Nach SR-Informationen wurde die Kampagne aus dem Umfeld des Aufsichtsrats gestoppt. Der Anwalt von Backes hat auf eine Anfrage des SR dazu nicht reagiert. Vereine müssen in Zukunft doch keine höheren Steuern zahlen. Nach heftiger Kritik hat Bundesfinanzminister Klingbeil seine Pläne zurückgenommen. Mario Kubina für SR Info.
3: Jetzt lenkt der SPD-Finanzminister ein. Die entsprechenden Formulierungen im Gesetzentwurf werden gestrichen, so las Klingbeil zur Deutschen Presseagentur. Durch die Debatte sei der Eindruck entstanden, die Regierung wolle es Ehrenamtlichen schwer machen. Auch wenn sein Ministerium von vornherein betont hat, man ziele auf finanzkräftige Vereine wie Profisportverbände ab. Doch aus der Union gab es viel Kritik und die Aufforderung nachzuarbeiten. Davon abgesehen verteidigt Klingbeil aber seine Pläne für eine Steuerreform. Er setze damit einen gemeinsamen Koalitionsbeschluss um. Mit dem Ziel, Steuerzahlerinnen und Steuerzahler insgesamt um 10 Milliarden Euro zu entlasten.
2: Bei einem schweren Erdbeben in Kolumbien sind mindestens 20 Menschen ums Leben gekommen. Nach offiziellen Angaben stürzten im Westen des südamerikanischen Landes zahlreiche Gebäude ein. Einwohner wurden verletzt und unter Trümmern eingeschlossen. Die US-Erdbebenwarte bezifferte die Stärke des Bebens mit 7,4. Wie Ministerpräsidentin Rehlinger sieht auch die SPD-Landtagsfraktion zunehmend Gründe dafür, ein AfD-Verbotsverfahren zu prüfen. Hintergrund ist ein offener Brief von über 1000 Juristen, der die Debatte um ein Verbotsverfahren neu entfacht hatte. SR-Info-Reporter Johannes Schmidt.
4: SPD-Fraktionsvorsitzender Commerson sieht viele Indizien dafür, dass die AfD eine Bedrohung für die freiheitlich-demokratische Grundordnung sei. Im Übrigen sei ein Verbotsverfahren auch gar keine politische Frage. Letztlich seien es die Gerichte, die über ein Parteiverbot entscheiden. Die Parteien könnten ein Verbotsverfahren nur auf den Weg bringen. Die AfD-Fraktion zeigt sich wenig überraschend empört. Als hirnrissig und lächerlich bezeichnete Fraktionschef Dörr Rehlingers Vorstoß. Eine Gefahr für die Demokratie gehe nicht von der AfD aus, sondern von jenen, die andere Parteien verbieten wollen. Auch der CDU-Fraktionsvorsitzende Toscani hält wenig von einem AfD-Verbotsverfahren. Man müsse die Alternative für Deutschland mit politischen Mitteln bekämpfen, nicht mit juristischen.
2: Der frühere Standort der Bundeswehr in Kusel wird möglicherweise wiederbelebt. Laut Bundesverteidigungsministerium ist die ehemalige Unteroffizier-Krüger-Kaserne einer von mehreren Standorten, an denen man künftig Soldaten ausbilden wolle. Man habe mit allen Beteiligten Gespräche geführt. Als nächstes soll eine Absichtserklärung unterschrieben werden. Durch das neue Wehrdienstgesetz braucht die Bundeswehr wieder mehr Standorte, an denen sie ausbilden kann. Außerdem soll sich die Zahl der Reservisten in den nächsten 10 Jahren von knapp 70.000 auf rund 200.000 fast verdreifachen. Und das waren die Nachrichten mit Wido Wittekind. 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
1: 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Im Schatten noch ein bisschen draußen sitzen heute Abend bietet sich an. Vielleicht auch in Wassernähe von einem Weiher zum Beispiel. In der Nacht geht's runter auf 13 Grad. Leichte Wolken ziehen durch. Morgen weiter heiß und trocken bei satten 31 Grad. Sonne pur, mäßiger bis starker Wind und kaum Wolken, die durchziehen.
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1: Geblitzt werdet ihr aktuell in Neunkirchen zwischen Stennweiler und Wemmetsweiler. Am Ortseingang von Dillingen aus Merzig kommend und in Saarbrücken in der Hellwigstraße. 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
1: Der Mord an Rapper Tupac Shakur ist mittlerweile 30 Jahre her. Seit heute läuft ein Prozess gegen einen Mann, der den Mord organisiert haben soll. Mehr zu den Hintergründen und warum das Ganze genau jetzt startet, hört ihr nach 3 Songs. Naina Singh ist hier für euch im Studio. Hallo.
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Die Pointer Sisters, die machen's vor, die springende Runde mit Jump. Wir machen's heute Abend eher nicht nach, es ist einfach viel zu heiß. Bisschen chillen bietet sich eher an. Tupac Shakur ist eine echte Legende im Hip-Hop. Und mittlerweile ist es schon 30 Jahre her, dass Tupac in Las Vegas aus einem vorbeifahrenden Auto erschossen worden ist. Bis heute gibt es unzählige Gerüchte darüber, wer hinter dem Mord steckt. Und heute hat in Las Vegas der Prozess um einen Mann begonnen, der sagt, dass er das Ganze organisiert.

0: Also die Verteidigung pocht darauf, er habe nur sein Buch verkaufen wollen.
1: Und hier nochmal eine kurze Zusammenfassung von Tathergang damals.
0: Es ist September 1996, Tupac Shakur ist in Las Vegas und das Auto, in dem er sitzt, das steht an einer roten Ampel. Ein anderer Wagen fährt an der Beifahrerseite vor und mehrere Schüsse fallen und Tupac wird so schwer verletzt, dass er ein paar Tage später stirbt. Die Staatsanwaltschaft geht davon aus, dass der Mann, der jetzt angeklagt ist, im Auto der Täter saß. Zwar nicht selber geschossen hat, aber eben das Ganze organisiert, deshalb die Anklage wegen Mordes. Die Ermittler gehen auch davon aus, dass der Schütze selbst nicht mehr lebt. Und der Hintergrund, alle Beteiligten sollen Verbindungen gehabt haben zu verfeindeten Gangs in Compton bei Los Angeles. In Las Vegas waren sie damals zum Teil auch schon am Tag der Tat vorher aneinander geraten. Das könnte der Auslöser gewesen sein.
1: Seit heute steht ein Mann vor Gericht, der den Mord an Tupac Shakur vor 30 Jahren organisiert haben soll. Spannend auf jeden Fall, wann ein Urteil fällt, ist noch nicht bekannt.

Am Wochenende durfte wieder ordentlich getanzt werden. Da waren viele Dorffeste und Veranstaltungen hier bei uns im Saarland. Und Ray Dalton, der macht jetzt nahtlos heute Abend mit uns weiter. Go That High. Seine ganz neue Single macht gute Laune hier auf SR1.

Ray Dalton hier auf SR1. Vorsicht bitte im Feierabendverkehr auf der A620 Saarlouis Richtung Saarbrücken in Höhe Saarbrücken-Klarental. Hier Gefahr durch eine ungesicherte Unfallstelle im Baustellenbereich. Kommt gut und sicher an mit SR1.

0: Ein schicker 80er begleitet euch gleich in der nächsten halben Stunde durch den Feierabend. Nick Cave und wir feiern zusammen mit Chris Disraeli die schönen Momente, die good old days. Und die beste Musik für Saarland. Ja, gibt's alles gleich für euren Feierabend.
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0: In Riegelsberg 31 Grad, Jägersburg auch noch heiße 31 Grad. Morgen bleibt es durchweg trocken. Sonne von früh bis spät, also schön dick Sonnencreme draufpacken. Auch wieder heiße 31 Grad. So ein paar Wolken schieben sich zeitweise rein und mäßiger bis starker Wind zieht auch noch durch.
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0: Vorsicht auf der A620, Saarlouis Richtung Saarbrücken, in Höhe Saarbrücken-Klarental. Hier Gefahr durch eine ungesicherte Unfallstelle im Baustellenbereich. Die neuesten Blitzer in Neunkirchen zwischen Stennweiler und Wemmitzweiler, in Saarbrücken in der Hellwigstraße und am Ortseingang von Dillingen aus Merzig kommend. Alles rund um den Verkehr hört und lest ihr bei SR1 in der ARD Sounds App. Und wenn ihr noch was habt für uns, 0800 700 8000.
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0: Grüße an alle Erstklässler, die heute den ersten Schultag hatten und schön die Zuckertüte geplündert haben. Und auch an alle Kids, für die es nach den Sommerferien wieder losgegangen ist mit der Schule. Wir haben einen ganz besonderen Salodri-Glücksbringer für euch. Mehr dazu gleich. Und dann geht's auch rüber in die Klasse, die schon einen gewonnen hat. In gut 6 Minuten. Naina Singh ist hier für euch im Studio. Schönen Abend.
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0: lässiger Sound heute Abend. Jack Johnson, Sitting, Waiting, Wishing. Und die Sommerferien sind rum, da müssen wir uns erst nochmal dran gewöhnen. Damit der Start in die Schule noch leichter fällt, haben wir was ganz Besonderes für euch. 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
0: Oh, die sind ja auch so Zucker, also die Kids sowieso und unsere Salotris auch. 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

0: Ihr müsst erstmal ganz langsam wieder in den Alltag reinfinden nach den Sommerferien. Wir begleiten euch mit der besten Musik fürs Saarland. Dua Lipa, Illusion gleich, Roxette und G-Flip. Bad on Fire, das hat ordentlich Power. Gibt's alles gleich hier auf SR1 in Afterwork.
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0: Wichtige Meldung, gerade frisch reingekommen. Vorsicht auf der A623. Saarbrücken Richtung Friedrichsthal, zwischen Sulzbach-Altenwald und Dreieck Friedrichsthal. Hier Gefahr durch Gegenstände auf der Fahrbahn. Kommt alle gut an.
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Do You Do, Roxette mit viel Power durch diesen Montagabend. Dua Lipa, alias frischgebackene Dua Turner, die hat ja vor kurzem geheiratet, einen sehr angesagten Schauspieler. Und wir hören sie jetzt mit Illusions.

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2: Schweres Erdbeben in Kolumbien. Unbekannte zerstören Bäume in San Luis. Das Wetter im Saarland in der Nacht trocken, Tiefstwerte bis 13 Grad. 19 Uhr. Bei einem schweren Erdbeben in Kolumbien sind mindestens 50 Menschen ums Leben gekommen. Die US-Erdbebenwarte bezifferte die Stärke des Bebens mit 7,4. Christina Fehm-Mulbus für SR Info.
3: Besonders betroffen ist die Provinz Chocó an der kolumbianischen Pazifikküste. Dort lag auch das Epizentrum des Bebens, nahe der Gemeinde San José del Palmar in einer Tiefe von 107 Kilometern. Häuser sind beschädigt, Felsbrocken stürzten auf die Straßen. Auch in der Großstadt Cali in der südlichen Provinz Valle del Cauca hat das Erdbeben große Schäden angerichtet. Nach Angaben des örtlichen Bürgermeisters stürzten dort mindestens 20 Gebäude ein. Menschen seien darin eingeschlossen. Die Stadt habe Rettungsteams aus Bogotá und Medellin angefordert, um bei den Bergungsarbeiten zu helfen. Entwarnung gab es in Bezug auf Tsunamis. Eine Flutwellengefahr besteht nach Angaben des US-Tsunami-Warnsystems aktuell nicht.
2: Der Steuerzahlerbund hat die für CISPA-Gründungsdirektor Backes ursprünglich geplante persönliche Imagekampagne heftig kritisiert. Der Geschäftsführer des Steuerzahlerbundes Rheinland-Pfalz, Quante, bezeichnete das Vorhaben, fast 500.000 Euro auszugeben, um Backes und nicht das CISPA als Marke aufzubauen, als egomanische Anmaßung. Wäre die Kampagne umgesetzt worden, hätte sich der Verdacht der Untreue aufgedrängt. Vergangene Woche war bekannt geworden, dass Backes im Jahr 2022 fast 500.000 Euro für eine Kampagne ausgeben wollte, um sich als Marke aufzubauen. Nach SR-Informationen wurde dies aber aus dem Umfeld des Aufsichtsrats gestoppt. Der Anwalt von Backes hat auf eine Anfrage des SR dazu nicht reagiert. Vereine müssen in Zukunft doch keine höheren Steuern zahlen. Nach heftiger Kritik hat Bundesfinanzminister Klingbeil seine Pläne zurückgenommen. Es sei nie um kleine Vereine gegangen, sondern um Wirtschaftsvereine oder Verbände. Durch die öffentliche Debatte der letzten Tage sei ein falscher Eindruck entstanden. Ursprünglich sollte der Freibetrag für steuerpflichtige Vereine von 5.000 auf 1.000 Euro sinken. Gemeinnützige Vereine wie Musikvereine, Umwelt- und Tierschutzvereine wären davon nicht betroffen gewesen. Sie sind mit der Anerkennung der Gemeinnützigkeit von fast allen Steuerarten befreit. In der Nacht von Samstag auf Sonntag wurden in San Luis insgesamt 17 Bäume beschädigt, teilweise sogar gefällt. Inzwischen hat die Stadt eine Belohnung von 5.000 Euro ausgesetzt für Hinweise, die zur Ergreifung der Täter führen. Für SR-Info Felix Jakobs.
4: Im Bereich der Metzerstraße und der Wallerfanger Straße wurden 11 Jungbäume gefällt, die erst im Frühjahr gepflanzt worden waren. In der Ludwigstraße wurden auch ältere Bäume vermutlich mit einer Säge beschädigt. Bei einigen davon sind die Einschnitte so tief, dass sie jetzt aus Sicherheitsgründen von der Stadt entfernt werden müssen. Es könne nicht ausgeschlossen werden, dass sie auf die Straße stürzen. Der Beigeordnete der Stadt San Luis Purucá teilte dem SR mit, dass durch die Zerstörung der Bäume wohl ein Schaden von über 40.000 Euro entstanden sei.
2: Die Trimoin GmbH ruft ihr Teepulver Bio Matcha Pure zurück. Packungen mit dem Mindesthaltbarkeitsdatum 23.02.2028 können mit Tebuconazol verunreinigt sein. Der Wirkstoff kann die Fortpflanzungsfähigkeit beeinträchtigen und gilt deshalb als Gesundheitsrisiko. Das Pulver wurde im Saarland bei Rossmann und Globus verkauft und wird dort auch zurückgenommen. Und das waren die Nachrichten mit Vido Wittekind. 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
1: Schön goldenes Sonnenabendlicht aktuell noch. Die Nacht verläuft sternklar oder gering bewölkt bei 13 Grad. Morgen so schön viel Eis futtern, kühlt von innen ab. Heiße 31 Grad, hier und da so ein paar Wolken, überwiegend aber sonnig und mäßiger bis starker Wind, der uns um die Nase zieht.
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1: Vorsicht auf der A623 Saarbrücken Richtung Friedrichsthal zwischen Sulzbach-Altenwald und Dreieck Friedrichsthal. Hier Gefahr durch Gegenstände auf der Fahrbahn. Die neuesten Blitzer in Neunkirchen zwischen Stenweiler und Wemmetzweiler, in Saarbrücken in der Hellwigstraße und am Ortseingang von Dillingen aus Merzig kommend. 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
1: Am Mittwochabend geht der Blick in Richtung Himmel, nicht um Wolken zu beobachten, nein, Sonnenfinsternis auch hier bei uns im Saarland. Ein paar Lifehacks in gut 10 Minuten, so ein paar Do's und Don'ts für euch zusammengefasst. Naina Singes hier im Studio, habt einen schönen Abend mit uns.
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0: Der Feierabend, der läuft bei euch mit Afterwork. Gleich Bowser und Magnetic. Das ist neue Musik und neu bei uns in der Playlist. Und ich habe mal zwischendurch eine ganz kurze Frage an euch. Habt ihr euch schon so eine spezielle Brille besorgt für die Sonnenfinsternis? Mittwochabend, so ab 19.20 Uhr ist es ja soweit, da beginnt die partielle Sonnenfinsternis. Hier bei uns im Saarland wird die Sonne sogar bis zu 89% vom Mond bedeckt, erklärt die Sternwarte Peter Berg in Nofelden. Aber damit wir auch sicher gucken können, hat Maureen Welter aus dem SR1-Team so ein paar Tipps für uns zusammengetragen.
1: Das Bundesamt für Strahlenschutz sagt, bitte nur mit einer speziellen Sonnenfinsternisbrille das Spektakel gucken. Die kostet auch nicht viel, denn auch wenn man es nicht direkt merkt, die Netzhaut kann in kürzester Zeit Schäden bekommen und die gehen dann auch nicht mehr weg. Also brauchen wir so eine Brille, die sollte auch heile sein, also keine Kratzer oder so haben, sonst kann da halt wieder Licht ins Auge kommen. Und was wir nicht benutzen sollten, schwarze Filmstreifen mit Kerzenruß geschwärzte Gläser, wo ich mir denke, wer kommt auf sowas? Keine gefalteten Rettungsdecken, Sonnenbrillen reichen auch nicht aus, Schweißerbrillen oder Gletscherbrillen, Röntgenbrillen und was auch nicht funktioniert, CDs.
0: Okay, also wir merken, das alles nicht benutzen. Es gibt aber auch so eine Mini-Alternative.
1: Yes, man kann sich aber auch eine Lochkamera bauen. Da gibt's auf der Internetseite vom Bundesamt für Strahlenschutz eine Anleitung für.
0: Okay, und Film mit dem Handy, ist eher so ein No-Go.
1: Das ist keine gute Idee, weil dann der Chip vom Handy oder der Kamera zerstört werden kann. Also ein kurzes Foto

Red Hot Chili Peppers mit Snow. Ja, so ein bisschen Schnee wäre jetzt auch ganz cool, ne? Bei 31 Grad heute Abend doch. Da sehen sich bestimmt einige nach. Wir haben jetzt eine Frau, die sagt, nee, ich will nicht mehr in so eine Box gepackt werden. Ich will einfach mein eigenes Ding machen und nicht immer so ein People-Pleaser sein, damit ich es allen recht mache. Nesta mit ihrer Einstellung zum Leben mit Yes Girl. Jetzt auf SH1.

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0: ein Lied, die aktuelle Single von Mark Forster, der weiß ja, wie es funktioniert mit den Ohrwürmern, ne? Das läuft immer ganz gut, kann man auch leicht mitsingen. Hozier, Take Me to Church ist genauso leicht und intensiv. Den Song gibt's gleich und in der nächsten halben Stunde auch Michael Patrick Kelly. Habt einen schönen Feierabend, wenn ihr noch schnell in den Supermarkt sprintet.
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0: In Klarental 31 Grad, in Oberbexbach 29. Heute Nacht funkeln die Sterne um die Wette. Nur harmlose Wolken ziehen mal durch. Es geht runter auf 13 Grad. Morgen heiß, heißer Saarland. Sonne pur. Die Landwirte, die sind noch mittlerweile sehr genervt von der Trockenheit. Da bin ich mir sicher. Bis 31 Grad. Leichte Wolken ziehen noch durch. Und mäßiger bis starker Wind.
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0: In Neunkirchen ist die Adlerstraße zwischen der Jakobstraße und der Königstraße in beiden Richtungen wegen eines Feuerwehreinsatzes gesperrt. Geblitzt werdet ihr heute Abend am Ortseingang von Dillingen aus Merzig kommend, in Saarbrücken in der Hellwigstraße und in Neunkirchen zwischen Stennweiler und Wemmitzweiler. Alles rund um den Verkehr lest und hört ihr bei SR1 in der ARD Sounds App. Und wenn ihr noch was habt, gerne her damit, 0800 700 8000. Gute und sichere Fahrt.
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0: Erstmal eine Runde entspannen jetzt mit Hozier und Take Me to Church, wie versprochen. Naina singt es hier für euch im Studio. Hi.
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0: Das ist neu hier auf SR1. Lieben wir Ray Gavi und Imran mit Rivers für euren Feierabend. An diesem Montagabend gleich kommen Michael Patrick Kelly und Blurry Eyes. Die Schule ist für viele gerade wieder losgegangen, für die Erstklässler und auch für alle anderen Kids, die gerade so wieder im Schulstress angekommen sind. Und bald steht vielleicht für den einen oder anderen auch der nächste Elternabend an. Und da passieren manchmal so einige Dinge.
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2: Tagesordnungspunkt 1 beim Elternabend, die Klassensituation. Das ist Lehrerdeutsch für: Der Leon hat wieder Essen an die Tafel geschmissen. Dann Wahl des Elternvertreters. Wenn man Glück hat, ist ein Elternteil neu in der Klasse und meldet sich aus Versehen, ohne zu wissen, dass ihm da jetzt eine Klassen-WhatsApp-Gruppe und damit 20 Wochenstunden Arbeit anvertraut werden. Dann Sonstiges. Mütter beschweren sich jetzt über irgendwas.
3: Der Ranzen ist inzwischen viel zu schwer. Die Finja kann unmöglich so viele Bücher schleppen. Die hat ja jetzt schon Hüfte.
2: Dann glaubt noch irgendein Business-Daddy, das wäre ein Arbeitsmeeting.
4: Ich wollte hier nur mal pitchen, ob die Kids sich für ihre Homeworks nicht auch über Teams connecten könnten.
2: Und die einzigen, die an dem ganzen Irrsinn wirklich Spaß haben, sind die Eltern in der letzten Reihe mit dem Prosecco, die immer trinken, wenn die Lehrerin die Augen verdreht.
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0: Michael Schulte, Beautiful Reason, mit einer Liebeserklärung an seine Frau. Das ist doch ein toller Song. Und ich habe auch ganz viele Gründe für euch dran zu bleiben und auch viele schöne Gründe, nämlich die beste Musik für Saarland. Gleich The Wave, Jungle. Der Mann mit ganz viel Soul, Teddy Swims, Mr. Know-It-All und David Guetta, Alphaville und Ava Max, Forever Young. Das alles gibt's gleich an eurem Montagabend auf SR1.
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viel Sonne und richtig heiß, immer noch hier bei uns im Saarland. Heute Abend noch schön den Rasen und die Pflanzen gießen, damit auch alles wächst und gedeiht und da nichts vertrocknet. Und dazu gibt's von uns Mr. Know-It-All, Teddy's

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2: Russische Oppositionspartei Jabloko von Parlamentswahl ausgeschlossen. Mehr Angriffe auf Mitarbeiter von DB Regio. Das Wetter im Saarland in der Nacht trocken. Tiefstwerte bis 12 Grad. 20 Uhr. Russlands oberster Gerichtshof hat die Oppositionspartei Jabloko von der Parlamentswahl im September ausgeschlossen. Damit gibt das Gericht einer Klage der kremltreuen nationalistischen Kleinpartei Rudina statt. Sie hatte Jabloko unter anderem vorgeworfen, aus dem Ausland finanziert zu werden. Jabloko-Chef Rybakov kritisierte, es gebe keine Beweise für die Anschuldigung. Jabloko ist die einzige Partei in Russland, die sich noch gegen die Angriffe aus der Ukraine ausspricht. Bei einem schweren Erdbeben in Kolumbien sind mindestens 60 Menschen ums Leben gekommen. Nach offiziellen Angaben stürzten im Westen des südamerikanischen Landes zahlreiche Gebäude ein. Einwohner wurden verletzt und unter Trümmern eingeschlossen. Die US-Erdbebenwarte bezifferte die Stärke des Bebens mit 7,4. Die Behörden warnten vor Nachbeben. Eine Tsunami-Warnung wurde nicht ausgegeben. Vereine müssen in Zukunft doch keine höheren Steuern zahlen. Nach heftiger Kritik hat Bundesfinanzminister Klingbeil seine Pläne zurückgenommen. Es sei nie um kleinere Vereine gegangen, sondern um Wirtschaftsvereine oder Verbände. Durch die öffentliche Debatte der letzten Tage sei ein falscher Eindruck entstanden. Ursprünglich sollte der Freibetrag für steuerpflichtige Vereine von 5.000 auf 1.000 Euro sinken. Gemeinnützige Vereine wie Musikvereine, Umwelt- und Tierschutzvereine wären davon nicht betroffen gewesen. Sie sind mit der Anerkennung der Gemeinnützigkeit von fast allen Steuerarten befreit. Mitarbeiter der DB Regio sind im Saarland häufiger Opfer von körperlichen Übergriffen geworden. Das ergab eine SR-Anfrage an die Deutsche Bahn. Demnach wurden zwischen Januar und Juli dieses Jahres insgesamt 17 Übergriffe auf Mitarbeiter gezählt. Das sind 5 mehr als im Vorjahreszeitraum. Ein Zugbegleiter wurde bei einer Fahrtenkontrolle zwischen Landstuhl und Homburg tödlich verletzt. In 11 Fällen wurden leichte Übergriffe wie Schubsen oder Bespucken des Personals registriert. Versuchte Körperverletzung wurde nach Angaben der Bahn 5-mal gemeldet. Bundesweit hat die Deutsche Bahn knapp 1.000 Übergriffe auf Mitarbeitende im Regionalverkehr gezählt. Im Saarland hat es in diesem Sommer bisher deutlich mehr Hitze- und Wüstentage gegeben als in der Vergangenheit. Das geht aus Zahlen des ARD-Wetterkompetenzzentrums hervor. So seien im Juni, Juli und August bisher 15 sogenannte Wüstentage gezählt worden. Dabei handelt es sich nach Einschätzung von Meteorologen um Tage, an denen mindestens 35 Grad herrschen. Der bisherige Rekord lag bei 11 Tagen. Und das waren die Nachrichten mit Wido Wittekind. 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
1: Fruchtfliegen extrem, vielleicht geht's euch ja auch so, ne? Lecker Wassermelone steht da und dann kommen sie an und dann summen sie da so drumrum. Oh, nervig. Morgen tummen die sich auch wieder, da bin ich mir sicher, bis 31 Grad. Sonnig, leichte Wolken und der Wind weht mäßig bestarkt dazu.
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1: In Neunkirchen ist die Adlerstraße zwischen der Jakobstraße und der Königstraße in beiden Richtungen wegen eines Feuerwehreinsatzes gesperrt. Aktuelle Blitzer in Saarbrücken in der Hellwigstraße, am Ortseingang von Dillingen aus Merzig kommend und in Neunkirchen zwischen Stennweiler und Wemmitzweiler. 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
1: Nach Miley Cyrus kriegt jetzt die nächste Musikikone eine Barbie. Wer genau posthum eine kriegt, sag ich euch nach 3 Songs. Naina Singh ist hier für euch im Studio. Hallo.
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Bibi Rexha, New Religion, hier heute Abend in After Work. Und die größten Stars kriegen zum Beispiel einen Stern auf dem Walk of Fame, das kennen wir ja. Und dann gibt's noch Ikonen, die kriegen zum Beispiel eine eigene Barbie. Miley Cyrus hat seit kurzem eine und jetzt auch eben posthum Whitney Houston. Die Whitney Barbie hat den Style und das Outfit von Whitney aus den 80ern. Also da gehen wir so ein bisschen zurück in die Zeit. Also schön bunt und peppig sieht sie aus. Kringellocken, pinkes Kleid, Plastikschmuck und gut geschminkt. Passend zu ihrem 63. Geburtstag erscheint die Barbie und ein Album mit ihren Nummer 1 Hits gibt's noch obendrauf. Das trägt den Titel Whitney, also eine große Sache. Die Whitney Houston Barbie ist seit heute draußen. Für alle Sammler bestimmt was Tolles. Alles.

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0: Der hat auch sowas von gerockt, ne? Lost Frequencies beim Tomorrowland. Wahnsinn. Ich habe mir den Livestream angeguckt auf YouTube. Oi, oi, oi, das ging ab. Martin Garrix, der war auch am Start. Mit Ed Sheeran kommt er gleich hier aus dem Radio. Und vorher Harry Styles mit American Girls. Der macht einen ganz relaxten Anfang. Alles gleich. Das ist die beste Musik für Saarland heute Abend.
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0: In Nofelden aktuell 27 Grad, in Alsabrücken 28. Heute Nacht nur leichte Wolken und viele Sterne, die so ein bisschen um die Wette funkeln. Es bleibt weiter trocken bei 13 Grad. Morgen geht's recht schnell nach oben mit den Temperaturen. Tagsüber satte 31 Grad. Nehmt einen Fächer mit auf die Arbeit, so zum kurz Luft zu fächern. Das bringt zumindest ein bisschen was. Sonne von früh bis spät, kaum Wolken und mäßige bis starke Böen.
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0: Geblitzt werdet ihr auf der A8 Pirmasens Richtung Saarlouis in Höhe Kreuz Neunkirchen zwischen Stennweiler und Wemmetzweiler und in Saarbrücken in der Hellwigstraße. 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Kommt gut an.
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0: Alle Klatschmagazine dieser Welt und alle Fans fragen sich, na, wann heiraten sie denn endlich? Cristiano Ronaldo und seine Georgina. Am Wochenende gab's auf Madeira einen richtigen Presse- und Fanauflauf. Da hat aber ein ganz anderes Paar geheiratet. Mehr zu dieser skurrilen Story in gut 9 Minuten. Naina Singh ist hier für euch im Studio. Hi.
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Martin Garrix und Ed Sheeran gibt's gleich. Mit Repeated für euren Feierabend hier auf SR1. Ja, und Fußballfans weltweit warten schon gespannt und sehnsüchtig. Es hätte ja so schön sein können am letzten Wochenende. Alle haben gespannt gedacht, dass Cristiano Ronaldo seine Georgina Rodriguez nach 10 Jahren Beziehung endlich mal heiratet. Am letzten Samstag in einer Kathedrale auf Madeira. Da kommt er ja her, der Cristiano Ronaldo. Da wurde deshalb am Wochenende von 2000 Fans begeistert hingeschaut und ja, die wurde so ein bisschen belagert, die Kathedrale. Auch die weltweite Presse war vor Ort. Es ist auch ein Auto mit einer Braut drin vorgefahren. Alle haben natürlich gespannt geguckt. Ein silberner Rolls-Royce war das. Es war aber nicht, wie erwartet, Georgina. Es war eine andere Braut, die eben an dem Tag geheiratet hat. Am Ende musste der Pfarrer so ein kleines Machtwort sprechen und eine Durchsage machen, dass keine weiteren Hochzeiten fürs Wochenende geplant sind. Bitte alle weitergehen, es gibt hier nichts zu sehen, war dann die Durchsage. Jetzt hoffen alle auf nächsten Samstag. Die machen es auch wirklich spannend, die zwei. Jetzt hopp, hopp, heiraten!

Mega-Hit von Taylor Swift, den kennen wir, Cruel Summer, der war ja auch sehr erfolgreich auf Social Media. Und jetzt haben Sleep Theory sich den Song gekrallt und ein bisschen was Rockiges draus gemacht. Geht ordentlich nach vorne. Überzeugt euch jetzt mal selber hier auf SR1 in Afterwork.

Fahrrad und Be Mine hier heute Abend auf SR1. Ich entlasse euch jetzt in den weiteren Abend mit Kollege Michael Wolfsteck und SR1 Pop, die Abendshow. Er steht schon hier in den Startlöchern und freut sich auf euch. Ja, ich wünsche euch noch viel Spaß. Macht was aus dem restlichen Abend. Heute Nacht wird es ja einigermaßen kühl mit 13 Grad. Vielleicht kommt der Ventilator da nicht ganz so stark zum Einsatz. Der Mann mit der richtig tiefen Whisky-Stimme, wie ich immer ganz liebevoll sage, kommt jetzt. Regan Bowman, All You Ever Wanted. Naina Singh war hier im Studio. Bis morgen.

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1: 21 Uhr. Fahrgäste der Saarbahn müssen sich morgen erneut auf weitreichende Einschränkungen einstellen. Die Gewerkschaft Deutscher Lokführer GDL hat zum mittlerweile 11. Warnstreik im laufenden Tarifkonflikt aufgerufen. SR Info-Reporter Laszlo Mura.
2: Gestreikt wird zwischen 7 und 10 Uhr, also zu den Hauptstoßzeiten, wenn Berufspendler auf die Arbeit und Kinder zur Schule fahren. Damit erhöht die GDL den Druck auf die Saarbahn. Die setzt wieder einen Schienenersatzverkehr mit Bussen ein. Außerdem fahren nach Angaben des Verkehrsbetriebs auch 3 Saarbahnzüge. Die Taktung der Fahrten sei aber geringer, als wenn regulär gefahren wird. Die GDL fordert von der Saarbahn, an den Verhandlungstisch zurückzukehren und den ernsthaften Willen, ein verhandlungsfähiges Angebot vorzulegen. Umgekehrt bezeichnet die Saarbahn die GDL als nicht kompromissbereit und versucht, die Lokführer davon zu überzeugen, in einen anderen Tarifvertrag zu wechseln.
1: Laut Saarbahn liegt auch eine Streikankündigung für Mittwoch vor. Die GDL hat das bisher nicht bestätigt. Russlands oberster Gerichtshof hat die Oppositionspartei Jabloko von der Parlamentswahl im September ausgeschlossen. Damit gibt das Gericht einer Klage der kremltreuen nationalistischen Kleinpartei Rudina statt. Sie hatte Jabloko unter anderem vorgeworfen, aus dem Ausland finanziert zu werden. Jabloko-Chef Rybakov kritisierte, es gebe keine Beweise für die Anschuldigung. Jabloko ist die einzige Partei in Russland, die sich noch gegen die Angriffe auf die Ukraine ausspricht. Das Regime im Iran stellt die Führung des Militärs neu auf. Der oberste Führer des Iran, Mojtaba Khamenei, hat General Ali Abdullahi zum neuen Armeechef ernannt. Dieser hatte zuvor ein Militärkommando geleitet, das das Vorgehen der iranischen Armee und der Revolutionsgarden koordiniert. Im Krieg mit den USA und Israel hatte er zuletzt den Nachbarstaaten mit Angriffen gedroht, sollten sie Washington unterstützen. Bei Sulzbach-Neuweiler hat es am Mittag einen Verkehrsunfall mit 2 leicht verletzten Personen gegeben. Wie die Polizei mitteilte, wurden dabei an der Einmündung der St. Ingberter Straße auf der L250 eine Rollerfahrerin und die Fahrerin eines Autos verletzt. Beide wurden in ein Krankenhaus eingeliefert. Die Polizei St. Ingbert bittet, Zeugen sich zu melden. Bei der Schwimm-EM in Paris hat Olympiasieger Lukas Mertens mit der deutschen 4x200 Meter Freistil-Staffel Bronze gewonnen. Gemeinsam mit Timo Sorgius, Janu Beschnitt und Cornelius Jahn stellte das Quartett dabei einen deutschen Rekord auf. Gold ging an Großbritannien, Silber an Frankreich. Und das waren die Nachrichten mit Vido Wittekind. 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Das Wetter. In der Nacht meist sternenklar, 17 bis 12 Grad. Morgen erneut sommerlich und trocken bei maximal 31 Grad. Die weiteren Aussichten. Viel Sonne und wieder heißer. Am Donnerstag Temperaturen bis 37 Grad. Die Zeit. Es ist 21.03 Uhr.
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4: Vorsicht auf der A620 Saarbrücken Richtung Saarlouis. Zwischen Saarbrücken-Mahlstatter Brücke und Saarbrücken-Gersweiler Gefahr durch Gegenstände auf der Fahrbahn. A8, Pirmasens Richtung Saarlouis. Die Ausfahrt Saarwellingen ist wegen einer Baustelle gesperrt. Bis voraussichtlich Mittwoch. Landkreis Saarlouis. Auf der B405 zwischen Fraulautern und Saarwellingen halbseitige Sperrung an einer Baustelle. Bis Mittwoch. Landkreis Saarlouis. Die Ortsdurchfahrt Niedersaubach ist in beiden Richtungen wegen einer Baustelle gesperrt. Bis voraussichtlich Mitte August. Geblitzt wird unter anderem zwischen Stennweiler und Wemmetzweiler. Auf der A8 Pirmasens Richtung Saarlouis in Höhe Kreuz Neunkirchen und in Saarbrücken in der Hellwigstraße.
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5: Mit Michael Reifsteck, hallo. Und es gibt die erste Medaille für das deutsche Team bei der Leichtathletik-Europameisterschaft. Das können wir gerade ganz frisch vermelden. Es ist eine Bronzemedaille im Kugelstoßen für Yemisi Mabri. Kennt sie vielleicht noch als Yemisi Ogunleye, inzwischen glücklich verheiratet mit einem Ex-NFL-Profi. Der hat sie auch kräftig von der Tribüne aus unterstützt. 2 Niederländerinnen haben heute noch ein bisschen weiter gestoßen. Wir gratulieren allen dreien, aber natürlich besonders unserer Bronzemedaillengewinnerin Yemisi Mabri. Bronze für Deutschland. Und jetzt Nico Santos und Why Don't You Stay?
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0: feiern und Dalton, versprich mir.
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0: Die neue Woche beginnt mit Susanne aus Wirges im Westerwald. Hallo Susanne.
2: Hallo Michael.
0: Fühlst du dich fit für Reim dich? Ein Spiel, das zuletzt nicht allzu oft gewonnen wurde.
2: Ich hoffe doch.
0: Das hoffe ich doch auch. Hast du trainiert? Hast du heimlich irgendein Übungslager gemacht? Lexika, Reimlexika gelesen oder sowas?
2: Nee, eigentlich nicht. Aber wenn man so vorm Radio sitzt und dann mitmacht, weiß man alles. Ne? Aber wenn man selber dran ist, mal gucken.
0: Das wissen viele gar nicht. Ja, man darf auch mitraten, wenn man selber gar nicht im Spiel ist. Also jeder fühlt sich gerne frei darin, das Radio einfach anzuschreien. Das ist erlaubt. Ja, ja, wir ermutigen.
2: Ja, machen wir hier gerne. Das ist so Hobby von uns.
0: Ja, schön. Das freut mich. Und heute bist du zum ersten Mal in diesem Spiel dabei.
2: Ja.
0: Und hast jetzt die Chance, diese Strähne, diese Unglückssträhne, die wir zuletzt hatten, zu brechen und dieses Spiel zu gewinnen. 6 Fragen, 30 Sekunden Zeit für die richtigen Antworten. Und alle Antworten müssen sich aufeinander reimen. Das ist das Besondere an diesem Spiel. Bei einer falschen Antwort endet es vorzeitig. Und wenn sich was nicht reimt, dann fresse ich dich. Wollen wir?
2: Ja, ja.
0: Also dann. An welchem Körperteil findet man 5 Finger?
2: Hand.
0: Wie nennt man einen Küstenstreifen am Meer, an dem Urlauber gern rumliegen und baden?
2: Strand.
0: Aus welchem Material bestehen die Burgen, die Kinder dort bauen?
2: Sand.
0: Was bekommt man zurück, wenn man leere Flaschen wieder in den Laden

0: Also ist das, wenn die ganze Familie es gewohnt ist, die Antworten reinzurufen, wenn das Spiel im Radio kommt, dann macht man das natürlich genauso, selbst wenn einer aus der Familie im Radio ist.
1: Grüße nochmal an Susanne aus Wirges und ihre Familie, die gewonnen haben.

0: Christina Milian, When You Look at Me, gleich Gracie Abrams, Marlon Rudette und Neues von Flo.
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5: Heute Nacht ist es in großen Landesteilen sternenklar und dementsprechend niederschlagsfrei. Die Tiefsttemperaturen liegen bei 17 bis 12 Grad und der Wind weht schwach und leicht böig aus Nord bis Nordost. Morgen scheint den ganzen Tag über die Sonne von einem strahlend blauen Himmel. Im Vergleich zum Vortag gehen die Temperaturen etwas zurück auf 27 bis 31 Grad. Zugleich weht schwacher, auf den Höhen mäßiger und allgemein böiger Nordost- bis Ostwind.
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6: Vorsicht auf der A8 Luxemburg Richtung Saarlouis zwischen Merzig und Rehlingen, Gefahr durch Reifenteile auf der Fahrbahn. Landkreis Saarlouis. Die Ortsdurchfahrt Niedersaubach ist in beiden Richtungen wegen einer Baustelle gesperrt. Bis voraussichtlich Mitte August. Geblitzt wird unter anderem zwischen Stennweiler und Wemmetzweiler. Auf der A8 Pirmasens Richtung Saarlouis in Höhe Kreuz Neunkirchen. Und in Saarbrücken in der Hellwigstraße.
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0: out. Marlon Rudette, When the Beat Drops Out. Hier ist Pop, die Abendshow. Pussycat Dolls, Sugar Babes, Destiny's Child, Spice Girls, Girls Aloud, Tic-Tac-Toe, die Supremes. In der Liste der größten Girlbands der Popgeschichte ist immer noch Platz für eine mehr. Flo. Flo sind Renee, Stella und Georgia, alle Anfang 20 aus London. Und sie wollen die erfolgreichste Girlband ihrer Generation werden. Leak It ist ihr aktueller Hit. Den kennt ihr? Den spielen wir euch gelegentlich gerne. Und er ist natürlich auf ihrem zweiten Album Therapy at the Club, das am Wochenende erschienen ist. 16 Songs sind drauf. Helena Stössel aus unserem Musikteam. Wie clubtauglich oder wie therapeutisch klingt's denn?
1: Ja, das Album will gar nicht so unbedingt im Club laufen. Vielmehr alle Emotionen zeigen, die in einer Clubnacht so hochkommen können. Von Unsicherheiten und einem Ey, du siehst gut aus auf der Frauentoilette bis hin zu Mir ist heute alles egal.

Pump up the jam im Flow-Style also. Im Interview erzählen sie mir, dass sie aus 100 Songs diese 16 gepickt haben. Alle beschreiben jeweils andere Gefühle, aber immer mit einer guten Portion

Lange haben Flo das gemacht, was andere wollen. Jetzt aber soll sie leben, die wahre Sisterhood. Der Zusammenhalt unter Frauen. Don't Break Her Heart beschreibt nämlich genau das. Tust du ihr weh, hast du es mit uns zu tun.

0: Flow sind extrem gute Sängerinnen mit super ausgecheckten Harmonien. Und genau deshalb macht's auch so Spaß, das Album durchzuhören.
1: Einen neuen Song aus diesem Album hören wir jetzt komplett. Flow und Remedy.

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1: Na, ob dieser Fluch hinten noch auf der Aufnahme drauf sein sollte? Na, na, na. Ja, sollte er, sonst wäre es nicht drauf. War ja nicht live. Das ist aus dem neuen Album von Flo. Die schreibt man einfach F-L-O. Therapy at the Club heißt es, am Freitag erschienen. Wir haben Remedied gehört von Flo. Und das ist Callum Scott mit Rise.

0: Hier ist Pops, die Abendshow. Von Comedian Maxi Stettenbauer wissen wir aus seinen letzten Programmen, dass er Vater einer kleinen Tochter ist. Er ist im Moment wieder auf Tour und das ist wahrscheinlich der richtige Ort, um hinzugehen, wenn ihr wissen wollt, was in seinem Leben gerade aktuell ist.
1: Kurzes Update aus meinem Leben. Wir haben uns einen Hund gekauft. Ja, ja, ja, wir haben einen Hund. Ja. Möchte euch kurz erzählen, wie es dazu gekommen ist. Meine Frau wollte einen. Geschichte vorbei. Eine Hündin, sie heißt Fee. Fee ist aber noch ein Welpe. Ja, sie ist noch ganz klein. Und ein Welpe ist wie ein Kind. Leute sagen dann immer zu mir, ich kann mir Kinder überhaupt nicht vorstellen. Und ich denke mir dann immer, das ist völlig egal, was du dir vorstellst. Weil mit Kindern wird's immer anders. Es ist scheißegal. Ich habe meinen Vater gefragt, was er für Tipps hat fürs Vatersein. Und er hat gesagt, hab einfach keine Träume. Und dann hat er sich in den Kleiderschrank gesetzt, die Tür wieder zugemacht. Und seitdem habe ich ihn nie wieder gesehen.
0: Tipps fürs Leben von Maxi Stettenbauer. Auch live die nächsten Termine. Sind am 10. September in Leverkusen, am 26. in Lingen, am 23. Oktober in Villingen-Schwenningen, 24. in Friedrichshafen, 11. November Fulda, 19. Essen, 27. Kassel und im Dezember noch Termine in Soest, Frankfurt am Main und Krefeld. Das ist Maxi Stettenbauer mit seinem Programm Komplett Absurd Live. Deep End und Graham Kennedy, it's Waiting for the Summer. 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
1: Es ist 22 Uhr. Der Steuerzahlerbund hat die für CISPA-Gründungsdirektor Backes ursprünglich geplante persönliche Image-Kampagne heftig kritisiert. Der Geschäftsführer des Steuerzahlerbunds Rheinland-Pfalz-Quante sagte dem SR, es sei gut, dass die Kampagne nicht umgesetzt wurde, sondern kurz vor dem Start die Notbremse gezogen worden sei. Niklas Resch berichtet.
2: Quante bezeichnete das Vorhaben aus dem Jahr 22 als egomanische Anmaßung, nämlich fast eine 500.000 Euro dafür auszugeben, um Gründungsdirektor Backes als Marke aufzubauen und nicht etwa das CISPA. Was die Sache weiter verschlimmere, sei die Tatsache, dass es sich beim CISPA-Helmholtz-Zentrum für Cybersicherheit um eine gemeinnützige GmbH des Bundes und des Saarlandes handele, die am, so wörtlich, Tropf öffentlicher Gelder und Aufträge hänge. Wäre die Kampagne umgesetzt worden, hätte sich der Verdacht der Untreue aufgedrängt, so Quante. Vergangene Woche war die geplante Kampagne aus dem Juni 22 bekannt geworden. Nach SR-Informationen wurde diese aber aus dem Umfeld des Aufsichtsrats gestoppt.
1: Der Anwalt von Backes hatte auf eine Anfrage des SR dazu nicht reagiert. Vor dem Landgericht Frankfurt hat ein Prozess gegen 4 Angeklagte wegen mutmaßlicher Einschleusungen wohlhabender Ausländer begonnen. Wie der HR berichtet, ist ein 54-jähriger Rechtsanwalt der Hauptangeklagte. Er soll in Saarbrücken und Pirmasens Wohnungen und Geschäftsimmobilien gekauft oder gemietet haben. In mindestens 20 Fällen habe er Menschen unter anderem aus China, Vietnam, Iran, Irak, Sudan und der Türkei nach Deutschland gebracht und mit falschen Arbeitsverträgen Aufenthaltserlaubnisse erschlichen. Dafür kassierte er jeweils 20.000 bis 35.000 Euro. Neben dem Rechtsanwalt sind 2 Frauen und ein Mann aus Saarbrücken angeklagt. Sie sollen Immobilien für Scheinwohnsitze zur Verfügung gestellt haben. Bei einem schweren Erdbeben in Kolumbien sind mehr als 80 Menschen ums Leben gekommen. Nach offiziellen Angaben stürzten im Westen des südamerikanischen Landes zahlreiche Gebäude ein. Einwohner wurden verletzt und unter Trümmern eingeschlossen. Die US-Erdbebenwarte bezifferte die Stärke des Bebens mit 7,4. Kugelstoß-Olympiasiegerin Yemisi Mabri hat zum Auftakt der Leichtathletik-Europameisterschaften die erste Medaille für das deutsche Team gewonnen. Mabri holte in Birmingham mit einer Weite von 19,50 Meter Bronze. Gold und Silber gingen an die Niederländerinnen Jessica Schilder und Jorinde van Klinken. Das waren die Nachrichten mit Harjo Müller. 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Das Wetter in der Nacht meist sternklar, 17 bis 12 Grad. Morgen erneut sommerlich und trocken bei maximal 31 Grad. Die weiteren Aussichten: viel Sonne und wieder heißer. Am Donnerstag Temperaturen bis 37 Grad. Freitag und Samstag mehr Wolken, aber nur geringe Wahrscheinlichkeit von Schauern oder Gewittern.
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4: A8, Pirmasens Richtung Saarlouis. Die Ausfahrt Saarwellingen ist wegen einer Baustelle gesperrt. Bis voraussichtlich Mittwoch. Landkreis Saarlouis. Auf der B405 zwischen Fraulautern und Saarwellingen halbseitige Sperrung an einer Baustelle. Bis Mittwoch. Landkreis Saarlouis. Die Ortsdurchfahrt Niedersaubach ist in beiden Richtungen wegen einer Baustelle gesperrt. Bis voraussichtlich Mitte August. Geblitzt wird unter anderem zwischen Stennweiler und Wemmetzweiler. Auf der A8 Pirmasens Richtung Saarlouis in Höhe Kreuz Neunkirchen und in Saarbrücken in der Hellwigstraße.
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5: Mit Michael Reufschleck, hallo, und es gibt auch schon die 2. Medaille bei der Leichtathletik-EM für deutsche Sportler. Es läuft am ersten Tag. Florian Brem hat über 5000 Meter eine Silbermedaille gewonnen. War ein irres Rennen. Brem war lange im Pulk eingekeilt. Gut 2 Runden vor Schluss hat er den langen Weg außenrum genommen, hat das Feld aufgerollt und nach den 5000 Metern war Brem dann nicht etwa kaputt, der ist einfach durchs Stadion gehüpft wie ein Flummi. Also, jetzt auch noch einmal Silber für Flo Brem, davor schon Bronze im Kugelstoßen durch Yemisi Mabry. Bisher erfolgreicher Tag. Das sieht doch schon mal ganz gut aus für den Anfang. Hier ist Pop, die Abendshow, jetzt mit Ausdiss, Angel Eyes.
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0: Wunder. Oliver und Apache 207. Hallo, ich bin Pilot. Das ist ein Satz, der meistens mindestens für staunende Blicke sorgt, oder? Und für günstige oder sogar kostenlose Flüge. Ein Typ in Kanada hat sich einfach als Pilot ausgegeben, um das zu kriegen. Kevin Frisch aus dem Abendshow-Team, der war gut unterwegs.
1: Mehrere hundert kostenlose Flüge hat er sich einfach so erschlichen. Das hat der 34-Jährige vor Gericht auch selber zugegeben. Wie man das alles am besten angeht, da können wir ihm wohl Insider-Informationen unterstellen. Er war vorher Flugbegleiter und hat sich dann einen gefälschten Pilotenausweis besorgt. 4 Jahre lang ist er damit durchgekommen und dann ist einem Mitarbeiter einer Airline aufgefallen, Moment mal, der Ausweis da, den der hat, der ist doch nicht echt.
0: Nur für alle, die kurz schwer atmen, der ist nicht selber geflogen, also niemand hat ihn ans Steuer gelassen, sie haben ihn einfach nur mitgenommen.
1: Ja, also er hat sich da wirklich einfach nur wahnsinnig viele Flugmeilen erschlichen.
0: Aber Geld gespart hat er am Ende womöglich dann doch nicht, denn ich glaube, der hatte nicht eingerechnet, dass er erwischt werden könnte.
1: Ja, jetzt drohen halt bis zu $250.000 Geldstrafe, die auf ihn zukommen könnten und noch 20 Jahre Gefängnis, da fliegt sich dann auch eher schlecht.
0: Ja.
1: Das Urteil soll im Dezember kommen.
0: Immerhin hat ihm seine Masche was gebracht, er hat was von der Welt gesehen. Als ich die Schlagzeile gesehen habe, jemand gibt sich als Pilot aus, dachte ich sofort, ja klar, denn jahrelang hat man immer von Menschen gelesen, die sich als Ärzte ausgegeben haben und die haben ja immer nur Furunkel und schleimigen Auswurf gesehen. Dann doch lieber was von der Welt.

Es folgt nun hohe Musik, Mathematik hier bei MDR Jump, NDR 2, WDR 2, SR 1, HR 3, Bremen 4, RBB 888 und SWR 3 in der gemeinsamen Abendshow. Ja, da waren schon viele Zahlen drin gerade. Aber hier kommen noch mehr. Die Nummer 8 ist die erste Nummer 1. Ariana Grande hat Ende Juli, jetzt tatsächlich schon ihr 8. Album, Petal rausgebracht. Und es ist das erste Mal, dass sie es damit auf Platz 1 der deutschen Albumcharts geschafft hat. Darauf wird sie lange gewartet haben, nachdem sie in den USA mit dem 8. schon die 7. 1 hat. Okay, das ist dann jetzt auch genug Mathe für nach 22 Uhr. Hier ist Ariana Grande mit dem aktuellen Hit aus diesem Album. Hate That I Made You Love Me.

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1: Heute Nacht ist es in großen Landesteilen sternenklar und dementsprechend niederschlagsfrei. Die Tiefsttemperaturen liegen bei 17 bis 12 Grad und der Wind weht schwach und leicht böig aus Nord bis Nordost. Morgen scheint den ganzen Tag über die Sonne von einem strahlend blauen Himmel. Höchstens über dem Hochwald sind im Verlauf kleine Quellwolken möglich. Im Vergleich zum Vortag gehen die Temperaturen etwas zurück auf 27 bis 31 Grad. Zugleich weht schwacher, auf den Höhen mäßiger und allgemein böiger Nordost- bis Ostwind.
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2: A8, Pirmasens Richtung Saarlouis. Die Ausfahrt Saarwellingen ist wegen einer Baustelle gesperrt. Bis voraussichtlich Mittwoch. Landkreis Saarlouis. Auf der B405 zwischen Fraulautern und Saarwellingen halbseitige Sperrung an einer Baustelle. Bis Mittwoch. Die B407, Perl-Hermeskeil. Ist zwischen der Ausfahrt A8, Perl-Borg und Borg wegen Löscharbeiten gesperrt. Landkreis Saarlouis. Die Ortsdurchfahrt Niedersaubach ist in beiden Richtungen wegen einer Baustelle gesperrt. Bis voraussichtlich Mitte August. Geblitzt wird unter anderem zwischen Stennweiler und Wemmetzweiler. Auf der A8 Pirmasens Richtung Saarlouis in Höhe Kreuz Neunkirchen. Und in Saarbrücken in der Hellwigstraße.
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The Bowser und Magnetic. Hier ist Pop, das ist eure Abendshow und eure Stimmen zählen jetzt wieder, wenn es darum geht, wer den nächsten Hit singen soll. Das ist die Frage. Den Hit haben wir schon mal festgelegt, wie er gleich klingt und wer ihn singt, ist eure Entscheidung live unter 07221 2011. Ihr entscheidet zwischen drei Versionen von I Can't Help Falling in Love. Oft gecovert. Diese Version war ein Hit. I Can't Help Falling in Love von UB40 ist Start Nummer 1. Angebot 2, Kacey Musgraves.

0: Offizieller Titel dieser Version ist Fools und der Klammerzusatz ist Can't Help Falling in Love, aber wir haben den Song erkannt. Aber welche Version hättet ihr gerne? Das entscheidet ihr jetzt unter 07221 2011. 1, 2 oder 3, UB40, Casey Musgraves oder Foster und Sony. Und wir spielen die Version, die zuerst 3 Stimmen hat. Hallo Stimme Nummer 1, wer ist denn da dran? Hallo? Ich kann dich hören.
1: Ja, guten Abend. Guten Abend. Hier spricht Katrin.
0: Hallo Katrin, was darf es denn sein?
1: Ich hätte gerne die Nummer 2, bitteschön.
0: Ist notiert. Danke Katrin, hab einen schönen Abend. Tschüss. Hier ist Michael Räufsteck. Hallo, wer ist da?
2: Das ist Winfried.
0: Winfried, was darf sein?
2: Die 1.
0: Einmal UB40 ist auch notiert. Vielen Dank. Wer spricht jetzt? Hallo?
3: Hier ist der Patrick. Einen wunderschönen guten Abend.
0: Patrick, guten Abend. Was darf sein?
3: Es steht 2-1 für die 2.
0: Für die 2? Casey Musgraves kriegt eine Stimme. Vielen Dank. Die führt. Mal gucken, ob wir jetzt eine Entscheidung haben. Hallo, wer spricht?
4: Ja, Rolf hier.
0: Hi, Rolf.
4: Die
0: 1. Die 1, okay, danke dir. Tschüss. Wir haben 2 Stimmen für UB40, 2 Stimmen für Casey Musgraves. Hallo, wer ist da?
5: Hallo, das ist Wolfling. Mir hat auch die Nummer 1.
0: Die Nummer 1, sagtest du?
5: Ja.
0: Hat eine kleine Verbindungsstörung an der entscheidenden Stelle. 1 hat gewonnen. UB40, I can't help falling in love. Danke dir, schönen Abend, tschüss. Wow.

Memory Lane von Sarah Larsson. Hier ist Pop, die Abendshow. Kurz interne Informationen, wenn ein Falschfahrer kommt, und wir haben zum Glück gerade keine Falschfahrermeldung, dann kriege ich immer einen sehr rot leuchtenden Bildschirm, damit der sofort ins Auge fällt. Das gleiche passiert, wenn man auf den Instagram-Account von Jack Dean geht. Der hat nämlich sehr viele rot leuchtende Fotos auf seinem Kanal. Ich habe jedes Mal Angst, es kommen Falschfahrer. Aber nee, es sind nur Fotos von Jack Dean.

Jack Dean, aktueller Hit Mercy. Vielleicht kommt es irgendwann doch mal zu einer Verkehrsmeldung im Zusammenhang mit Ihnen. Denn wenn Jack Dean mit dem Auto zwischen Aachen und Köln unterwegs ist, dann fährt Dean

Ich hätte nicht davon reden sollen, der Bildschirm ist rot. Es gibt eine Eilmeldung aus dem Verkehrszentrum. Achtung, ein Falschfahrer auf der B3, B62 Gießen-Kassel zwischen Marburg-Mitte und Kölbe-Bürgeln. Hier kommt ein Falschfahrer entgegen. Bitte äußerst rechts fahren und nicht überholen. Auf der B3, B62 Gießen-Kassel zwischen Marburg-Mitte und Kölbe-Bürgeln. Ein Falschfahrer, bitte Vorsicht in beiden Richtungen.

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1: Es ist 23 Uhr. In der Nacht auf Sonntag wurden in Saarlouis insgesamt 17 Bäume beschädigt, teilweise sogar gefällt. Inzwischen hat die Stadt eine Belohnung von 5.000 Euro ausgesetzt für Hinweise, die zur Ergreifung der Täter führen. Für SR Info Felix Jakobs.
2: Im Bereich der Metzerstraße und der Wallerfangerstraße wurden 11 Jungbäume gefällt, die erst im Frühjahr gepflanzt worden waren. In der Ludwigstraße wurden auch ältere Bäume vermutlich mit einer Säge beschädigt. Bei einigen davon sind die Einschnitte so tief, dass sie jetzt aus Sicherheitsgründen von der Stadt entfernt werden müssen. Es könne nicht ausgeschlossen werden, dass sie auf die Straße stürzen. Der Beigeordnete der Stadt Saarlouis Purukka teilte dem SR mit, dass durch die Zerstörung der Bäume wohl ein Schaden von über 40.000 Euro entstanden sei.
1: Der Steuerzahlerbund hat die für CISPA-Gründungsdirektor Backes ursprünglich geplante persönliche Image-Kampagne heftig kritisiert. Der Geschäftsführer des Steuerzahlerbunds Rheinland-Pfalz-Quante bezeichnete das Vorhaben, fast 500.000 Euro auszugeben, um Backes und nicht das CISPA als Marke aufzubauen, als egomanische Anmaßung. Wäre die Kampagne umgesetzt worden, hätte sich der Verdacht der Untreue aufgedrängt. Vergangene Woche war bekannt geworden, dass Backes im Jahr 2022 fast 500.000 Euro für eine Kampagne ausgeben wollte, um sich als Marke aufzubauen. Nach SR-Informationen wurde dies aber aus dem Umfeld des Aufsichtsrats gestoppt. Der Anwalt von Backes hatte auf eine SR-Anfrage dazu nicht reagiert. Bundesfinanzminister Klingbeil nimmt die Pläne für höhere Steuern auf bestimmte Vereine zurück. Nach heftiger Kritik stellte er klar, dass kleine Vereine nicht betroffen sein sollten, sondern Wirtschaftsvereine und Verbände. Ursprünglich war vorgesehen, den Freibetrag für steuerpflichtige Vereine von 5.000 auf 1.000 Euro zu senken. Gemeinnützige Vereine wie Musik-, Umwelt- und Tierschutzvereine wären davon nicht betroffen gewesen. Das türkische Parlament hat eine an Bedingungen geknüpfte Amnestie für Kämpfer der verbotenen Arbeiterpartei Kurdistans PKK gebilligt. Damit will die Regierungspartei AKP von Präsident Erdogan den Friedensprozess mit der PKK voranbringen. In Kraft treten soll das Gesetz jedoch erst, wenn die türkischen Behörden die vollständige Entwaffnung der PKK bestätigt haben. Im Februar 2025 hatte der inhaftierte PKK-Anführer Öcalan die Miliz aufgerufen, die Waffen niederzulegen. Das waren die Nachrichten mit Hajo Müller. 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Das Wetter. In der Nacht meist sternenklar, 17 bis 12 Grad. Morgen erneut sommerlich und trocken bei maximal 31 Grad. Die weiteren Aussichten. Viel Sonne und wieder heißer. Am Donnerstag Temperaturen bis maximal 37 Grad.
3: Das Neueste aus dem Verkehrszentrum. Achtung, ein Falschfahrer auf der A17 Dresden-Prag zwischen Dresden-Prolis und Pirna. Hier kommt der Falschfahrer entgegen. Bitte fahrt äußerst rechts und überholt nicht. Auf der A17 Dresden-Prag zwischen Dresden-Prolis und Pirna. Ein Falschfahrer, bitte Vorsicht in beiden Richtungen. Eine Endwarnung auf der B3 B62 Gießen-Kassel. Kein Falschfahrer mehr zwischen Marburg-Mitte und Kölbe-Bürgeln. Vorsicht auf der A4 Görlitz Richtung Dresden zwischen Raststätte Oberlausitz-Nord und Rühüst. Am Taucher hier ein defekter LKW im Baustellenbereich. Die A7 Hannover-Kassel ist zwischen Hedemünden und Lutherberg wegen eines Waldbrandes und starker Rauchentwicklung in beiden Richtungen gesperrt. Dadurch Richtung Hannover 4 Kilometer Stau ab Kassel-Nord. Die Umleitung führt Richtung Kassel über die U78 und Richtung Hannover über die U49. Die Ausweichstrecken sind aber auch stark überlastet. Die A45 Gießen Richtung Dortmund ist zwischen Wetzlarer Kreuz und Ehringshausen wegen Reparaturarbeiten in beiden Richtungen gesperrt. Dadurch in Richtung Dortmund 5 Kilometer Stau, in der Gegenrichtung zwischen Herborn Süd und Ehringshausen auch 5 Kilometer. Umleitungsempfehlung ab Wetzlarer Kreuz über die U11 und ab Ehringshausen über die U44. Die A96 München Richtung Lindau ist zwischen Memmingen Nord und Aitrach wegen einer Nachtbaustelle bis etwa 4 Uhr gesperrt. Kommt gut an!
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3: Mit Michael Räufschläg, hallo, und mit Bibi Rexha und Faithless jetzt und dem aktuellen Hit New Religion.
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0: Whatever it takes, Imagine Dragons. Geschenke, es gibt Geschenke. Popstars warten nicht auf Geburtstag oder Weihnachten. Popstars kommen immer mal wieder mit Geschenken um die Ecke. Olivia Rodrigo zum Beispiel, vielleicht habt ihr es mitbekommen, hat bei einem Überraschungskonzert vor ein paar Tagen in New York gleich eine weitere Überraschung für die Fans dabei gehabt. Die wenigen, die da waren, es war ein kleiner Kreis, ein mit Absicht kleiner Kreis, mit ein paar hundert Fans, kleines intimes Konzert, die dabei waren, haben erstens mal nur $25 für ein Ticket bezahlt. Und dann haben sie während des Konzerts auch noch alle eine unveröffentlichte Version ihres neuen Songs Purple per Airdrop bekommen. Also direkt aufs Handy und dann hatten alle es auf dem Handy. Pop-Musikredakteur Benedikt Wiele, welche Geschenke haben Popstars ihren Fans sonst noch so schon mal gemacht?
1: Beyoncé zum Beispiel hat mal für alle Fans die Zugtickets nach einem Konzert übernommen. Wegen eines Unwetters hat sie $100.000 an das Metrounternehmen gezahlt, dass die Bahnen noch eine Stunde länger fahren, damit alle sicher nach Hause kommen. US-Country-Star Zac Brown hat gerade fast 40.000 Fans plus Begleitung auf eine Kreuzfahrt eingeladen. Kostet ihn und seine Band $40 Millionen. Damit ist wohl teuerste Fangeschenk aller Zeiten. Ein Geschenk ist ja immer erstmal gut gemeint, heißt aber nicht automatisch gut gemacht. U2 wollten ihren Fans mal ein Album schenken, das einfach so in der Mediathek von 500 Millionen iTunes-Nutzenden aufgetaucht ist und man es aber auch nicht löschen konnte. Kam jetzt nicht bei allen so gut an. Rapper Drake hat für ein Musikvideo einfach direkt Geld verschenkt, $1 Million. Justin Bieber hat Fans neue Smartphones geschenkt, weil er gesehen hat, dass sie auf ihren alten Handys gerade ein Video von ihm anschauen. Und Taylor Swift hat zu Weihnachten an Fans Geschenkpakete mit Beauty-Produkten, Kerzen und Gutscheinen verschickt.
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0: Cranberries and Dreams.
1: Jetzt in Pop der Abendschau schalten wir um in den durchschnittlichsten Ferienclub der Welt. Zur heutigen Durchsage von Entertainment-Direktor Knut.
2: Hallo Cluburlauber, hier spricht wieder euer Knutti. Und auch heute haben wir ein High-Value-Entertainment für euch. Zum Abendessen präsentieren wir heute im Buffet-Restaurant unsere nagelneue Attraktion des Hauses. Besteck. Im Kids Club unterziehen eure Gastgeber Biggie und Klausi mit den kleinen Rackern die Märchen der Brüder Grimm und deren Wörterbücher einem Faktencheck. Und noch ein Hinweis, für unseren Vortrag auf der Eventbühne zum Thema Die Zukunft Europas zwischen gestern und vorgestern hat der geplante Redner, unser Installateur und Clown Plumbo, leider abgesagt. Als Ersatz konnten wir bedauerlicherweise so kurzfristig nur Ursula von der Leyen gewinnen. Das tut uns leid. Wir wünschen euch einen tollen Urlaubsabend. Euer Knutti.

0: Britney Spears, Oops, I Did It Again, gleich Neues von Giant Rooks, Olivia Dean kommt und Tampa City mit Self-Aware.
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4: Heute Nacht ist es in großen Landesteilen sternenklar und dementsprechend niederschlagsfrei. Die Tiefsttemperaturen liegen bei 17 bis 12 Grad und der Wind weht schwach und leicht böig aus Nord bis Nordost. Morgen scheint den ganzen Tag über die Sonne von einem strahlend blauen Himmel. Höchstens über dem Hochwald sind im Verlauf kleine Quellwolken möglich. Im Vergleich zum Vortag gehen die Temperaturen etwas zurück auf 27 bis 31 Grad.
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5: Vorsicht bitte auf der A620 Saarbrücken Richtung Saarlouis. In Höhe Saarbrücken-Mahlstatter Brücke steht ein defektes Fahrzeug. Vorsicht Saarpfalzkreis auf der Landesstraße. Ist zwischen Seelbach und Niederwürzbach befindet sich eine ungesicherte Unfallstelle. A8 Pirmasens Richtung Saarlouis. Die Ausfahrt Saarwellingen ist wegen einer Baustelle gesperrt. Bis voraussichtlich Mittwoch. Die B407 Perl-Hermeskeil. Ist zwischen der Ausfahrt A8 Perl-Borg und Borg wegen Löscharbeiten gesperrt. Landkreis Saarlouis. Die Ortsdurchfahrt Niedersaubach ist in beiden Richtungen wegen einer Baustelle gesperrt. Bis voraussichtlich Mitte August. Geblitzt wird unter anderem zwischen Stennweiler und Wemmetzweiler. Auf der A8 Pirmasens Richtung Saarlouis in Höhe Kreuz Neunkirchen. Und in Saarbrücken in der Hellwigstraße.
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0: Und hier sind wir doch nochmal mit einer Entwarnung auf der A17 Dresden-Prag. Kein Falschfahrer mehr zwischen Dresden-Prohlis und Pirna.

So easy to fall in love, Olivia Dean in Pop der Abendshow. Die Giant Rooks werden wieder einige Schritte auf der Bühne zusammenzählen können. Auf ihre Schritte werden die kommen ab Herbst. Und einige Flugkilometer zwischendurch auch sammeln können. Denn die haben noch viel vor. Spielen im August und September noch ein paar Festivals. Dann ihre eigene Tour ab Ende September. Erstmal in Deutschland und im benachbarten Ausland. Und dann wechseln sie den Kontinent. November, Nordamerika. Mit Terminen in Boston, New York, Philadelphia und Washington. Auch Nashville ist dabei und Chicago. Mexico City. Und im Dezember geht's nach Südamerika. Gut, nehmen wir Brasilien am 28. November als Preview. Argentinien, Chile, Peru. Da kommt einiges zusammen und irgendwann in der Mitte von all dem, am 16. Oktober, wenn sie gerade in Hamburg sind, dann erscheint ihr neues Album, auf dem das hier drauf sein wird. Slow Dance, For a Minute. Beides eine Finte, der Song ist nicht slow und er ist 3,5 Minuten lang.

0: Pop, die Abendshow. Falls ihr noch während der Hitzewelle nach Rom wollt, badet nicht in einem Brunnen. Kevin Frisch aus unserem Team. Dank eines deutschen Urlaubes wissen wir jetzt, das ist verboten.
1: Er wollte sich doch nur abkühlen in diesem historischen Brunnen. Das kostet ihn jetzt 450 Euro Strafe.
0: In welchem Brunnen ist er gestiegen?
1: Ich ahne, worauf deine Frage zielt. Nein, es war nicht der Trevi-Brunnen.
0: Schade, dann hätte er nämlich die 450 Euro gleich aus dem Brunnen mitbringen und direkt zahlen können.
1: Er hat sich stattdessen in den Najaden-Brunnen gesetzt.
0: Wie ist er auf den gekommen?
1: Der stand wahrscheinlich da und fragte sich, welchen Brunnen soll ich nehmen? Najaden?
0: Den Najaden-Brunnen, ich kenne den gar nicht.
1: Der wurde 1901 nach dem Modell der Belle Epoque gebaut. Die Najaden sind Wassernymphen aus der griechischen Mythologie.
0: Jetzt wissen wir das auch. Du hast gesagt, historisch. 1901 ist für Rom doch nicht historisch. Die sollen froh sein, dass er nicht in einem der antiken Brunnen gebadet hat, sondern nur in diesem neumodischen Quatsch.
1: Naja,

Clouseau. Immer wenn du nicht da bist, in Pop der Abendshow mit Michael Häufsteck. Das war's von mir, gleich die Popnacht mit Dennis Tienert. Leider kamen wir auch heute wieder zu ein paar Themen nicht. Wir hatten noch so viel vor. Wir wollten noch darüber reden. Wo bekommt man wasserfeste Notenblätter für das Singen unter der Dusche? Wie standfest ist ein Ochs vorm Berg? Und ist es noch zu früh für Winterreifen? Naja, vielleicht beim nächsten Mal. Gute Nacht!

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1: Es ist 0 Uhr. Fahrgäste der Saarbahn müssen sich heute Morgen erneut auf weitreichende Einschränkungen einstellen. Die Gewerkschaft Deutscher Lokführer GDL hat zum mittlerweile 11. Warnstreik im laufenden Tarifkonflikt aufgerufen. Laszlo Mura.
2: Gestreikt wird zwischen 7 und 10 Uhr, also zu den Hauptstoßzeiten, wenn Berufspendler auf die Arbeit und Kinder zur Schule fahren. Damit erhöht die GDL den Druck auf die Saarbahn. Die setzt wieder einen Schienenersatzverkehr mit Bussen ein. Außerdem fahren nach Angaben des Verkehrsbetriebs auch 3 Saarbahnzüge. Die Taktung der Fahrten sei aber geringer, als wenn regulär gefahren wird. Die GDL fordert von der Saarbahn, an den Verhandlungstisch zurückzukehren und den ernsthaften Willen, ein verhandlungsfähiges Angebot vorzulegen. Umgekehrt bezeichnet die Saarbahn die GDL als nicht kompromissbereit und versucht, die Lokführer davon zu überzeugen, in einen anderen Tarifvertrag zu wechseln.
1: Laut Saarbahn liegt auch eine Streikankündigung für den morgigen Mittwoch vor. Die GDL hat das bisher nicht bestätigt. Vor dem Landgericht Frankfurt hat ein Prozess gegen 4 Angeklagte wegen mutmaßlicher Einschleusungen wohlhabender Ausländer begonnen. Wie der HR berichtet, ist ein 54-jähriger Rechtsanwalt der Hauptangeklagte. Er soll in Saarbrücken und Pirmasens Wohnungen und Geschäftsimmobilien gekauft oder gemietet haben. In mindestens 20 Fällen habe er Menschen nach Deutschland gebracht und mit falschen Arbeitsverträgen Aufenthaltserlaubnisse erschlichen. Dafür kassierte er jeweils bis zu 35.000 Euro. Neben dem Rechtsanwalt sind 2 Frauen und ein Mann aus Saarbrücken angeklagt, die Immobilien für Scheinwohnsitze zur Verfügung gestellt haben sollen. Bei der Lufthansa wird es vorerst keine weiteren Pilotenstreiks geben. Die Gewerkschaftsvereinigung Cockpit und die Lufthansa haben sich auf ein umfassendes Schlichtungsverfahren geeinigt. Betroffen sind die Lufthansa, Lufthansa Cargo, Lufthansa Cityline und Eurowings. Im laufenden Jahr hatte die Vereinigung Cockpit bereits an 7 Tagen zum Streik aufgerufen. Bei den Leichtathletik-Europameisterschaften in Birmingham hat Florian Bremm über 5000 Meter Silber geholt. Der 25-Jährige musste sich nur dem Titelverteidiger Jakob Ingebrigtsen aus Norwegen geschlagen geben. Im Kugelstoßen der Frauen gewann Olympiasiegerin Yemisi Mabri Bronze. Über 100 Meter der Frauen verpasste Ex-Europameisterin Gina Lückenkämper das Finale. Das Wetter in der Nacht meist sternklar, 17 bis 12 Grad, am Tag erneut sommerlich und trocken bei maximal 31 Grad. Die weiteren Aussichten viel Sonne und wieder heißer, am Donnerstag Temperaturen bis 37 Grad, Freitag und Samstag mehr Wolken. Das waren die Nachrichten mit Harjo Müller, Meldungen jederzeit auf srinfo.de.
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4: Landkreis Saarlouis. Auf der B405 zwischen Fraulautern und Saarwellingen halbseitige Sperrung an einer Baustelle bis Mittwoch. Die B407 Perl-Hermeskeil ist zwischen der Ausfahrt A8 Perl-Borg und Borg wegen Löscharbeiten gesperrt. Landkreis Saarlouis. Die Ortsdurchfahrt Niedersaubach ist in beiden Richtungen wegen einer Baustelle gesperrt. Bis voraussichtlich Mitte August. Geblitzt wird unter anderem zwischen Stennweiler und Wemmetzweiler. Auf der A8 Pirmasens Richtung Saarlouis in Höhe Kreuz Neunkirchen. Und in Saarbrücken in der Hellwigstraße.
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5: Mit Dennis Tienert. Hallo Deutschland, hallo Welt. Und ich starte direkt mal eine Umfrage. Wenn ihr heute am 11. August in eine Wohnung kommen solltet, in der noch ein Weihnachtsbaum steht, also sehr wahrscheinlich ein künstlicher, wie würdet ihr da reagieren? Einfach mal so Interesse halber. Schreibt das nochmal kurz per WhatsApp oder Signal an die 07221 2011.
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Seid ihr wieder lieb zu mir. Guten Morgen, Dennis. Vergiss das Aufschließen nicht. Vielen Dank, Tommy, fürs Erinnern. Und damit willkommen in der Popnacht an diesem Dienstag, den 11. August 2026. Ich hoffe, ihr habt es bequem. Und gerade hatte ich euch ja gefragt, wie ihr reagieren würdet, wenn ihr heute in eine Wohnung kommt, in der noch ein Weihnachtsbaum steht. Da muss doch wer sehr viel Freude an Weihnachten haben, um so lange zu feiern, schreibt Nils hier, die 0722211. Ich würde es voll mitfeiern, ich mag Weihnachten, kommt hier von Chris. Ich würde denken, der liebt doch Weihnachten und wird bald mit der Außendeko anfangen, schreibt Evi hier. Und Manuela meint, sie wäre ziemlich irritiert. Manuela, dann komm bloß nicht zu mir nach Hause, denn selbstverständlich steht dieser Weihnachtsbaum bei mir. Immer noch. Ich habe mich so dran gewöhnt, dass mir das heute erst wieder aufgefallen ist, dass das Ding halt immer noch in meinem Wohnzimmer steht, weil ich halt furchtbar faul bin. Und ich mir jetzt denke, jetzt ist eigentlich schon so lange es hinausgezögert, dass es jetzt ja sich eigentlich gar nicht mehr lohnt, das Ding einzupacken, oder? Um es dann am Weihnachten wieder aufzustellen. Jetzt ziehe ich durch. Jetzt bleibt er stehen. Das ist mein persönlicher Rekord in diesem Jahr. Weihnachtsbaum stehen lassen bis zum 11. August. Damit habe ich mich geoutet und meinen Rekord präsentiert. Und jetzt würde ich gerne eure Rekorde 2026 hören. Was habt ihr denn vorzuweisen? Habt ihr vielleicht es hingekriegt, dass ihr das ganze Jahr noch keinen Socken verschwinden lassen habt? Oder habt ihr eine Tupperdose mit eingefrorener Bolognese von 2022 aus dem Tiefkühler ausgegraben? Oder schreibt ihr vielleicht schon seit 8 Wochen mit demselben Kuli bei euch auf der Arbeit, wo diese Dinger eigentlich jeden Tag verschwinden, also eigentlich etwas, was unmöglich ist. Ich total fühle, dass hier auch im Studio passiert es ständig. Was ist euer persönlicher Rekord 2026? Würde ich von euch wissen heute hier in der Popnacht. 0722 1 20 11.

0: Let it rain down. Alle Farben. Pollyanna. Let it rain down, 0.23 Uhr ist es. Was ist euer persönlicher Rekord 2026 am 11. August? Mein Rekord sind aktuell die 29,4 Grad in meiner Wohnung, schreibt Leonie aus Zürich.
1: Boah, Leonie.
0: Ich kann das total nachempfinden. Hast du eine Dachwohnung auch? Also wir haben bei uns zu Hause so ein Lüftungssystem. Wir haben leider auch keine Klimaanlage und da staut sich die Luft auch immer. Also wenn draußen irgendwie schon 12 Grad sind, haben wir in der Wohnung auch immer noch so 26. Und wir haben uns so ein Lüftungssystem gebaut. Zwei so Windmaschinen und dann musst du ans eine Ende das Ding von der Wohnung stellen, an ein offenes Fenster, wo das dann quasi in die Wohnung bläst. Und bei der anderen Seite von der Wohnung musst du den Ventilator auf das Fenster richten, sodass es quasi die Luft aus der Wohnung rausbläst. Dann geht es eigentlich relativ gut. Olli und Moni aus Wölflingen in Frankreich schicken sogar ein Beweisfoto mit. Hallo Dennis, wir haben immer noch die Osterdekorationen im Garten. Das stimmt wirklich. Das ist noch ein Osterhase mit Ei. So, und der Klaus schreibt nun: Ich halte leider einen sehr traurigen Rekord. Ich habe seit 4 Jahren keine Fenster geputzt, denn ich habe Angst, dass diese herausfallen. Mein Vermieter, Sponsor eines Vereins der zweiten Fußball-Bundesliga, kümmert sich einfach nicht.
1: Ja.
0: Hast du wirklich Angst, dass die rausfallen? Das war ein Scherz, oder Klaus? Das hoffen wir zumindest sehr. Habt ihr auch noch einen persönlichen Rekord 2026? Dann WhatsApp oder Signal an die 0722 2011 oder anrufen hier im Studio auf derselben Nummer in der Pottnacht.

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4: 0:31.
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5: Heute scheint den ganzen Tag über die Sonne von einem strahlend blauen Himmel. Höchstens über dem Hochwald sind im Verlauf kleine Quellwolken möglich. Im Vergleich zum Vortag gehen die Temperaturen etwas zurück auf 27 bis 31 Grad. Zugleich weht schwacher, auf den Höhen mäßiger und allgemein böiger Nordost- bis Ostwind. Der Mittwoch bringt abermals sonniges, trockenes und heißes Hochsommerwetter. Die Luft erwärmt sich auf 30 bis 34 Grad.
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6: Landkreis Saarlouis. Auf der B405 zwischen Fraulautern und Saarwellingen halbseitige Sperrung an einer Baustelle bis Mittwoch. Die B407 Perl-Hermeskeil ist zwischen der Ausfahrt A8 Perl-Borg und Borg wegen Löscharbeiten gesperrt. Landkreis Saarlouis. Die Ortsdurchfahrt Niedersaubach ist in beiden Richtungen wegen einer Baustelle gesperrt bis voraussichtlich Mitte August. Geblitzt wird unter anderem zwischen Stennweiler und Wemmetzweiler. Auf der A8 Pirmasens Richtung Saarlouis in Höhe Kreuz Neunkirchen und in Saarbrücken in der Hellwigstraße.
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4: Hier ist die Popnacht mit Liebe gemacht von SWR3 mit unseren Brüdern und Schwestern von Bremen 4, HR3, MDR Jump, NDR 2, RBB 888, SR1, WDR 2 und Dennis Tienert.

0: Wir erzählen uns hier in der Pop noch gerade unsere persönlichen Rekorde 2026. Genie aus Wildberg in Baden-Württemberg, hallo.
1: Hallo, guten Morgen, Dennis.
0: Du kommst gerade von der Arbeit aus dem Restaurant. Wie genau. Geht denn dein Rekord? Hast du dieses Jahr den 100.000. Gast bewirtet, oder?
1: Mit Sicherheit auch, aber mein, ja.
0: Da zählst du gar nicht mehr mit.
1: Nee, schon lange nicht mehr.
0: Nee, was
1: nee, aber mein, genau, der ist, ich habe leider geschafft, dass zwei Autos unter meiner Führung quasi Totalschaden erlitten haben.
0: Gott, was, wie ist das denn passiert?
1: Ja, der erste, da war ich gerade auf dem Weg zur Arbeit. Und dann ist er mir jetzt mal plötzlich stehen geblieben mit dem Motorschaden.
0: Ah, das wird ja dann eben teuer, je nachdem wie alt das Auto ist, ne? Das hatte ich auch mal, da sind kurz hintereinander der Turbo und der Partikelfilter kaputt gegangen. Das hat damals 5.000 € gekostet, habe ich natürlich nicht mehr gemacht, immer nee, machen lassen. Klar. Und dann war das ein wirtschaftlicher Totalschaden. War das bei dir ungefähr auch so?
1: So ungefähr. Also zu mir hat man dann gesagt, klar, man müsste den Motor aufmachen, zum genau gucken, was denn jetzt ganz genau ist und so. Er hat zwischen 3.000 und 8.000 € Reparaturkosten, je nachdem.
0: Das war dann das Ding natürlich gesagt, nicht mehr wert.
1: Nee, es war ein alter Duster, 2017.
0: Ja.
1: Also klar, war ein bisschen ärgerlich, weil der hat erst 100.000 Kilometer gehabt.
0: Ach so.
1: Aber genau, aber anscheinend sei das wohl eine Kinderkrankheit von Denne und ja, sind wir halt leider reingeritten.
0: Verstehe. Und wie ist das mit dem zweiten Auto passiert?
1: Ja, das war ein bisschen, ja, wie soll ich sagen, kurioser fast gar, weil das ist auch nochmal ein anderer Rekord, wo ich gleichzeitig mit aufgestellt habe, weil ich habe bei uns im Landkreis den ersten Biber überfahren.
0: Oh nein, was?
1: Ja.
0: Also bei euch im Landkreis ist noch nie ein Biber überfahren worden und du warst die Erste, die es gemacht hat.
1: Genau, da war sogar
0: Polizei, woher weiß man denn sowas?
1: Ist. Weil Polizei hat es zu mir gesagt, die gekommen ist. Dann hat er gesagt, er muss erst mal gucken auf dem Revier, wie das denn zustande geht, weil es ist der erste Biberunfall.
0: Oh nein, der arme Biber.
1: Ja, mein armes Auto. Ja. Das war ein CLK 320, also da weine ich immer noch hinter.
0: Genie, hier geht's um ein Leben, ja. Das müssen wir an dieser Stelle mal so deutlich sagen. Da wäre das Auto ja wohl zweitrangig, aber ich verstehe trotzdem nicht, wie kann denn so eine, bei so einer Kollision mit einem Biber das Auto einen Totalschaden bekommen?
1: Weil der hat es Tatsache geschafft, mir die komplette Lüftungseinheit reinzudrücken und Unterfahrschutz natürlich gebrochen und gerissen. Und
0: oh je.
1: Ja. Also ich habe auch ehrlich gesagt immer gedacht, so Biber ist so quasi Otto-Größe, aber das war schon.
0: Also Vorsicht vor Bibern da draußen. Hast du da draußen irgendwas gelernt? Wo muss man besonders aufpassen oder kann einem das überall passieren?
1: Also eigentlich kennt es überall, wo man weiß, da ist irgendwo ein Gewässer in der Nähe, ja.
0: Gut. Also, pass auf die Biber auf da draußen. Genie, danke, dass du die Geschichte mit uns geteilt hast, ja? Und wir hoffen auf die letzten Monate ohne Totalschaden in deinem Leben.
1: Hoffe ich auch, ja.
0: Mach's gut. Liebe Grüße.
1: Danke.
0: Tschö.

gefährlich. Also aus dem Verkehrszentrum um 0.55 Uhr. Vorsicht auf der A7 Ulm Richtung Würzburg. Zwischen Aalen, Oberkochen und Agnesburg-Tunnel liegen Gegenstände. Und Vorsicht auch auf der A96 Lindau-München zwischen Memmingen-Nord und Rastplatz-Burgacker. In beiden Richtungen Gefahr durch Fahrradfahrer auf dem Standstreifen.

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1: Um 1 Uhr mit Cedric Bies. Nach dem schweren Erdbeben in Kolumbien läuft weiter die Suche nach Vermissten. Bei dem Beben sind mindestens 111 Menschen gestorben, 87 weitere wurden verletzt. Mehrere Staaten haben ihre Unterstützung angeboten. Christina Fee Möbus berichtet.
2: Besonders betroffen ist die Provinz Chocó an der kolumbianischen Pazifikküste. Dort lag auch das Epizentrum des Bebens, nahe der Gemeinde San José del Palmar in einer Tiefe von 107 Kilometern. Häuser sind beschädigt, Felsbrocken stürzten auf die Straßen. An einigen regionalen Flughäfen wurde aus Sicherheitsgründen der Flugverkehr eingestellt. Entwarnung gab es in Bezug auf Tsunamis. Eine Flutwellengefahr besteht nach Angaben des US-Tsunami-Warnsystems aktuell nicht. Auch in der rund 400 Kilometer entfernten Hauptstadt Bogotá und bis ans angrenzende Ecuador war das Erdbeben zu spüren.
1: Lufthansa-Passagiere müssen sich erstmal keine Sorgen um neue Pilotenstreiks machen. Die Gewerkschaft Vereinigung Cockpit hat bekannt gegeben, dass sie sich mit der Lufthansa auf ein Schlichtungsverfahren geeinigt hat. Dabei geht es jetzt vor allem um Gehälter und die Altersversorgung, aber auch darum, wie Flugzeuge und Crews in Zukunft auf die verschiedenen Lufthansa-Gesellschaften verteilt werden sollen. Die Gewerkschaft kritisiert, dass die Lufthansa Flugzeuge und Mitarbeitende in Tochterfirmen mit niedrigerer Bezahlung verlagert. In Rom ist ein deutscher Tourist in einen historischen Brunnen gestiegen und musste von der Polizei rausgeholt werden. Das Ganze ist auf der Piazza della Repubblica passiert. Der 42-Jährige wollte sich in dem Brunnen offenbar abkühlen. In Rom gibt es gerade tagsüber Temperaturen von um die 40 Grad. Der Mann muss jetzt 450 Euro Strafe zahlen und darf den Platz erstmal nicht mehr betreten. Bei den Leichtathletik-Europameisterschaften in Birmingham hat es die ersten Medaillen für das deutsche Team gegeben. Die größte Überraschung gab es dabei im Rennen um die 5000 Meter, berichtet Irina Gneb.
3: In einem spektakulären Rennen über die 5000 Meter lief Florian Brem den Endspurt seines Lebens. Auf der Zielgeraden musste er sich nur dem norwegischen Superstar und Titelverteidiger Jakob Ingebrigtsen geschlagen geben. EM Silber ist für Brem der größte Erfolg seiner Karriere. Zuvor hatte Yemesi Meibuye im Kugelstoßfinale die erste Medaille für das deutsche Team geholt. Mit einer Weite von 19,50 Meter wurde die Olympiasiegerin Dritter. Sprinterin Gina Lückenkämper verpasste nach dem Zeckenbissdrama das Finale. Schnellste Frau Europas wurde die Britin Amy Hunt.
1: Bei der Schwimm-EM in Paris hat es außerdem die nächste Medaille für Deutschland gegeben. Die Freistilstaffel um Olympiasieger Lukas Mertens ist über 4x200 Meter auf Platz 3 geschwommen und hat sich damit Bronze geholt. Das Wetter: in der Nacht gibt es nur wenige Wolken, oft ist es sogar sternklar bei Temperaturen zwischen 7 und 19 Grad. Am Tag dann im Norden und im Osten und am Alpenrand Wolken, sonst sehr viel Sonne im Rest von Deutschland und Temperaturen von 18 bis 33 Grad. Es ist jetzt 1.03 Uhr.
4: Das Neueste aus dem Verkehrszentrum in der Popnacht. Vorsicht auf der A3 Köln Richtung Frankfurt zwischen Köln-Delbrück und Kreuz-Köln-Ost. Eine ungesicherte Unfallstelle. A7 Kassel-Hannover zwischen Kassel-Nord und Hedemünden. 6 Kilometer Stau nach einer Sperrung. Und die A96 München Richtung Lindau ist zwischen Memmingen-Nord und Aitrach wegen einer Nachtbaustelle bis ca. 4 Uhr gesperrt. Kommt gut durch die Nacht.
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4: Mit Dennis Tienert. Hallo Deutschland, hallo Welt. Und nach unserer kleinen Zeitreise gestern in die 50er, dem geremixten Rock'n'Roll-Hits von Jive Bunny and the Master Mixers gestern, gucken wir mal, was uns heute erwischt beim Chartroulette. Geht los nach Molokko und Linkin Park.
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0: Na, dann wollen wir doch mal wieder in den Tiefen der deutschen Chartgeschichte rumwühlen.
1: Chartroulette.
0: Und damit es auch Spaß macht, werden wir uns wieder vom Zufall beschenken lassen heute. Und dafür helft ihr alle mit. Alles, was ihr dafür braucht, ist euer Handy und eine der beiden Messenger, WhatsApp oder Signal. Dann braucht ihr die Nummer von uns, 07221 2011. Die habt ihr aber sicherlich eh schon eingespeichert. Und ihr müsst im Umgang mit Zahlen einigermaßen fit sein, denn davon brauche ich jetzt ganz viele von euch. Wir bauen uns wieder ein Zufallsdatum zusammen und ihr könnt das beeinflussen. Für das Datum brauchen wir die drei Elemente, Tag, Monat und Jahr. Die sammle ich innerhalb der nächsten drei Songs von euch ein. Im ersten Song den Tag, im zweiten den Monat und im dritten dann das Jahr. Und dann gibt's danach noch einen vierten Song. Da brauche ich noch eine Chartplatzierung von euch. Ja, ist ganz einfach. Am Ende haben wir einen ganzen Topf voll Zahlen. Und ich ziehe blind raus, was ich brauche. Und dann am Ende haben wir ein Datum und eine Chartplatzierung. Und dann schauen wir in unserer Datenbank der letzten 46 Jahre Musikgeschichte in Deutschland. Was war an dem Tag Platz so und so in den deutschen Singlecharts? Und egal was es ist, wir werden es spielen. Mal gucken, was uns heute für eine Überraschung erwartet. Also, wir fangen an mit dem Tag, den ich jetzt von euch brauche. Schickt jetzt eine Zahl von 1 bis 31 an den 07221 2011.

Wichtigste Zahl jetzt, das Jahr, aus dem der Song sein soll, den wir gleich beim Chartroulette ziehen. Alles von 1980 bis heute ist erlaubt. Schickt euer Lieblingsmusikjahr jetzt rüber an die 07 221 2011 hier in der Popnacht.

Na, dann wollen wir doch mal schauen, was dieser 11. August heute für uns bereithält. Aber so ein bisschen das Omen, ne? Wenn der Song, der hier rauskommt, der steht so ein bisschen für den Tag. Also wir hoffen einfach, es ist was Tolles, worauf sich viele verständigen können. Wir wühlen wieder in der deutschen Chartgeschichte rum. Ganz viele Songs, ganz viele Zahlen geschickt, die letzten 4 Songs lang. Und die habe ich jetzt alle vor mir und wir machen es wie immer. Solange die Kugel rollt, fliegt der Mauszeiger blind durch das Postfach, fällt die Kugel, bleibt der Zeiger stehen und das ist unsere Auswahl. Wir beginnen mit dem Tag. Der kommt von André. Es ist die 17. Im Monat Februar schickt Andrea rüber. Jetzt das Jahr. Das ist immer sehr entscheidend. Wir landen im Jahr 1997. Hat Camille hier rüber geschickt. 17. Februar 97. Platz. Na, 7. Was war am 17. Februar 1997 auf Platz 7 der deutschen Singlecharts? Ach ja. Gott, da habe ich jetzt ja gar keine Vorstellung, wie das wohl klingt. Wir werden das gemeinsam hören. Wichtig ist, dass wir den Song auch im System haben. Es ist ein Instrumentalstück. DJ Quicksilver. Bellissima. Aha. Unser Chartroulette heute hier in der Popnacht.

klingt wie so eine Hintergrundmusik, oder? Und auf jeden Fall sehr nach 90ern. Vom Deutsch-Türken DJ Quicksilver Bellissima. Ende 1996 bis in den Mai 97, insgesamt 24 Wochen in den deutschen Singlecharts, davon Höchstposition Platz 4, für eine Woche immerhin. Und Flo schreibt hier gerade, das kommt beim Chartolet selten vor, aber diesen Song habe ich tatsächlich noch nie gehört. Doch, wo er lief, konnte ich mich dran erinnern. Ich habe den damals gehört, aber wirklich nur damals. Also jetzt mindestens schon seit 25 Jahren nicht mehr. Ich warte noch, ehrlich gesagt, auf Andreas aus Hamburg, der sich immer meldet und bewertet. Aber vielleicht ist er vom Stuhl gekippt. Das kann natürlich auch sein. Wir warten noch. Wir liefern nach, wenn Andreas sich melden sollte, der hier immer sehr kritisch ist mit den Bewertungen der Chartolet-Auswahl. Naja, wir schauen mal. Jetzt gucken wir erstmal aufs Verkehrszentrum in der Popnacht. Vorsicht auf der A3 Köln-Frankfurt zwischen Köln-Delbrück und Kreuz-Köln-Ost befindet sich eine ungesicherte Unfallstelle. A7 Kassel-Hannover zwischen Kassel-Nord und Hedemünden. 6 Kilometer Stau nach einer Sperrung. Die A96 noch München Richtung Lindau ist zwischen Memmingen-Nord und Aitrach wegen einer Nachtbaustelle bis circa 4 Uhr gesperrt. Kommt alle gut durch die Nacht. 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Hi.

So, nach dem Aerobic-Song aus den 90ern, gerade beim Chartroulette, sind wir alle gedehnt und oben wach, also im Kopf. Dann können wir jetzt ja sportlich werden beim Deutschland-Dart. Ich werf den Pfeil wieder auf die Deutschland-Karte und ihr denkt nach, wo der stecken geblieben sein könnte. Achtung, Köpfe runter! Für alle, die neu sind, ihr wisst, wie es geht, ne? Ich hab den Pfeil jetzt irgendwo drauf geworfen und der steckt in einer definierten Besonderheit, in einer besonderen Einzigartigkeit, die Deutschland hat. Also wir suchen keinen Ortsnamen, sondern den Namen einer Sache. Irgendeiner. Das kann alles sein. Kann Gebäude sein, kann eine Landschaft sein, kann... was hatten wir gestern eigentlich? Ich bin so vergesslich. Ich hab's schon wieder vergessen. Was haben wir gestern getroffen? Oh Gott, Leute, ich muss nachgucken. Es ist jedes Mal das Gleiche. Wenn ich... Das ist so eine typische Radiokrankheit. Bei uns rauschen jeden Tag so viele Themen durch den Kopf, dass man einfach schon wieder vergisst, was man am letzten Tag gemacht hat. Ach genau, wir waren ja hier in, wie hieß das noch? Ich habe sehr, sehr teure Tickets. Genau, bei dem längsten Musikstück der Welt. Ach, dieses Orgelstück, was wir gestern gesucht haben. Okay, heute suchen wir was ganz anderes und ihr bekommt natürlich zum Einstieg wieder einen Tipp von mir. Und dieser Tipp lautet heute einschlägig. Einschlägig ist mein Tipp für den Ort, wo der Pfeil steckt. Wenn ihr eine Idee habt oder wenn ihr mutig seid und euch als Erste ranfragen wollt, nach Himmelsrichtungen, Anflüssen entlang, Autobahnen oder Bundesländern, dann 07221 2011 jetzt anrufen. Wir spielen wie immer natürlich um ein Popnacht-Goodie. 07221 2011.

0: Schramm, Schrumm. Tommy aus dem Vogtland, hi.
1: Hi, moin.
0: Mutigster Typ der Nacht. Du traust dich als Erster hier beim Deutschland Dart. Wir haben ja, wir wissen natürlich viel, ne? Wir haben hier nur meinen Einstiegstipp. Der lautet einschlägig.
1: Ja.
0: Und du hast direkt eine Idee. Du willst direkt lösen, richtig?
1: Ja, 2023. Mit einschlägig bringe ich dann nur in Verbindung, dass ein Meteoritteil eingeschlagen. Helmsrum oder Helmsdorf, wenn ich mich richtig erinnere. Aber jetzt hast du mir ja nicht viel Hoffnung gemacht. Ne?
0: Stimmt. Da muss ich leider schon direkt. Aber wie kommst du auf 23? Ich hab doch nichts mit 23.
1: 2023.
0: Ja, aber ich habe doch gar nichts mit 23 gesagt.
1: Nein, aber 2023 wollte ich dir nur sagen, was das war.
0: War das, okay. Mhm. Alles klar. Nee, aber wir müssen in eine ganz andere Richtung. Also nicht ganz. Wir, ehrlich gesagt müssen wir nicht ganz in eine andere Richtung denken. Aber das, was du da gesagt hast, ist es nicht. Ich möchte aber nicht zu viele Tipps geben.
1: Aber war das jetzt in die neuen oder alten Bundesländer?
0: Du kommst jetzt hier wieder mit neu und alte Bundesländer. Du weißt, dass ich kein Fan davon bin. Du,
1: ja, aber ich
0: und du bist Ossi. Findest du das? Ja,
1: klar,
0: sagt man das immer noch?
1: Und das ist voller Stolz.
0: Ach,
1: weil meine Gnade, wow, dankbar bin ich dafür.
0: Dass man noch unterscheidet in alte und neue Bundesländer, wirklich?
1: Ja, na klar.
0: Okay.
1: Aber auf jeden Fall. Im Radio nicht, ich weiß. Und bei euch da im SWR 3 auch nicht. Ihr kriegt ja nichts mit von der Welt.
0: Ja. Aber schön wäre es doch, wenn man das endlich mal so sagen könnte, dass wir eins sind, oder? Und das nicht immer, weil da ist ja dann auch immer noch eine Trennung im Raum, wenn man immer zwischen alt und neu unterscheidet. Wir sind
1: ja,
0: doch eins.
1: Muss doch
0: ein
1: sein geben. Ich bin doch auch alt. Ich bin 63.
0: Ja.
1: Mein Gott, dann darfst du das.
0: Du darfst.
1: Dann darf ich
0: das. Aber wir sind tatsächlich, du musst mir ja erstmal eine Ja-Nein-Frage stellen.
1: Ach so.
0: So läuft das Spiel.
1: Ja, bevor ich auch die Regeln vergesse. Jetzt wollte ich dich auch noch austricksen. Du kriegst aber auch alles mit. Ich würde mal sagen, wie formuliert man das? War das in den neuen Bundesländern?
0: Nein.
1: Also war es in den alten Bundesländern?
0: Mhm. Wenn man das so sagen möchte, ja. Das ist dein zweites Nein. Eins darfst du dir noch abholen.
1: Ja, also sind wir jetzt in den alten Bundesländern.
0: Mhm.
1: War es im Nordteil Deutschlands?
0: Nein, auch nicht. Und damit sind wir durch.
1: Mist. Jetzt sind wir durch. Du kannst
0: Tommy.
1: Mich nicht leiden, ich merke das.
0: Aber guck mal, wir haben immerhin rausgefunden, wir sind im Süden von Deutschland.
1: Siehst du?
0: Und wir sind,
1: wir
0: sind von deinen Einschlägen, von deiner Idee, die du da hattest, gar nicht so weit entfernt. Das halten wir mal fest. Und dann gucken wir mal, wer weitermacht. 07221 2011.
1: Alles klar.
0: Gute Weiterfahrt.
1: Mach
0: auf
1: weiter
0: der
1: so, ja. Ist eine schöne Sendung.
0: Das freut mich. Danke. Hier ist die Bob-Nacht.
1: Bis dann. Tschüss. Tschüss.

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1: Um 2 Uhr mit Cedric Bies. Die Bundeswehr will mehr Soldaten ausbilden und braucht dafür zusätzliche Standorte, zum Beispiel für Kasernen. Jetzt hat das Verteidigungsministerium konkrete Pläne vorgestellt, die 5 Standorte betreffen. Es geht um Liegenschaften, die eigentlich den Kommunen für andere Zwecke überlassen werden sollten. Aus Berlin berichtet Kirsten Gischick.
2: Für die ehemalige Kurpfalz-Kaserne in Speyer und die ehemalige Unteroffizier-Krüger-Kaserne in Kusel sowie die ehemalige Graf-Stauffenberg-Kaserne in Sigmaringen sollen die nächsten Schritte in sogenannten Letters of Intent festgehalten werden. Die Liegenschaften sollen möglichst bald danach wieder in militärische Nutzung übergehen. Das Bundesverteidigungsministerium betont allerdings, mit diesen vorbereitenden Schritten sei noch keine Stationierungsentscheidung verbunden.
1: In Sachsen-Anhalt dürfen die Behörden Mitgliedern und aktiven Unterstützern der AfD ihre Waffen entziehen und den weiteren Besitz verbieten. Das hat das Oberverwaltungsgericht des Landes jetzt rechtskräftig entschieden. Aus Magdeburg berichtet Max Hensch.
3: Ausgangspunkt waren die Klagen zweier AfD-Mitglieder sowie eines ehemaligen Mitglieds in Sachsen-Anhalt. Die Polizeiinspektion als zuständige Behörde hatte ihnen die Waffenbesitzkarten entzogen. Ein Verwaltungsgericht entschied in erster Instanz, dass das rechtens war. Dieses Urteil hat das Oberverwaltungsgericht in Sachsen-Anhalt jetzt bestätigt. Zur Begründung hieß es, der Staat dürfe eingreifen, um Leben und Gesundheit zu schützen. Das Gericht verwies dabei auf die Gesamtausrichtung der AfD in Sachsen-Anhalt, wo sie der Verfassungsschutz als rechtsextrem einstuft.
1: Der Bundestagsvizepräsident und Linken-Politiker Ramelow wirbt für die Idee, dass die Linken die CDU in Sachsen-Anhalt unterstützen. Das hat Ramelow dem Redaktionsnetzwerk Deutschland gesagt. Damit will er eine AfD-Regierung in dem Bundesland verhindern. Nach dem schweren Erdbeben in Kolumbien haben mehrere Staaten Unterstützung angeboten, darunter Mexiko, Brasilien und die USA. Auch die Vereinten Nationen haben ihre Hilfe zugesagt. Bei dem Erdbeben sind mindestens 111 Menschen gestorben, 87 weitere wurden verletzt. Im Westen von Kolumbien sind viele Gebäude eingestürzt. Einwohner und Einsatzkräfte suchen nach Überlebenden. Kolumbiens Präsident De la Espriella hat den Notstand ausgerufen, um die Krisenhilfe zu beschleunigen. Bei einem Golfturnier in den USA hat ein Fisch für einen kuriosen Moment gesorgt. Nachdem der Ball des Südafrikaners Schwarzel beim Grünen bis ans Ufer eines Sees gerollt war, tauchte plötzlich ein Fisch auf. Der hat nach dem Ball geschnappt, weil er ihn wahrscheinlich für Futter gehalten hat und ist dann damit im Wasser verschwunden. Ohne Golfball ging es für den Südafrikaner nicht mehr weiter. Er musste nach dem Fischvorfall die Runde mit einem Stock.